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1: Ich bin Dirk Justus. Zwei Deutsche werden dieses Jahr mit dem Medizinnobelpreis ausgezeichnet. Peter Hegemann und Georg Nagel teilen sich den Preis mit dem US-Forscher Karl Deiseroth. Sie haben laut Jury den Grundstein für eine neue Ära in der Neurowissenschaft gelegt, um das Gehirn besser zu verstehen und Krankheiten zu heilen. Die E-Auto-Prämie hat die Erwartungen von Umweltminister Schneider weit übertroffen. Seit Mai haben schon über 100.000 Antragsteller Geld bekommen. Schneider sagte der Bild-Zeitung, jedes zusätzliche Elektroauto mache Deutschland unabhängiger von teuren Ölimporten und internationalen Konflikten. BND-Chef Jäger sieht in Russland die größte Gefahr für Deutschland. Deutschland sei inzwischen Ziel eines russischen Schattenkriegs, etwa durch Spionage und Anschläge, so Jäger bei einer Befragung im Bundestag. Einen großen russischen Angriff auf NATO-Gebiet sieht der BND aktuell nicht. Die Deutsche Bahn testet jetzt Bodycams mit Ton. Die soll helfen, Täter besser zu überführen. Hintergrund sind fast 1000 Übergriffe auf Bahnmitarbeiter im ersten Halbjahr. Zunächst werden Mitarbeiter in Baden-Württemberg, Hessen, Rheinland-Pfalz und dem Saarland ausgestattet, später auch bundesweit.
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1: Ich bin Dirk Justus. Der Medizin-Nobelpreis geht an zwei Deutsche. Peter Hegemann und Georg Nagel bekommen ihn zusammen mit dem US-Forscher Carl Deiseroth. Ausgezeichnet werden sie für eine Methode, mit der sich einzelne Nervenzellen im Gehirn durch Licht gezielt an- und ausknipsen lassen. 5 Tage nach dem Start des Tankrabatts klettern die Spritpreise schon wieder Richtung Ausgangsniveau. Der ADAC findet das schwer nachvollziehbar, denn Ölpreis und Euro-Dollar-Kurs haben sich demnach zuletzt kaum verändert. Deutschland ist laut Bundesnachrichtendienst stärker denn je im Visier Russlands. Moskaus Ziel sei es, Europas politische Unterstützung für die Ukraine zu brechen, so Geheimdienstchef Jäger bei einer Befragung im Bundestag. Er spricht von einem Schattenkrieg, den Russland gegen uns führt. Spaniens Regierungschef Sanchez hat vorgezogene Neuwahlen für Ende nächsten Monats angekündigt. Aktuell gibt es in Spanien eine Minderheitsregierung. Viele Reformen wurden zuletzt blockiert. Unter anderem sind letzte Maßnahmen gegen Wohnungsnot gescheitert. Das hat in Spanien zu Massenprotesten geführt.
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1: Ich bin Dirk Justus. Zwei Deutsche werden dieses Jahr mit dem Medizinnobelpreis ausgezeichnet. Peter Hegemann und Georg Nagel teilen sich den Preis mit dem US-Forscher Karl Deiseroth. Sie haben laut Jury den Grundstein für eine neue Ära in der Neurowissenschaft gelegt, um das Gehirn besser zu verstehen und Krankheiten zu heilen. Die Spritpreise steigen wieder und lassen die Entlastung durch den Tankrabatt schmelzen. Laut ADAC kostete der Liter Super E10 zuletzt gut 2,13 Euro im Schnitt, gerade mal 10 Cent weniger als vor dem Tankrabatt. Der senkt die Steuern auf Benzin und Diesel ja um 17 Cent. Deutschland will seine Marine und damit auch die NATO an der Nordsee besser aufstellen. Deshalb bekommt Emden einen neuen Marinehafen. Verteidigungsminister Pistorius hat dafür jetzt grünes Licht gegeben. Bis zu 2000 Menschen sollen dort künftig arbeiten. Die Deutsche Bahn testet jetzt Bodycams mit Ton. Die soll helfen, Täter besser zu überführen. Hintergrund sind fast 1000 Übergriffe auf Bahnmitarbeiter im ersten Halbjahr. Zunächst werden Mitarbeiter in Baden-Württemberg, Hessen, Rheinland-Pfalz und dem Saarland ausgestattet, später auch bundesweit.
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1: Ich bin Dirk Justus. Der Medizinnobelpreis geht an zwei Deutsche. Peter Hegemann und Georg Nagel bekommen ihn zusammen mit dem US-Forscher Carl Dieseroth. Ausgezeichnet werden sie für eine Methode, mit der sich einzelne Nervenzellen im Gehirn durch Licht gezielt an- und ausknipsen lassen. Die E-Auto-Prämie kommt offenbar richtig gut an. Laut Umweltminister Schneider haben seit Mai schon rund 100.000 Anträge grünes Licht bekommen. Die Hälfte davon kommt von Menschen, die ein Haushaltseinkommen von höchstens 45.000 Euro haben, so Schneider in der Bild. Deutschland ist laut Bundesnachrichtendienst stärker denn je im Visier Russlands. Moskaus Ziel sei es, Europas politische Unterstützung für die Ukraine zu brechen, so Geheimdienstchef Jäger bei einer Befragung im Bundestag. Er spricht von einem Schattenkrieg, den Russland gegen uns führt. Spaniens Regierungschef Sanchez hat vorgezogene Neuwahlen für Ende nächsten Monats angekündigt. Aktuell gibt es in Spanien eine Minderheitsregierung. Viele Reformen wurden zuletzt blockiert. Unter anderem sind letzte Maßnahmen gegen Wohnungsnot gescheitert. Das hat in Spanien zu Massenprotesten geführt.
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2: Wenn Freunde Hilfe brauchen, dann ist man gefälligst da. Schauspielerin Dakota Johnson, bekannt aus 50 Shades of Grey, die hat so eine Freundin, bei der sie dann in der Regel einmal in der Woche klingelt, mit einer Flasche in der Wein und sich dann ausheult.
3: Diese Therapeutin ist niemand Geringeres als Superstar Taylor Swift. Und die haben wir jetzt für euch. Allerdings ohne die Flasche Wein, dafür mit The Fate of Ophelia. Das ist mehr Musik und mehr Abwechslung am Dienstagmorgen.

0: FFN am frühen Dienstagmorgen. Was ist leicht rötlich, rund und macht viele Niedersächsinnen und Niedersachsen froh?
1: Kürbisse!
0: Kürbisse reden wir gleich drüber, meine ich nicht, sondern so. Günthers Kopf. Hier ist unser Comedy-Kürbis.
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3: Moin, jetzt geht's Schlag auf Schlag. Die VW-Standorte werden militarisiert. Erst VW in Osnabrück, statt Autos werden da Drohnen gebaut. Und jetzt wird in Emden aufgerüstet zum Marinestandort. Das hat Niedersachsen ja schon mal astrein hingekriegt. Jetzt muss noch was für Hannover gefunden werden. Da wurde ja schon mal der VW-Kurierwagen, oder Kübel nannte man den auch, der wurde auch schon mal gebaut. Und vom Amarok gibt's auch eine Militärversion bei den Holländern. Da könnte man doch anknüpfen. Bloß diesen Elektrofimmel, den müssten sie dann vergessen. Mit einer Taschenlampe auf 4 Rädern an die NATO-Ostflanke, da wird nichts von. Zur Sicherheit sollte man sich auch eine Anschlussverwendung für Wolfsburg überlegen. Wenn nämlich IG Metall und Betriebsrat weiter auf den Erhalt sämtlicher Betreuungsplätze bei vollem Bonus und nochmal 5% obendrauf bestehen, dann sagt sich so ein Oliver Blume doch auch, weißt du was, ich mach's wie Toyota und kauf mir 400.000 humanoide Roboter beim Chinesen, jag denen eine ordentliche Portion KI in die Birne und Arschlecken-Tarifvertrag. Passt bloß auf, sonst wird's bei VW wie bei Karstadt. Unterbleiben!

0: was hier mit uns aufsteht am Dienstagmorgen.
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0: Jetzt im Herbst passieren Sachen, die wir nicht kontrollieren können. Nee. Die Taschen der Kinder sind voll mit Kastanien und unsere Kühlschränke voll mit Kürbissen. Mhm. Wir haben jetzt 3 schnelle Kürbisrezepte von Axel. Das ist auch untypisch für dich.
2: So, das ist untypisch und deswegen sind sie so gut, weil ich unfassbar faul bin und unfassbar wenig Ahnung habe. Ja. Und ich habe gedacht, Kürbis ist immer super anstrengend mit Schälen und so. Muss es gar nicht sein. Ich habe viel gelernt auf Kürbisfesten und auf Kürbishöfen in den letzten Wochen. Hier meine Top 3. Es gibt einen Bratkartoffelkürbis. Jack B. Little heißt er. Der ist so ein bisschen kleiner. Einfach Kürbis halbieren. Kerne raus. Das geht mit einem Löffel. Mit Schale in Streifen schneiden und braten wie Bratkartoffeln.
0: Mega
2: schmeckt
0: easy.
2: Voll geil wie Bratkartoffeln, nur ein bisschen fruchtiger. Dann Longue Denise. Ist ein französischer Name anscheinend.
0: Denise, wie der Frauenname.
2: Denise, ja, so könnt ihr euch das merken, ne? Die lange Denise. Sieht aus wie so eine schwangere Zucchini und hat auch nur unten Kerne. Aber 90% des Kürbisses könnt ihr einfach in Scheiben schneiden, panieren, zack, vegetarische Schnitzel.
0: Mega.
2: Mega einfach, ne? Ja, es wird noch einfacher. Auf Platz 1 sind die sogenannten Mikrowellenkürbisse. Das sind so kleinere, zum Beispiel Roulette ist so einer. Da schneidet man oben den Deckel ab, macht mit einem kleinen Löffel, machst du die Kerne raus, dann machst du Feta rein, machst du Käse rein, machst du Hack rein, machst du Paprika rein, 3 Minuten in eine Mikrowelle, zack, bumm, fertig.
0: Ja.
2: Geht auch in einer HLF, in einer Helufri, in einer Heißluftfritteuse.
0: Aber macht euch ruhig ein Mehr, weil Axel ist von einem nicht satt geworden, hat er erzählt.
2: Ja, also 2 oder 3, weil die sind wirklich klein.
0: Okay, aber das ist, klingt wirklich sehr einfach. Ja. Ganz viele Kürbisfakten gibt es auch nochmal für euch bei uns im Netz. Klickt ffn.de.
2: So, wenn ihr jetzt sagt, seid ihr bescheuert, es ist 4:15, wie soll ich mir das dann alles merken? Das ging mir viel zu schnell. Dann geht einfach auf einen der Kürbishöfe, lasst euch beraten. Das ist voll geil niedersächsisch. Ihr esst super frisch und lernt total viel. Euch einen schönen Dienstag mit ffn.
0: Lecker.

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1: Am Dienstagmorgen. Seit einer Woche sprechen wir immer wieder über die Protestwelle der französischen Schülerschaft. Jetzt wieder Thomas Menzel.
2: Ja, schönen guten Morgen. Es gab fast überall in Frankreich schon Proteste. Bislang immer jede Aktion für sich allein genommen. Heute in Frankreich ein landesweiter Aktionstag. Schülervertretungen haben zu Kundgebungen und Protesten aufgerufen. In Paris um 14 Uhr eine große Demo geplant. Es geht den jungen Leuten vor allem um eine bessere Ausstattung der Schulen und bessere Lernbedingungen. Es gab teils aber auch schon Ausschreitungen, Verletzte und auch viele Festnahmen. In Magdeburg kommt heute um 11 zum ersten Mal der neu gewählte Landtag von Sachsen-Anhalt zusammen. Auf der Tagesordnung steht erstmal die Wahl des Parlamentspräsidenten und den stellt zum ersten Mal überhaupt in Deutschland die AfD. In Deutschland verweigern immer mehr junge Männer den Kriegsdienst, obwohl die Wehrpflicht noch ausgesetzt bleibt. In den ersten Monaten des Jahres sind Medienberichten zufolge schon über 12.000 Anträge eingegangen. Im gesamten Jahr 2025, da waren es keine 4.000. Ja, und wer bekommt in diesem Jahr den Physik-Nobelpreis? Das wird am Mittag bekannt gegeben von der Königlich-Schwedischen Akademie der Wissenschaft heute, 125 Jahre nachdem Wilhelm Konrad Röntgen den ersten Physik-Nobelpreis bekommen hat.
3: Dankeschön, Thomas, für den Überblick. Ich werde wahrscheinlich wieder leer ausgehen. Das war sehr unterhaltsam. Ich hatte Physikleistung damals im Abitur und zum 20-jährigen Abitreffen, da war auch mein Physiklehrer, der dann gefragt hat, und Herr Einemann, was machen Sie? Und ich habe gesagt, ich bin Radiomoderator. Und er hat gesagt, mir war klar, dass es nichts mit Physik zu tun hat. Großartig.
1: Jetzt gucken wir aufs Niedersachsenwetter. Da gibt es heute mehr Wolken als Sonne am Himmel. Auch mal so ein paar kleinere Regentropfen ist aber eher die Ausnahme. Ansonsten wird es dann auch in Richtung Feierabend insgesamt freundlicher. Das Ganze heute bei bis zu 21 Grad. Jetzt sind wir bei 10 Grad in Alfeld am Fagusswerk. Fechter an der Hochschule 12 Grad. Der FFN 3-Tage-Trend. Morgen gibt es erst ganz schön hartnäckigen Nebel. Danach dann aber spätestens ab dem Vormittag sehr sonnig und warm. Genießt das, weil ab Donnerstag wird es dann deutlich wechselhafter und kühler bei uns.
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3: Die A1 Hamburg Richtung Bremen ist zwischen Hamburg-Harburg und dem Maschner Kreuz gesperrt. Hier brennt ein LKW. Und die A30 Osnabrück Richtung Bad Oeynhausen. Die ist auch gesperrt zwischen Riemsloh und Bruchmühlen nach einem Unfall. Auch die Einfahrt Riemsloh ist zu. Weicht hier, wenn möglich, weiträumig aus.
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3: Blitzer habt ihr uns noch keine gemeldet. Wenn ihr doch schon einen gesehen habt, ruft gerne an. Kostenlos 0800 529 und 4x die 5. Euch allen eine gute Fahrt.
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0: gut aus dem Bett um 20 vor 6, hier ist FFN. Was sind die drei magischen Worte für uns Männer?
1: Ich liebe dich.
0: Nee.
1: Also nicht dich.
0: Nein, verstehe ich schon. Nein, es ist du hast recht.
1: Ah.
0: Herrlich.
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0: Ist schon wieder passiert und ich habe es vorausgesagt.
1: Ja.
0: Ihr habt unseren inzwischen achten Promi enttarnt. So oft wird wirklich nur bei uns gejubelt.
1: Axel wusste, dass ihr diesem Promi schnell auf die Schliche kommt.
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1: Sabrina aus Mormerland im Landkreis Leer hat dann auf dem Weg zur Arbeit ihr Glück versucht.
4: Ich bin Alltagshelferin. Wir helfen Menschen im Haushalt,
0: ach, cool,
4: bei der Kinderbetreuung, beim Einkaufen.
0: Also bist du die gute Fee für alles?
4: Genau.
0: Sabrina, ja. Wer singt denn da?
4: Ich glaube, dass es Oliver Kalkofe ist.
0: Dann hören wir doch mal, ob du richtig liegst.
4: Ja.
3: Fly me to the moon.
5: Ganz richtig geraten, die Stimme hinter Come Fly With Me war ich, Oliver Kalkofe, der Frank Sinatra von Niedersachsen.
0: Sabrina, 1.300 Euro!
4: Oh, voll geil, mega, ich freue mich total. Danke, danke.
0: Das war wirklich so süß. Wir freuen uns immer so mit euch. Bedeutet ja für euch, neuer Promi, neues Glück. 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

0: hier bei FFN. Es ist 5.48 Uhr. Es gibt so viele stille Helden bei uns in Niedersachsen, also Marktführer, von denen wir gar nicht wissen. Im Landkreis Diepholz gibt es eine Firma, die Weltmarktführer für Getränkenippel für Geflügel ist.
1: Sensationell. Und Imran aus Hannover ist einer der bekanntesten deutschen Produzenten, obwohl wir seinen Namen wahrscheinlich noch nie gehört haben. Mhm. Er hat schon mit Stars zusammengearbeitet wie Lil Nas X, Sido, Apache 207 und Nikos Santos.
0: Und jetzt hat er sich mit einem alten Freund unserer Show zusammengetan, mit Ray Garvey.
1: Yes.
0: Rausgekommen ist eine sehr interessante Mischung aus Rays markantem Gesang und so modernem Dance-Pop. Perfekt also für diese Uhrzeit. Imran und Ray Garvey mit Rivers. Das ist mehr Musik und mehr Abwechslung für euch hier bei FFN.

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2: 6 Uhr am Dienstagmorgen. Union und SPD wollen weniger Plastik mit einer Plastiksteuer, die Unternehmen zahlen sollen, Thomas Menzel.
3: Ja, schönen guten Morgen. Der Plastikverbrauch soll reduziert werden. Das klingt vernünftig. Weniger Zucker in Getränken klingt natürlich auch vernünftig. Trotzdem wird auch darüber noch immer gestritten.
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3: Union und SPD wollen Unternehmen mit einer neuen Steuer dazu bringen, den Verbrauch von Plastik zu reduzieren. Sie erhoffen sich auch wichtige Einnahmen für den Haushalt. Aber aus der Wirtschaft kommt schon Kritik am Entwurf von Finanzminister Lars Klingbeil. FFN-Reporter Jonas Pape.
5: Ein Entwurf des Finanzministeriums sieht vor, dass Unternehmen ab Juli für ihre Kunststoffverpackungen zahlen. Für jede Tonne 550 Euro. Damit sollen Plastikverpackungen für die Produzenten teurer werden. Die können die Kosten aber natürlich an die Endverbraucher weiterreichen oder die Steuer mit recycelten Kunststoff umgehen. Die Deutsche Umwelthilfe begrüßt das Vorhaben. Aber Wirtschaftsverbände verlangen schon vom Kanzleramt, den Bundesfinanzminister an der Stelle zu stoppen. Auch seine Pläne für eine Zuckersteuer musste Klingbeil schon überarbeiten. Beschlossen ist die Zuckersteuer trotzdem noch nicht.
3: In Magdeburg kommt heute Vormittag zum ersten Mal der neu gewählte Landtag von Sachsen-Anhalt zusammen. Auf der Tagesordnung steht die Wahl des Parlamentspräsidenten. Den Kandidaten stellt die AfD, die Wahl deutlich gewonnen hatte. Wird Tobias Rauch gewählt, wäre er bundesweit der erste Landtagspräsident der AfD. Entscheidend dürften die 5 Stimmen des BSW sein, denn die AfD hat 39 Sitze im neuen Landtag von Sachsen-Anhalt. Genauso viele haben CDU, SPD, Grüne und Linke zusammen. Auf der arabischen Halbinsel spitzt sich die Sicherheitslage weiter zu. Houthi-Milizen im Jemen haben offenbar wieder Ziele in Saudi-Arabien angegriffen. Die Nachrichtenagentur AFP berichtet von einer Reihe von Explosionen in der Hauptstadt Riad und die Houthi erklärten, sie hätten den Flughafen angegriffen. Saudi-Arabien und der Jemen gehen gemeinsam gegen die Miliz vor. Die wird vom Iran unterstützt und sie kontrolliert die wichtige Meerenge Bab al-Mandab zum Roten Meer. In Barcelona haben am Abend wieder viele Menschen gegen die Wohnungsnot demonstriert. Offizielle Stellen sprechen von 20.000 Menschen, die Organisatoren von 120.000. Die Proteste verliefen überwiegend friedlich. Vereinzelt gab es Auseinandersetzungen zwischen Demonstrierenden und der Polizei. Spaniens Ministerpräsident Pedro Sanchez hat inzwischen Neuwahlen für Ende November angekündigt. Seine Pläne zur Bekämpfung der Wohnungsnot hatten zuvor keine Mehrheit im Parlament gefunden.
6: Ihr solltet in den allermeisten Fällen heute Morgen trocken zur Frühschicht kommen. Das Niedersachsenwetter ist zwar heute nicht überall so sonnig wie gestern. Wir haben mehr Wolken, aber Regen ist die Ausnahme. Und auch heute sind wieder bis zu 21 Grad drin. Aktuell in Braunschweig am Prinzenpark 9 Grad, 12 jetzt schon in Badowick am Dom. Der FFN-Rettage-Trend. Morgen ist es erst ein bisschen grau, dann wird es aber nochmal richtig schön und warm. Ab Donnerstag dann nur noch maximal 15 Grad und mehr Regen.
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2: Die A1 Hamburg Richtung Bremen ist zwischen Hamburg-Harburg und dem Marschner Kreuz gesperrt. Hier brennt ein LKW. Die A30 Osnabrück Richtung Bad Oeynhausen ist zwischen Riemsloh und Bruchmühlen nach einem Unfall gesperrt. Auch die Einfahrt Riemsloh ist zu. Weicht wenn möglich weiträumig aus. Und Vorsicht, ein Unfall auf der B6 Hildesheim Richtung Hannover in Höhe der Auffahrt zur A37.
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2: Da habt ihr uns heute Morgen keine gemeldet. Wenn ihr doch einen Stau oder Blitzer gesehen habt, ruf gerne an. Kostenlos. 0800 529 und 4x die 5. Euch allen eine gute Fahrt.
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2: Bei uns im Landkreis Hildesheim wollen einige Menschen, dass ihr ihnen den Vogel zeigt. Also die Vögel.
6: Schön
2: zeigt.
6: Ausgedrückt. Die Arbeitsgemeinschaft Kranichschutz bittet euch, die Augen aufzuhalten und Kraniche zu zählen, die jetzt in den Süden fliegen. Immer wieder schön zu sehen, wie viele Niedersachsen sich ehrenamtlich für den Tierschutz einsetzen. Ja. Finden wir super.

0: Guten Morgen Niedersachsen um 6:09 hier bei FFN. Wir hoffen, es ist nur die Uhrzeit, die dafür sorgt, dass er heute nicht so gut aus dem Bett kommt. Und nicht die laufende Nase oder der kratzende Hals.
1: Naja, krank melden muss geübt sein. Jan, der hat so krass recherchiert und so quasi Team Wallraff-mäßig da Sachen geplant, dass er sogar für heute krank geschrieben ist. Gute Besserung, Jan.
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3: Wer sich telefonisch bei der Arbeit krank meldet, muss immer so klingen.
4: Boah, mir geht's leider gar nicht gut.
3: Dabei spielt's überhaupt keine Rolle, was du hast. Bandscheibe, Fußpilz, Clusterkopfschmerzen. Am Telefon musst du so klingen, als hättest du seit 3 Tagen eine schwere Lungenentzündung.
4: Ich hoffe, dass ich ganz bald wieder gesund bin.
3: Man könnte es doch auch mal komplett ehrlich versuchen.
5: Hi, ich wollte mich nur ganz kurz krank melden. Ich habe nämlich überhaupt keinen Bock auf euch. Ich gehe gleich mal zum Arzt, guck mal, was der mir anbietet. Ich glaube, ich mache diesmal Magen-Darm. Das geht immer. Also, gute Besserung, ja, für mich. Bis in 2 Wochen.

0: Schön, dass ihr mit uns aufsteht. Das ist 17 nach 6 am Dienstag.
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0: Ihr bereitet gerade Einhorn, Findus und Paw Patrol Brotdosen für eure Kinder vor. In der Fichte-Schule in Hannover übernehmen das ehrenamtlich Seniorinnen und Senioren vom Verein Brotzeit. Die organisieren jeden Morgen ein kostenloses Frühstücksbuffet für 60 Schulkinder.
2: Gedacht ist das Frühstück für Kinder, die zu Hause kein ausgewogenes Frühstück bekommen, weil die Zeit fehlt oder das Geld knapp ist. Nika aus dem Guten Morgen Niedersachsen-Team war für uns morgens mit dabei.
3: Das Buffet ist auch schon angerichtet. Verschiedene Brote, Käse, Wurst, natürlich auch was Gesundes. Ein bisschen Gürkchen, ein bisschen Äpfel. Petra, du füllst hier gerade Müsli ein. Wenn du jetzt öfter kommst, dann siehst du wahrscheinlich auch die gleichen Kinder mehrmals in der Woche.
4: Ich habe tatsächlich zu einigen Kindern eine besondere Bindung. Also bei manchen ist es dieses Guten Morgen und wie geht es. Und bei anderen ist es, dass sie dann auch von zu Hause erzählen oder vom Urlaub erzählen oder so. Das ist ganz schön, ja. Es baut sich dann was auf, ne?
3: So langsam trudeln hier auch die Kinder ein. Jamie, du kommst ganz oft zum Frühstück hier. Was isst du denn am liebsten?

0: diese Wurst hier und mit Toast drauf und Butter.
1: Oh, sehr lecker.
0: Und danach noch so diesen Saft, den roten. Ich habe vergessen, wie der heißt.
1: Guten Appetit und danke, dass ich mit euch frühstücken durfte. Na denn? Ach schön, aber ich liebe diesen Trubel und diese Geräuschkulisse im Hintergrund. Der Verein sucht auch noch mehr ehrenamtliche Helferinnen und Helfer. Wenn ihr Lust habt mitzumachen, geht das auch in Hildesheim, Salzgitter oder Bremerhaven. Wirklich ein ganz tolles Projekt. 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
12: Es ist am Dienstag. Es gibt Wörter, die kommen in unserem Sprachgebrauch niemals vor. Zum Beispiel Sterbeüberschuss. Thomas Menzel, das klingt ja gruselig.
13: Ja, gebe ich dir recht. Schönen guten Morgen. Kommt im Wortschatz rund um die Bevölkerungsentwicklung vor bei Statistikern. Es sterben mehr Menschen, als neu geboren werden. Ja, und da hat die Zuwanderung zuletzt auch nicht mehr gegen helfen können. Jetzt gehen Babyboomer in Rente. Wie wird sich das alles auf Deutschland bis 2045 auswirken, das Land verändern und in welchen Regionen besonders? Heute gibt es mögliche Antworten. Am Vormittag wird nämlich zum 5. Mal die demografische Lage der Nation vorgestellt. In Magdeburg kommt am Vormittag um 11 zum ersten Mal der neu gewählte Landtag von Sachsen-Anhalt zusammen. Auf der Tagesordnung steht die Wahl des Parlamentspräsidenten, den zum ersten Mal die AfD stellt. In Frankreich haben Schülervertretungen heute zu landesweiten Kundgebungen aufgerufen. Schon seit Tagen protestieren Jugendliche im Land für eine bessere Ausstattung der Schulen und bessere Lernbedingungen. Es gab dabei auch teils Ausschreitungen, Verletzte und Festnahmen. Und in Barcelona haben am Abend viele Menschen gegen die Wohnungsnot in spanischen Städten demonstriert. Wie viele? Offizielle Stellen sprechen von 20.000 Menschen, die Organisatoren von 120.000 Menschen.
14: Danke, Thomas, für den Überblick.
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15: Ich bin Jonas Pape, schönen guten Morgen. Zum ersten Mal seit der Kommunalwahl kommt die Regionsversammlung der Region Hannover zusammen. Sonst haben bisher die Ausschüsse getagt. Ab 14 Uhr geht es im Haus der Region unter anderem um den Wohnungsmarkt in Hannover oder die weitere Förderung von sozialen Projekten. Die Sitzung ist öffentlich, Bürger können Fragen stellen. Seit dieser Woche werden in Hannovers Nordstadt die Abwasserkanäle saniert. Insgesamt werden in den Stadtteilen Nord und Herrenhausen mehr als 1 Kilometer Kanal saniert. Dabei werden die neuen Rohre durch die alten geschoben, sodass nicht an allen Stellen die Straße aufgerissen werden muss. Trotzdem ist das Verfahren aufwendig. Laut der Stadt dauert die Sanierung bis zum Oktober nächsten Jahres. Und die komische Nacht ist als Comedy-Format inzwischen in vielen Städten etabliert. Heute macht der Comedy-Marathon in Hameln halt. Ab 18 Uhr können Zuschauerinnen und Zuschauer in die teilnehmenden Lokale kommen, in denen dann ab 19:30 die Künstlerinnen und Künstler auftreten.
12: Im Niedersachsenwetter genießen wir jetzt nochmal zwei schöne und warme Tage, bevor es dann deutlich kühler wird. Heute bis zu 21 Grad. Im Süden von Niedersachsen sehr sonnig. Ansonsten haben wir ein paar dichtere Wolken, aber es bleibt meistens trocken. 9 Grad jetzt in Schladen bei der Freiwilligen Feuerwehr. In Goldenstedt am Mehrgenerationenpark sind es 11 Grad. Der FFN-3-Tage-Trend. Morgen ist es erst ein bisschen grau, später aber nochmal sehr sonnig und warm, bis zu 22 Grad. Dann ab Donnerstag wird es wechselhafter, dann gibt es Schauer und einzelne Gewitter bei nur noch maximal 15 Grad.
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8: Ein Unterlegkeil auf der A7 Hamburg Richtung Hannover zwischen Soltau Süd und Dorfmark. Die A30 Osnabrück Richtung Bad Oeynhausen ist zwischen Riemsloh und Bruchmühl nach einem Unfall gesperrt. Auch die Einfahrt Riemsloh ist dicht, weicht wenn möglich weiträumig aus. Vorsicht, ein Liegenbleiber auf der A352 Hannover Nord Richtung Hannover West zwischen dem Dreieck Hannover Nord und Langenhagen-Kaltenweide. Und ein liegengebliebener LKW auf der B437 Stodel Richtung Rodenkirchen zwischen Speckje und dem Wesertunnel.
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8: Der Dienstag ist zum Glück noch blitzerfrei. Habt ihr doch schon einen Blitzer gesehen? Dann ruf gerne an. Kostenlos 0800 529 und 4x5. Gute Fahrt.
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0: Sekunde, es ist 20 vor 7 hier bei FFN. Vor Niedersachsen ist kein Promi mehr sicher. Wahnsinn, was ihr für gute Ohren habt.
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2: Das war ein neuer Rekord. Noch nicht mal 2 Stunden habt ihr gebraucht, um unseren 8. Promi zu überführen.
3: Hallo, ihr schlauen Hörer und Hörerinnen von FFN, meiner alten Radioheimat. Ganz richtig geraten, die Stimme hinter Come Fly With Me war ich, Oliver Kalkofe, der Frank Sinatra von Niedersachsen. Seid froh, dass nicht Onkel heute gesungen hat.
2: Ja, zum Glück. Die Älteren erinnern sich. Sabrina aus Murmeland im Landkreis Leer hat sich dann so, so schön über den Jackpot in Höhe von 1.100 Euro gefreut.
4: Voll geil, mega, ich freue mich total. Danke, danke.
0: Und wir legen nach. Ja. Jetzt hört ihr zum allerersten Mal unseren neuen, inzwischen 9. Promi. Also hört ganz genau hin.
5: Und wenn ich gehe,
6: dann so wie ich gekommen bin, wie ein Komet.
2: Na, wer singt denn da? Sichert euch den neuen Jackpot von 1.000 Euro direkt zum Start. Alle Infos und die Nummer zum Mitmachen findet ihr bei uns im Netz. Klickt ffn.de, da steht, wie es geht. In 20 Minuten gibt's die erste Spielrunde des Tages.
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0: Michael Sambello zum Aufstehen um 6.47 Uhr. Maniac, dazu gleich Lil Nas X mit That's What I Want. Das ist mehr Musik, mehr Abwechslung hier bei FFN. Und auf eurem Frühstückstisch, da grinst euch vielleicht auch so ein frisch gebasteltes Kastanienmännchen an. Viele Kinder sind gerade im Sammelfieber.
1: So, und wenn es auf dem Tisch langsam zu viele Kastanien werden, dann gibt es ganz viele Sammelstellen für Kastanien und auch Eicheln bei uns in Niedersachsen. Zum Beispiel im Wildpark Schwarze Berge im Landkreis Harburg. Die nutzen Eicheln und Kastanien als Winterfutter für Wildschweine, Rehe oder Mufflons. Eure Kinder kriegen da 10 Cent pro Kilo Kastanie.
0: Das geht auch im Wildpark Neuhaus im Harz. Die freuen sich über Kastanien, Bucheckern, Birnen und Haselnüsse. Und das Coolste, eure Kinder kriegen ein gratis Eintrittsticket für den Wildpark. Und im Tiergarten Hannover, da gibt es für alle Kinder, die bis Freitag jetzt Kastanien abgeben, eine Baumscheibe stellvertretend als Eintrittskarte fürs Tiergartenfest am Samstag inklusive Getränk und ein Stück Kuchen.
1: Cool. In einer Stunde, um kurz vor 8, haben wir dann noch mehr Tipps, was ihr mit euren Kastanien alles machen könnt. Zum Beispiel Waschmittel. Also bleibt bei uns hier bei F.

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0: 7 Uhr am Dienstagmorgen, ein AfD-Politiker als Landtagspräsident. Das könnte heute zum ersten Mal Realität werden, Thomas Menzel.
1: Schönen guten Morgen. Ja, in Magdeburg kommt der neue Landtag von Sachsen-Anhalt zum ersten Mal zusammen und wählt den Parlamentspräsidenten. Die Ministerpräsidentenwahl, die steht aber noch nicht an.
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1: Die AfD hat die Landtagswahl in Sachsen-Anhalt vor einem Monat mit großem Vorsprung gewonnen und will jetzt auch den ranghöchsten Posten im Parlament besetzen mit Tobias Rauch. Wenn er gewählt wird, wäre er bundesweit der erste Landtagspräsident der AfD. FFN-Reporter Christoph Knicke.
3: Entscheidend könnte das BSW sein. Es hat schon angekündigt, Rauch bei der Sitzung heute zu wählen. Im Landtag, da ist es knapp. Die AfD hat 39 Sitze. CDU, SPD, Grüne und Linke haben zusammen ebenfalls 39. Das BSW kommt auf 5 Sitze. In Sachsen-Anhalt stuft der Verfassungsschutz die AfD als gesichert rechtsextrem ein. Deshalb sind auch Proteste angekündigt. Bündnisse wollen heute vor dem Landtag in Magdeburg unter anderem die ersten 20 Artikel des Grundgesetzes vorlesen.
1: In Deutschland verweigern immer mehr junge Männer den Kriegsdienst. Die Zahl der Anträge ist Medienberichten zufolge in den ersten 8 Monaten des Jahres auf über 12.000 gestiegen. Zum Vergleich, das zuständige Bundesamt musste im gesamten vergangenen Jahr keine 4.000 Anträge für die Kriegsdienstverweigerung bearbeiten. Die Wehrpflicht bleibt nach wie vor ausgesetzt, aber seit Januar gilt das neue Wehrdienstgesetz, wonach alle jungen Männer mit 18 einen Fragebogen der Bundeswehr ausfüllen sollen. In Barcelona haben am Abend wieder viele Menschen gegen die Wohnungsnot im Land demonstriert. Offizielle Stellen sprechen von 20.000 Menschen, die Organisatoren von 120.000. Die Proteste weitgehend friedlich, vereinzelt gab es Auseinandersetzungen zwischen Demonstrierenden und der Polizei. Spaniens Ministerpräsident Pedro Sanchez hat inzwischen Neuwahlen für Ende November angekündigt. Seine Pläne zur Bekämpfung der Wohnungsnot in Spanien hatten zuvor keine Mehrheit im Parlament in Madrid gefunden. Es gab ein Eklat beim Tennisturnier in Peking. Das Männer-Halbfinale Djokovic-Medvedev wurde per Disqualifikation entschieden. Der Russe Daniel Medvedev hat einen Abpraller ins Publikum geschlagen und mit dem Ball einen Zuschauer im Auge getroffen. Der Mann wurde offensichtlich unter Schmerzen aus dem Stadion geführt und Medvedev anschließend disqualifiziert, wodurch Novak Djokovic im Finale auf den Australier Alex de Minaur trifft.
4: Im Niedersachsenwetter gibt es heute mehr Wolken als Sonne am Himmel. Dazu hier unter ein paar Regentropfen, das ist aber eher die Ausnahme. Ansonsten wird es dann Richtung Feierabend auch insgesamt nochmal freundlicher. Bis zu 21 Grad sind auch heute wieder drin. Wir sind jetzt bei 12 Grad in Kloppenburg am Finanzamt, 14 Grad in Horneburg am Schlosspark. Der FFN-Tagetrend, morgen gibt es erst ganz schön hartnäckigen Nebel. Da dann aber spätestens ab dem Vormittag sehr sonnig und warm, genießt das, bevor es ab Donnerstag dann deutlich wechselhafter und kühler bei uns wird.
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0: Vorsicht, eine Plane auf der A1 Bremen Richtung Hamburg zwischen Elsdorf und Sittensen. A2 Magdeburg Richtung Braunschweig zwischen Irxleben und Alsleben. 8 Kilometer Stau, hier sein LKW in der Baustelle liegen geblieben. Ihr braucht eine halbe Stunde mehr. Die A30 Osnabrück Richtung Bad Oeynhausen ist zwischen Riemsloh und Bruchmühlen gesperrt. Hier laufen Bergungsarbeiten nach einem LKW-Unfall. Weicht wenn möglich weiträumig aus. A36 Bad Harzburg Richtung Braunschweig zwischen Wolfenbüttel Nordwest und Braunschweig Süd 3 Kilometer Stau, 15 Minuten mehr. B27 Braunlage Richtung Göttingen zwischen Rohring und Nikolausberg 5 Kilometer stocken, 20 Minuten mehr. Und ein liegen gebliebener LKW auf der B437 Stote Richtung Rotenkirchen zwischen Speck hier und dem Wesertunnel.
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0: Blitzer habt ihr uns heute Morgen noch keine gemeldet. Wir wünschen euch allen eine gute Fahrt.
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4: Ihr seid einfach clever. Ja. Sabrina aus Ostfriesland hat gestern bei uns in der Show Oliver Kalkofe richtig erkannt. Bei uns geht's wirklich Schlag auf Schlag. Hier kommt schon der neue Promi für euch zum Rätseln.
6: Und wenn ich gehe, dann so wie ich gekommen bin, wie ein Komet.
0: Ja, kommt ja unser Promi wieder so schnell auf die Schliche. Unser Start-Jackpot liegt bei 1.000 Euro. Wir sind gespannt, wie schnell ihr diesmal drauf kommt.
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0: FFN am frühen Dienstagmorgen.
1: Emden wird wieder Standort der deutschen Marine sein.
0: Das hat Verteidigungsminister Boris Pistorius gestern verkündet. Nach Wilhelmshaven entsteht der zweite deutsche Marinehafen bei uns in Niedersachsen.
2: Die ganz besondere Einordnung gibt's jetzt aus Plattenhülle.
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4: Moin, jetzt geht's Schlag auf Schlag. Die VW-Standorte werden militarisiert. Erst VW in Osnabrück, statt Autos werden da Drohnen gebaut. Und jetzt wird in Emden aufgerüstet zum Marinestandort. Das hat Niedersachsen ja schon mal astrein hingekriegt. Jetzt muss noch was für Hannover gefunden werden. Da wurde ja schon mal der VW-Kurierwagen oder Kübel nannte man den auch. Der wurde auch schon mal gebaut. Und vom Amarok gibt's auch eine Militärversion bei den Holländern. Da könnte man doch anknüpfen. Bloß diesen Elektrofimmel, den müssten sie dann vergessen. Mit einer Taschenlampe auf 4 Rädern an die NATO-Ostflanke, da wird nichts von. Zur Sicherheit sollte man sich auch eine Anschlussverwendung für Wolfsburg überlegen. Wenn nämlich IG Metall und Betriebsrat weiter auf den Erhalt sämtlicher Betreuungsplätze bei vollem Bonus und nochmal 5% obendrauf bestehen, dann sagt sich so ein Oliver Blume doch auch, weißt du was, ich mach's wie Toyota und kauf mir 400.000 humanoide Roboter beim Chinesen. Jagt denen eine ordentliche Portion KI in die Birne und Arschlecken-Tarifvertrag. Passt bloß auf, sonst wird's bei VW wie bei Karstadt. Unterbleiben!

0: Federn mit FFN und Madcon und 18 nach 7. Mit denen habe ich mal Tequila getrunken auf einer Aftershow-Party.
1: Was?
0: Sehr lustige Jungs. Das ist mehr Musik, mehr Abwechslung. Ja, wir haben halt einfach einen guten Draht zu den Promis. Ja.
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1: Ich höre von dir immer noch mal neue Geschichten. Schön. Ja. Es macht so einen Spaß. Wir starten unserem neuen Promi jetzt mit einem Jackpot von 1000 Euro. Alle Infos gibt's im Netz. Klickt ffn.de, da steht, wie es geht.
0: Schönen guten Morgen, Kaufer aus Hannover.
4: Ja, guten Morgen. Hallo Julia, hallo Axel.
0: Hi, hi. Kaufer, was machst du gerade? Wo hast du unseren Promi singen gehört?
4: Ich sitze tatsächlich noch im Schlafzimmer und habe Radio angehört und dann habe ich das gehört, ja.
1: Dann hören wir noch mal zusammen rein und dann sind wir gespannt auf deinen Tipp.
5: Und wenn ich gehe, dann so wie ich gekommen bin, wie ein Komet.
1: Wer singt denn da?
4: Komet mit Udo Lindenberg.
1: Udo Lindenberg, sagst du? Ah, du meinst bestimmt den Song Komet. Der ist es, den wir gerade gehört haben. Den singt im Original Udo Lindenberg zusammen mit Apache 207.
4: Apache, sorry, ja.
1: Den suchen wir aber nicht. Wir suchen nicht den Originalinterpreten, sondern wer den Song bei uns singt. Deswegen ist der Tipp leider nicht richtig.
4: Schade.
0: Kaufer, aber danke, dass du mitgerätselt hast. Na denn?
4: FFN.
6: Ja, also ich kann nur sagen, dass ich das nicht höre.
0: Udo Lindenberg ist die einzige Stimme, die ich nachmachen kann. Da muss ich das wenigstens einmal ausnutzen.
6: Udo Lindenberg ist es also nicht, aber ich kann euch sagen, wir erwähnen den Jackpot auf 1100 Euro.
1: Stark.
6: Heute noch bei uns in der Show, Freunde.
1: Ihr habt noch mehrmals die Chance. Und achtet dann mal so ganz am Anfang.

0: die 7. Genau, der mit dem gelben Trikot mit dem FFN-Logo drauf.
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4: Es ist am Dienstag. Seit 4,5 Jahren führt Russland nun schon Krieg gegen die Ukraine. Aber das angegriffene Land kommt immer mehr raus aus der Opferrolle, Thomas Menzel.
5: Ja, schönen guten Morgen. Die Ukraine hat wieder Ziele in Russland bei Moskau angegriffen, nach russischen Angaben mit mehr als 600 Drohnen diesmal, die Richtung russische Hauptstadt unterwegs waren. Die meisten sollen unschädlich gemacht worden sein, hat der Moskauer Bürgermeister bei Telegram geschrieben. Über Schäden oder Verletzte gibt es bislang keine Infos. Da hält sich Russland ja auch bekanntermaßen zurück. Die Ukraine zielt vor allem auf Russlands Ölanlagen, vor allem um Moskaus Kriegskasse damit zu treffen. In Deutschland verweigern immer mehr junge Männer den Kriegsdienst, obwohl die Wehrpflicht erstmal ausgesetzt bleibt. In den ersten 8 Monaten des Jahres sind Medienberichten zufolge schon über 12.000 entsprechende Verweigerungsanträge eingegangen. Im gesamten Jahr 2025, da waren es keine 4.000. Und eine Sportmeldung: in der Basketball-Bundesliga hat Braunschweig das Nordduell gegen Rasta Vechta gewonnen. Gestern Abend mit 93-87. Für Braunschweig der dritte Sieg im dritten Ligaspiel und für Vechta die vierte Niederlage im schon vierten Saisonspiel.
6: Danke, Thomas, für den Überblick.
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7: Ich bin Jonas Pape, schönen guten Morgen. In den letzten Monaten haben Polizeireiterinnen und Reiter die Naturschutzkontrollen in der Lüneburger Heide unterstützt. Jetzt sieht die Polizei Bilanz. Verstöße gegen das Befahren des Naturschutzgebietes gingen deutlich zurück. Die Reiterstaffel aus Hannover kam insbesondere in Wald-, Moor- und Heideflächen zum Einsatz, die für Streifenwagen schwer zu erreichen sind. Das Lieblingscafé, die Sehenswürdigkeit, die Besucher gesehen haben müssen, oder der Spielplatz, auf den man jeden Nachmittag mit den Kids unterwegs ist. Die Stadt Garbsen bietet in ihrer neuen App ab sofort die Möglichkeiten, die eigenen Lieblingsorte einzutragen. Auch Vereine und Einrichtungen können so über eine öffentliche Karte auf ihre Angebote aufmerksam machen. Und heute startet die Wasserball Champions League in ihre neue Saison. Und auch Wasport 90 Hannover ist als deutscher Wasserballmeister dabei. Zum Auftakt geht's gegen Olympiakos Piräus aus Griechenland. Das Spiel startet um 18.30 Uhr.
4: Ihr solltet in den allermeisten Fällen heute Morgen trocken zur Arbeit kommen. Im Niedersachsens Wetter ist es zwar heute nicht überall so sonnig wie gestern. Wir haben mehr Wolken, aber Regen ist die Ausnahme. Und es sind auch heute wieder bis zu 21 Grad drin. Aktuell haben wir 8 Grad in Rumspringe an der Grundschule. In der Kumhörn am Leuchtturm Kampen sind es schon 14. Der FFN-3-Tage-Trend. Morgen ist es erst ein bisschen grau, dann wird es aber nochmal richtig schön und warm. Ab Donnerstag dann nur noch maximal 15 Grad und dann auch deutlich mehr Regen.
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6: A1 Lübeck Richtung Bremen zwischen Hamburg-Moorfleet und Harburg 4 Kilometer Stau. Ihr braucht 45 Minuten länger. A2 Magdeburg Richtung Braunschweig zwischen Irxleben und Eilsleben 12 Kilometer Stau. Hier ist ein LKW in der Baustelle liegen geblieben. 40 Minuten mehr. Es gab einen Unfall auf der A2 Hannover Richtung Dortmund zwischen Wunstorf-Lute und Wunstorf-Kohlenfeld. B75 Delmhorst Richtung Bremen ab Delmhorst-Steckgras 5 Kilometer Stau. Ihr braucht 25 Minuten mehr. Und ein liegen gebliebener LKW auf der B437 Stode Richtung Rodenkirchen zwischen Speckje und dem Wesertunnel.
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6: Keine Blitzer von euch gemeldet. Wenn ihr noch einen Stau oder Blitzer gesehen habt, ruft gerne an. Kostenlos 0800 529 und 4x die 5. Euch allen eine gute Fahrt.
4: Und einen schönen Start in den Dienstag mit uns hier bei FFN. Wir sind's, Julia und Axel.

0: um 7.39 Uhr. Was war das für ein historischer Tag?
1: Wir sind die glücklichsten Menschen der Welt, dass wir endlich mal wieder fahren können. 11 Jahre gewartet und jetzt kann es wieder losgehen.
0: Ja, nachdem ein Schiff 2015 die Friesenbrücke gerammt und zerstört hat, ging jahrelang nichts auf der Bahnstrecke zwischen Leer und Groningen. Seit gestern fahren wieder Züge über die Ems. Mit dabei Jan von FFN am Nachmittag.
2: Ja, für ihn als Riesenzugfan ein echtes Highlight. Er hat sich unter die Fahrgäste gemischt und eine Runde 5 Fragen in 30 Sekunden in der Niederlande-Version gespielt.
3: 30 Sekunden ab jetzt.
4: Wie ist die internationale Abkürzung der Niederlande?
5: NL.
4: Sehr gut. Welche Farbe hat das Heimtrikot der niederländischen Nationalmannschaft?
5: Oranje.
4: Guck mal, so wie dein T-Shirt. Was bedeutet Danke auf Niederländisch?
5: Besumer.
4: Wie heißt der bekannte Partyschlager von Axel Fischer? Traum von? Amsterdam, aber letzte Frage. Wisst ihr, welche Droge, die in den Niederlanden schon länger legal ist, seit 2 Jahren auch in Deutschland legalisiert?
5: Haschisch in der Taschen, Haschisch, aber wasch und naschen.
4: Richtig.
5: Marihuana, ja.
4: Na, immerhin 3 von 5 Fragen richtig.
5: Na gut.
4: Ihr habt aber nichts dabei, oder?
5: Nein. Aus dem Alter sind wir raus.
0: Sehr schön.
2: Fantastisch.
0: Fotos und Videos von Jans Fahrt mit der Wunderlein seht ihr in unserer FFN Instagram Story. Schaut da gerne mal vorbei.

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0: Dienstag, wir sind bei euch auf dem Weg zur Arbeit. Das war ein Kastanienmännchen namens Sheeran. Ed Sheeran, Sapphire, das ist mehr Musik, mehr Abwechslung. Wundert euch nicht, wenn in eurem Obstkorb heute Morgen Kastanien liegen. Sie sind die perfekte Fruchtfliegenabwehr.
1: Und nicht nur das, Kastanien helfen auch gegen Spinnen. Dafür legt ihr eure Kastanien einfach auf die Fensterbank. Und noch besser, Kastanien helfen gegen Stinkfüße. Dafür legt ihr die braunen Kastanien nach dem Sport einfach in eure verschwitzten Sportschuhe.
0: So, wenn ihr denkt, das war's, jetzt habt ihr eure Rechnung ohne die Kastanie gemacht. Sie hilft im Kleiderschrank oder Vorratsschrank gegen Motten. Und wenn ihr eure Kastanien aufschneidet und mit Wasser mischt, habt ihr einen natürlichen Allzweckreiniger oder ein perfektes Waschmittel.
1: Voll gut. Und wie ihr jetzt noch kostenlos mit Kastanien in einen Tierpark kommt, inklusive Kuchen und Getränk, das hört ihr in genau einer Stunde um 9:15 hier bei F.

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19: 8 Uhr am Dienstagmorgen. Eine ganz komische Geschichte hat uns aus Sibirien erreicht. Es geht um die Pest, Thomas Menzel.
20: Ja, vorweg, ganz wichtig, ganz schwierig einzuordnen, diese Geschichte. Gibt diverse Spekulationen und wir wissen auch nicht, was stimmt und was nicht.
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20: Moskau dementiert, aber nach einem Todesfall im Zusammenhang mit einem Forschungsinstitut in Sibirien sind Gerüchte über einen Laborunfall in der Welt. Und widersprüchliche Angaben der russischen Behörden heizen die Spekulationen drüber an. FFN-Reporter Jonas Pape, eine Mitarbeiterin des Labors, in dem Seuchen wie die Pest erforscht werden, ist gestorben.
22: In einer offiziellen Mitteilung heißt es, die Frau Mitte 20 sei in einer Lungenentzündung unbekannter Ursache gestorben. Und laut Seuchenschutzbehörde gibt es keinen Hinweis auf einen Zwischenfall im Labor. Sofort ist aber umfangreiche Vorsichtsmaßnahmen gegeben. Das Institut wurde unter Quarantäne gestellt, Kontaktpersonen isoliert und Krankenhäuser teils für Besucher geschlossen. Das sorgt seit Tagen für Diskussionen in sozialen Netzwerken. Die Frau sei nach dem Laborunfall an einer Pestinfektion gestorben. Während der Kreml den Spekulationen ein Ende zu setzen versucht, bietet US-Präsident Donald Trump Moskau seine Hilfe im Kampf gegen die Pest an.
20: In Magdeburg kommt heute Vormittag zum ersten Mal der neu gewählte Landtag von Sachsen-Anhalt zusammen. Auf der Tagesordnung steht die Wahl des Parlamentspräsidenten. Den Kandidaten stellt die AfD. Und wird es Tobias Rauch, wäre er der erste Landtagspräsident der Partei. Entscheidend dürften die 5 Stimmen des BSW sein. Die AfD hat 39 Sitze und genauso viele haben CDU, SPD, Grüne und Linke zusammen im Landtag. Plastikverpackungen könnten für Unternehmen in Deutschland teurer werden, denn die Bundesregierung plant eine Steuer auf Kunststoff ab Juli nächsten Jahres. Pro Tonne Kunststoffverpackung soll die Abgabe 550 Euro betragen. Zahlen sollen das die Unternehmen, die solche Verpackungen nutzen oder herstellen. Seit einer Woche erlebt Frankreich eine Protestwelle der Schülerschaft. Es gab schon fast überall im Land Demos bislang. Jede Aktion für sich. Heute ist in Frankreich ein landesweiter Aktionstag geplant. Schülervertretungen haben zu Kundgebungen und Protesten aufgerufen. In Paris ist um 15 Uhr eine große zentrale Demo geplant. Gestern der Anfang mit der Medizin. Heute wird in Stockholm bekannt gegeben, wer in diesem Jahr den Physiknobelpreis bekommt. Die Königlich Schwedische Akademie der Wissenschaft verkündet den oder die Preisträger am Mittag gegen 12.
0: Im Niedersachsenwetter haben wir jetzt nochmal zwei schöne und warme Tage, bevor es dann deutlich kühler wird. Heute bis zu 21 Grad. Im Süden von Niedersachsen auch wirklich sehr sonnig. Ansonsten schon auch ein paar dichtere Wolken, aber meistens trocken. 10 Grad sind jetzt in Schladen bei der Freiwilligen Feuerwehr. In Goldenstedt am Mehrgenerationenpark haben wir 11 Grad. Der FFN-3-Tage-Trend. Morgen ist es erst ein bisschen grau, später aber auch nochmal sehr sonnig und warm mit bis zu 22 Grad. Dann ab Donnerstag wird es wechselhafter. Dann gibt es Schauer, einzelne Gewitter und wir bekommen nur noch bis zu 15 Grad.
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19: A1 Osnabrück Richtung Hamburg zwischen dem Dreieck Stur und Bremerhaven. 7 Kilometer stocken, 25 Minuten braucht ihr mehr. A1 Lübeck Richtung Bremen zwischen Hamburg-Moorfleet und Harburg 4 Kilometer Stau, 45 Minuten mehr. Vorsicht, ein Unfall auf der A2 Hannover Richtung Dortmund zwischen Wunstorf-Lute und Wunstorf-Kohlenfeld. A7 Hannover Richtung Flensburg vorm Hamburger Elbtunnel 5 Kilometer Stau, 35 Minuten mehr. B75 Delmhorst Richtung Bremen ab dem Delmhorster Dreieck 7 Kilometer Stau, auch hier 35 Minuten mehr. Und in Hannover der Südschnellweg zwischen dem Landwehrkreisel und dem Kreuz Seelhorst 5 Kilometer Stau, hier sind es 25 Minuten mehr.
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19: Moin Pico, du hast einen im Landkreis Peine entdeckt.
1: In Kleinböthen Richtung Großböthen, 50 sind erlaubt. Grauer Caddy.
19: Dankeschön, Pico. Wenn ihr auch noch einen Stau oder Blitzer gesehen habt, ruft gerne an. Kostenlos 0800 529 und 4x die 5. Euch allen eine gute Fahrt.
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19: Durch. Am Freitag starten die Herbstferien bei uns in Niedersachsen. Wenn ihr noch in den Urlaub wollt, kann das ganz schön teuer werden. Ticketpreise für Flüge haben sich seit 2010 in Deutschland verdoppelt. Das zeigt jetzt eine Auswertung.
0: Krass. Wir sorgen dafür, dass ihr trotzdem die Auszeit bekommt, die ihr euch so verdient habt. In einer Stunde habt ihr bei Wer singt denn da wieder die Chance auf unseren Jackpot in Höhe von 1.100 Euro. Bleibt bei uns.

0: wunderschönen Dienstagmorgen, die Backstreet Boys mit As Long As You Love Me. Das ist mehr Musik und mehr Abwechslung bei FFN. Die spielen immer noch in Düsseldorf, immer noch ihre Stadionkonzerte und haben anscheinend viel Spaß bei uns in Deutschland. Einer von ihnen, Howie, hat jetzt nach dem Konzert noch in einer Düsseldorfer Bar für die meist weiblichen Fans auf den Tresen getanzt. Ganz liebe Grüße an Lara aus dem Guten Morgen Niedersachsen-Team, die, nachdem sie beim Konzert war, in genau dieser Bar war, aber am falschen Tag.
1: Schade.
0: Ärgert sie sich auch sehr drüber. Ganz liebe Grüße.
1: Sie ist jetzt bei uns zurück bei der Arbeit. Ja. Bei euch wird wahrscheinlich gerade auch alle paar Minuten Gesundheit gerufen. Mhm. Viele sind am Kränkeln, kommen dann trotzdem. Dabei ist Krankmelden gar nicht so schwer. Zumindest wenn es nach Jan geht. Und der hat so gut recherchiert, der ist jetzt sogar selber krank geschrieben.
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3: Wer sich telefonisch bei der Arbeit krank meldet, muss immer so klingen.
4: Boah, mir geht's leider gar nicht gut.
3: Dabei spielt es überhaupt keine Rolle, was du hast. Bandscheibe, Fußpilz, Clusterkopfschmerzen. Am Telefon musst du so klingen, als hättest du seit 3 Tagen eine schwere Lungenentzündung.
4: Ich hoffe, dass ich ganz bald wieder gesund bin.
3: Man könnte es doch auch mal komplett ehrlich versuchen.
5: Hi, ich wollte mich nur ganz kurz krank melden. Ich habe nämlich überhaupt keinen Bock auf euch. Ich gehe gleich mal zum Arzt, guck mal, was der mir anbietet. Ich glaube, ich mache diesmal Magen-Darm. Das geht immer. Also, gute Besserung, ja, für mich. Bis in 2 Wochen.

0: Aufstehen mit Auf uns, Andreas Burani hier bei FFN. Das ist mehr Musik und mehr Abwechslung. Jedes Mal, wenn die Blätter fallen, habe ich richtig Bock zu fressen. Ne? Also das ist, ich habe einfach Bock, mich voll zu füttern. Nein, nicht die Blätter, sondern so geile Sachen. So Spekulatio, Schokocreme morgens auf Brötchen, dann auf dem Weihnachtsmarkt. Aber bevor wir all das machen, Schmalzkuchen, bevor wir all das machen, ist genau jetzt die richtige Zeit, nochmal richtig in Form zu kommen.
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4: Man kann, glaube ich, das Laufen extrem gut mit irgendwelchen Wegen kombinieren, mit logistischen Wegen. 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

0: dafür ist das Laufen einfach total optimal. 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
14: 9 ist es. Union und SPD wollen weniger Plastik. Mit einer Plastiksteuer, die Unternehmen zahlen sollen, Thomas Menzel.
15: Schönen guten Morgen. Ja, Union und SPD wollen Unternehmen mit einer neuen Steuer dazu bringen, den Verbrauch von Plastik runterzuschrauben. Sie hoffen sich auch wichtige Einnahmen für den Haushalt. Ganz nebenbei geht es dann nämlich um Millionensummen. Aber aus der Wirtschaft kommt schon jede Menge Kritik an diesem neuen Entwurf von Finanzminister Lars Klingbeil. Der sieht nämlich vor, dieser Entwurf, dass Unternehmen ab Juli für Kunststoffverpackungen zahlen für jede Tonne 550 Euro. In Magdeburg kommt heute Vormittag um 11 zum ersten Mal der neu gewählte Landtag von Sachsen-Anhalt zusammen. Auf der Tagesordnung steht die Wahl des Parlamentspräsidenten, den zum ersten Mal die AfD stellen dürfte. In Frankreich haben Schülervertretungen heute zu landesweiten Kundgebungen und Demos aufgerufen. Schon seit Tagen protestieren Jugendliche im Land für eine bessere Ausstattung der Schulen und bessere Lernbedingungen. Dabei gab es aber teils auch Ausschreitungen, Verletzte und viele Festnahmen. Und in der Basketball-Bundesliga hat Braunschweig das Nordduell gegen Rasta Vechta gewonnen, gestern Abend mit 93 zu 87.
16: Danke, Thomas, für den Überblick.
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17: Ich bin Jonas Pape, schönen guten Morgen. Zum ersten Mal seit der Kommunalwahl kommt die Regionsversammlung der Region Hannover zusammen. Sonst haben bisher die Ausschüsse getagt. Ab 14 Uhr geht es im Haus der Region unter anderem um den Wohnungsmarkt in Hannover oder die weitere Förderung von sozialen Projekten. Die Sitzung ist öffentlich, Bürger können Fragen stellen. Seit dieser Woche werden in Hannovers Nordstadt die Abwasserkanäle saniert. Insgesamt werden in den Stadtteilen Nord und Herrenhausen mehr als 1 Kilometer Kanal saniert. Dabei werden die neuen Rohre durch die alten geschoben, sodass nicht an allen Stellen die Straße aufgerissen werden muss. Trotzdem ist das Verfahren aufwendig. Laut der Stadt dauert die Sanierung bis zum Oktober nächsten Jahres. Und die komische Nacht ist als Comedy-Format inzwischen in vielen Städten etabliert. Heute macht der Comedy-Marathon in Hameln halt. Ab 18 Uhr können Zuschauerinnen und Zuschauer in die teilnehmenden Lokale kommen, in denen dann ab 19:30 die Künstlerinnen und Künstler auftreten.
14: Im Niedersachsen Niedersachsenwetter. Gibt es heute insgesamt mehr Wolken als Sonne am Himmel. Am schönsten ist es von Hannover bis in den Harz. Da kommt die Sonne noch ganz gut durch. Ansonsten ganz schön grau. Gibt auch mal so ein paar Regentropfen zwischendurch. Aber es wird noch mal warm. Bis 21 Grad sind drin. Jetzt sind es 10 Grad aktuell in Helmstedt am Bahnhof. In Otterndorf am Stadtpark haben wir 15 schon. Der FFN3-Tagetrend. Morgen erstmal ganz schön nebelig. Da dann aber spätestens ab dem Vormittag auch noch mal sehr sonnig und warm. Genießt das, bevor es dann ab Donnerstag nämlich deutlich wechselhafter und vor allem kühler wird.
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18: A1 Osnabrück Richtung Hamburg zwischen dem Dreieck Stur und Bremen-Arsen. 5 Kilometer stoppen, die braucht eine halbe Stunde mehr. A1 Lübeck Richtung Bremen zwischen Hamburg-Moorfleet und Harburg 6 Kilometer Stau, hier braucht ihr 50 Minuten länger. A2 Hannover Richtung Dortmund zwischen Hannover-Langenhagen und Funzhof-Kohlenfeld. 15 Kilometer stoppen, hier laufen Bergungsarbeiten, 25 Minuten mehr. A7 Hannover Richtung Flensburg vom Hamburger Elbtunnel. 5 Kilometer Stau, 35 Minuten mehr. Vorsicht, Metallteile auf der A39 Lüneburg Richtung Hamburg. Zwischen Lüneburg Nord und Handorf. Und B75, Delmhorst Richtung Bremen, ab dem Delmhorster Dreieck. 7 Kilometer Stau. Ihr braucht hier eine halbe Stunde mehr.
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18: Es blitzt im Landkreis Peine in Kleinbülten Richtung Großbülten. Hier ist 50 erlaubt. Im Ammerland am Ortseingang 8er Meer Richtung Wadenburg. Im Landkreis Friesland in Schortens beim Naturfreibad. Und im Landkreis Kloppenburg in Friesolte auf der Böseler Straße bei der Landwehr. Danke Pico, Kerstin, Stefan und Chiara. Wenn ihr auch noch einen Stau oder Blitzer gesehen habt, ruft gerne an. Kostenlos 0800 529 und 4x5. Euch allen eine gute Fahrt.
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0: FFN ist hier der Sender für alle Cool Kids. Echo Smith, das ist mehr Musik, mehr Abwechslung. So, und ihr kennt das von euren Kids, wenn ein Käsebrot, eine Möhre und ein Schokoriegel in der Brotdose liegen, ist die Möhre diejenige, die garantiert nach der Schule wieder mit nach Hause kommt.
1: Viele Kinder bekommen aber von ihren Eltern gar kein Schulbrot mit, weil die Zeit oder das Geld knapp ist. Dafür gibt es ehrenamtliche Seniorinnen und Senioren, zum Beispiel an der Fichte-Schule in Hannover, die bereiten jeden Morgen für 60 Kinder ein kostenloses Frühstücksbuffet vor.
0: Wahnsinn.
1: Und Nika aus dem Good Morgen Niedersachsen-Team war für uns alle mit dabei.
2: Das Buffet ist auch schon angerichtet. Verschiedene Brote, Käse, Wurst, natürlich auch was Gesundes, ein bisschen Gürkchen, ein bisschen Äpfel. Petra, du füllst hier gerade Müsli ein. Wenn du jetzt öfter kommst, dann siehst du wahrscheinlich auch die gleichen Kinder mehrmals in der Woche.
3: Ich habe tatsächlich zu einigen Kindern eine besondere Bindung. Also bei manchen ist es dieses Guten Morgen und wie geht es? Und bei anderen ist es, dass sie dann auch von zu Hause erzählen oder vom Urlaub erzählen oder so. Das ist ganz schön, ja. Es baut sich dann was auf, ne?
1: So langsam trudeln hier auch die Kinder ein. Jamie, du kommst ganz oft zum Frühstück hier. Was isst du denn am liebsten?
4: Diese Wurst hier und mit Toast drauf und Butter.
1: Oh, sehr lecker.
4: Und danach noch so diesen Saft, den roten. Ich habe vergessen, wie der heißt.
1: Guten Appetit und danke, dass ich mit euch frühstücken durfte. Na denn?
0: Wie süß. Der Verein, der sucht noch mehr ehrenamtliche Helferinnen und Helfer. Wirklich ein tolles Projekt. Wenn ihr Lust habt mitzumachen, geht das auch in Hildesheim, Salzgitter oder Bremerhaven. Euch einen schönen Dienstag mit FFN.

0: ganz entspannt geht's in euren Dienstag mit U2 hier bei FFN. Gleich haben wir dann noch Pink für euch. Wir schaffen in dieser halben Stunde auch noch Olli Murs. Das ist einfach mehr Musik und mehr Abwechslung. Und wenn eure Kinder gerade mehr im Sammelfieber sind als bei der Fußball-WM mit ihren Stickeralben, dann liegt's an der Kastanienzeit. Die Küchentische in Niedersachsen liegen voll mit Kastanien.
1: Ja, wenn zu viele werden, gibt's ganz viele Sammelstellen für Eicheln und Kastanien. Zum Beispiel im Wildpark Schwarze Berge im Landkreis Harburg. Die benutzen die Eicheln und Kastanien dann als Winterfutter für Wildschweine, Rehe oder Mufflons. Cool. Eure Kinder kriegen dann 10 Cent pro Kilo Kastanie.
0: Cool ist es auch im Wildpark Neuhaus im Harz. Die freuen sich über Kastanien, Bucheckern, Birnen und Haselnüsse. Und eure Kinder kriegen ein gratis Eintrittsticket. Genau wie auch im Tiergarten Hannover. Da bekommen alle Kinder, die bis Freitag Kastanien abgeben, eine Baumscheibe, stellvertretend als Eintrittskarte fürs Tiergartenfest am Samstag, inklusive Getränk und einem Stück Kuchen.
1: Bei 10 Cent pro Kilo müsstet ihr dann 10 Tonnen Kastanien sammeln, um 1000 Euro zu verdienen.
0: Ja, okay.
1: Bei uns geht's schneller. Gleich spielen wir wieder eine Runde. Wer singt denn da? Sichert euch unseren Jackpot von 1100 Euro nur hier bei

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2: 9 Uhr ist es am Dienstagmorgen. In Braunschweig soll heute ein Urteil zum Germanwings-Absturz vor gut 11 Jahren gesprochen worden. Thomas Menzel.
16: Schönen guten Morgen. Es geht um ein Schmerzensgeld. Jetzt steht eine Entscheidung an. Die Aussichten der Kläger stehen allerdings nicht wirklich gut.
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16: Etwas mehr als 11 Jahre nach dem Flugzeugabsturz mit 150 Toten wird in Braunschweig das Urteil zu einem zusätzlichen Schmerzensgeld gesprochen. Der Prozess steht vor dem Ende. FFN-Reporter Maxi Wilsmann am Vormittag ab 11 verkündet das Landgericht Braunschweig seine Entscheidung.
17: 30 Hinterbliebene haben gegenüber der Bundesrepublik Deutschland Schmerzensgeldansprüche von jeweils bis zu 110.000 Euro geltend gemacht. Nach ihrer Überzeugung wurde die Flugtauglichkeit des Co-Piloten nicht ausreichend überwacht. Und weil sich die Klage damit gegen das Luftfahrtbundesamt mit Sitz in Braunschweig richtet, wird hier im Landgericht verhandelt. Schon zu Prozessauftakt hatte das Gericht den Hinterbliebenen allerdings wenig Hoffnung gemacht. Demnach hätten ihre Ansprüche gegenüber der Fluggesellschaft mehr Aussicht auf Erfolg.
16: Plastikverpackungen könnten für Unternehmen teurer werden, denn die Bundesregierung plant eine Steuer auf Kunststoff. Ab Juli nächsten Jahres pro Tonne Kunststoffverpackung soll die Abgabe 550 Euro betragen. Zahlen sollen das die Unternehmen, die solche Verpackungen nutzen oder herstellen. In Magdeburg kommt heute Vormittag zum ersten Mal der neu gewählte Landtag von Sachsen-Anhalt zusammen. Auf der Tagesordnung steht die Wahl des Parlamentspräsidenten. Den Kandidaten stellt die AfD. Und wird es Tobias Rauch, wäre er der erste Landtagspräsident der Partei. Die Ukraine hat Ziele in Russland bei Moskau angegriffen. Nach russischen Angaben waren über 600 Drohnen Richtung russische Hauptstadt unterwegs. Die meisten sollen aus großer Entfernung unschädlich gemacht worden sein, schreibt Moskaus Bürgermeister. Über Schäden oder Verletzte gibt es keine Informationen aus Russland. Die Ukraine zielt vor allem auf die russische Ölindustrie, um die Kriegskasse zu treffen. Es gab ein Eklat beim Tennisturnier in Peking. Das Männer-Halbfinale Djokovic-Medvedev wurde per Disqualifikation entschieden. Der Russe Daniel Medvedev hat einen Abpraller ins Publikum geschlagen und mit dem Ball einen Zuschauer am Auge getroffen. Der Mann wurde offensichtlich unter Schmerzen aus dem Stadion geführt und Medvedev anschließend disqualifiziert, wodurch dann Novak Djokovic im Finale auf den Australier Alex de Minaur trifft.
2: Ihr solltet in den allermeisten Fällen heute Morgen trocken zur Arbeit kommen oder zur Arbeit gekommen sein. Im Niedersachsenwetter ist es heute zwar nicht überall so sonnig wie gestern, wir haben mehr Wolken, aber Regen ist die Ausnahme. Und es wird auch wieder heute wieder warm mit bis zu 21 Grad. Jetzt sind wir bei 11 Grad. In Schellarten bei der Freiwilligen Feuerwehr, in Fintel beim Schützenverein haben wir 13 Grad. Der FFN-3-Tage-Trend, morgen ist es erst ein bisschen grau, dann wird es aber nochmal richtig schön und warm. Ab Donnerstag dann nur noch maximal 15 Grad und dann gibt es auch deutlich mehr Regen.
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4: Vorsicht, eine LKW ist liegen geblieben auf der A1 Hamburg Richtung Osnabrück zwischen dem Bremer Kreuz und dem Rastplatz Mahndorfer Marsch. A1 Osnabrück Richtung Hamburg zwischen dem Dreieck Stur und Bremerhaven 5 Kilometer stockend, ihr braucht eine halbe Stunde mehr. A2 Hannover Richtung Dortmund zwischen Hannover Langenhagen und Wunstorf-Kohlenfeld 15 Kilometer stockend, 25 Minuten mehr. A7 Hannover Richtung Flensburg vorm Hamburger Elbtunnel 5 Kilometer Stau, mal wieder 30 Minuten mehr. Und B75 Delmhorst Richtung Bremen ab dem Delmhorster Dreieck 7 Kilometer Stau, hier sind es 25 Minuten mehr.
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4: Moin Nicole, du hast einen in Hannover gesehen.
8: Auf der Greta-Brüning-Straße zwischen Allerweg und Stadionbrücke. Rechtsseitig in den Fachlichen ist ein Blitzeranhänger.
4: Alles klar, danke Nicole. Da blitzt es auch noch im Ammerland am Ortseingang Achtermeer Richtung Wadenburg, im Landkreis Friesland in Schortens beim Naturfreibad und im Landkreis Kloppenburg in Friesolte auf der Böseler Straße bei der Landwehr. Danke auch an Kerstin, Stefan und Chiara. Wir wünschen euch allen eine gute Fahrt.
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4: Das wird ja fast schon anstrengend für euch. Ihr kommt aus dem Jubeln gar nicht mehr raus.
8: Voll geil, mega, ich freue mich total. Danke, danke.
4: Sabrina aus dem Landkreis Leer hat zuletzt abgeräumt. Jetzt sind wir bei unserem neuen Promi schon wieder bei einem Jackpot von 1100 Euro. Wer singt denn da?
19: Und wenn ich gehe, dann so wie ich gekommen bin, wie ein Komet.
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0: wo sind die neuen Kaffeebohnen? Wann ist nochmal das Meeting heute? Fragen, die ihr gerade mit euren Kolleginnen und Kollegen besprecht. Wir haben da auch so eine Frage.
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2: Mal sehen, ob es wieder so schnell geht wie gestern. Aktuell sind 1.100 Euro im Jackpot. Alle Infos gibt's im Netz. 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
0: Hallo, liebe Sandra aus Pferden.
3: Hallo, Axel und Julia.
0: Hi, das ist ja mittlerweile schon unser 9. Promi. Wie lief's denn bei dir bei den bisherigen so?
3: Nicht so gut. Ah. Ich bin immer nicht durchgekommen.
2: Okay, jetzt bist du durchgekommen. Wie sicher bist du dir?
3: Also, das war so ein Bauchgefühl, sofort der Gedanke.
0: Okay, aber manchmal ist genau das Richtige.
2: Mhm. Es geht um 1.100 Euro, wir hören uns den Promi nochmal an.
4: Und wenn ich gehe, dann so wie ich gekommen bin, wie ein Komet.
0: Wer singt denn da, Sandra?
3: Also mein Bauchgefühl sagte mir, dass das Udo Lindenberg tatsächlich selber ist.
2: Udo Lindenberg selber. Mhm. Sandra, den Tipp hatten wir heute Morgen schon.
3: Oh, ich habe noch heute Morgen kein Radio.
2: Das macht gar nichts. Du hast für ganz Niedersachsen jetzt gerade den Jackpot erhöht. Auf 1.200 Euro und wir freuen uns, dich kennengelernt zu haben. Na denn?
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1: Ich bin Jonas Pape, schönen guten Morgen. In den letzten Monaten haben Polizeireiterinnen und Reiter die Naturschutzkontrollen in der Lüneburger Heide unterstützt. Jetzt sieht die Polizei Bilanz. Verstöße gegen das Befahren des Naturschutzgebietes gingen deutlich zurück. Die Reiterstaffel aus Hannover kam insbesondere in Wald-, Moor- und Heideflächen zum Einsatz, die für Streifenwagen schwer zu erreichen sind. Das Lieblingscafé, die Sehenswürdigkeit, die Besucher gesehen haben müssen, oder der Spielplatz, auf den man jeden Nachmittag mit den Kids unterwegs ist. Die Stadt Garbsen bietet in ihrer neuen App ab sofort die Möglichkeiten, die eigenen Lieblingsorte einzutragen. Auch Vereine und Einrichtungen können so über eine öffentliche Karte auf ihre Angebote aufmerksam machen. Und heute startet die Wasserball Champions League in ihre neue Saison. Und auch Wasport 90 Hannover ist als deutscher Wasserballmeister dabei. Zum Auftakt geht's gegen Olympiakos Piräus aus Griechenland. Das Spiel startet um 18.30 Uhr.
2: Im Niedersachsenwetter genießen wir jetzt nochmal zwei schöne und warme Tage, bevor es dann deutlich kühler wird. Heute bekommen wir bis zu 21 Grad. Im Süden von Niedersachsen gibt es am meisten Sonne, ansonsten auch ein paar dichtere Wolken, aber es bleibt meistens trocken. 12 Grad sind es aktuell in Uetze am Fusepark. In Hude am Waldstadion sind wir bei 14. Der FFN-3-Tage-Trend, morgen erst ein bisschen grau, später wird es aber nochmal sehr sonnig und warm, morgen bis zu 22 Grad. Dann ab Donnerstag wird es wechselhafter, dann gibt es Schauer und einzelne Gewitter und nur noch bis zu 15 Grad.
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4: A1 Osnabrück Richtung Hamburg zwischen den Dreieck Stur und Bremerhaven. 4 Kilometer stocken, 25 Minuten mehr. A2 Hannover Richtung Dortmund zwischen Hannover Langenhagen und Wunsterflute. 7 Kilometer stocken, 20 Minuten mehr. A7 Hannover Richtung Flensburg vorm Elbtunnel. 5 Kilometer Stau, eine halbe Stunde mehr. B75 Delmhorst Richtung Bremen. Ab dem Delmhorster Dreieck 7 Kilometer Stau, auch hier 30 Minuten mehr.
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4: Moin Nadine, du hast einen Wittmund entdeckt.
5: Auf der Auricher Straße, kurz nach der Tankstelle und kurz nach der Bushaltestelle, in Richtung Innenstadt. 50 km/h sind hier erlaubt.
4: Dankeschön. In Hannover blitzt es auf der Ritter-Brüning-Straße zwischen Allerweg und der Stadionbrücke. Im Ammerland am Ortseingang A8 am Meer Richtung Wadenburg. Im Landkreis Friesland in Schortens beim Naturfreibad. Und im Landkreis Kloppenburg in Friseute auf der Böseler Straße bei der Landwehr. Danke Nicole, Kerstin, Stefan und Chiara. Wenn ihr auch einen Stau oder Blitzer gesehen habt, ruft gerne an. Kostenlos 0800 529 und 4x5. Euch allen eine gute Fahrt.
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4: Moin.

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0: James Morrison und Nelly Furtado für euch, Broken Strings. Und gleich haben wir was ganz Neues von Mark Ember, The Proof. Wir haben einfach mehr Musik und mehr Abwechslung für euch hier bei FFN. Und wir haben es gleich rufen für euch mit so FFN am Vormittag.
1: Hallo, Hoho. Liebe Eltern. Euch möchte ich ansprechen, ja. Natürlich alle anderen auch, aber ihr wisst jetzt gerade kurz vor den Herbstferien, wie unfassbar teuer ein Urlaub sein
2: kann.
1: Das ist
2: Wahnsinn.
1: Und jetzt kommen wir ins Spiel. Ich hätte hier 1200 Euro mit einem nicht sehr moralischen Angebot, wenn ihr uns dann sagt, welcher Promi bei uns singt. Da ganz Niedersachsen rätselt mit, ich bin mir ganz sicher, in der nächsten Spielrunde werden auch wieder ganz viele Radios auf laut gehen, in den Werkstätten, in den Büros. Alle Hinweise, beziehungsweise alle falschen Tipps bisher, und ich würde euch nochmal inständig darum bitten, die nochmal durchzulesen, weil wir hatten auch schon ein paar Menschen, die irgendwie dann gesagt haben, ich habe mir das alles durchgelesen und dann hier irgendwie klicklich gescheitert sind. Das wollen wir heute nicht. Ich möchte das gerne, also den Jackpot unter die Leute kriegen, heute Vormittag bei mir.
2: Wir drücken die Daumen. Ganz viel Spaß mit FFN am Vormittag mit Rufen.

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12: Kurz nach 10 in Frankreich gibt es heute einen großen Protesttag der Schülerschaft und die Stimmung ist ziemlich angespannt, Thomas Menzel.
13: Ja, schon klar. Es gab schon viele Proteste bislang, aber immer einzelne Demos. Heute sind landesweite gemeinsame Proteste geplant und da schließen sich auch große Bildungsgewerkschaften an.
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13: In Frankreich rufen Schülervertretungen seit einer Woche schon zu Protesten auf. Sie verlangen besser ausgestattete Schulen und bessere Bedingungen zum Lernen. Jetzt soll der Protest noch größer werden. In Paris zum Beispiel ist für 14 Uhr eine große Kundgebung am Place de la République geplant. FFN-Reporter Christoph Knicke.
15: Auch in Lyon, Marseille, Toulouse, Bordeaux und Straßburg sind Versammlungen geplant. Die Gewerkschaften unterstützen die Aktionen, teils rufen sie sogar zum Streik auf. Besonders brisant ist ein Fall aus Lens im Norden. Dort hat ein 15-jähriger Schüler durch eine von der Polizei abgefeuerte Granate eine Hand verloren. Berichten nach war es eine Blendgranate. Die Polizeiinspektion ermittelt. Kritiker befürchten, dass das die Proteste weiter anheizt.
13: In Deutschland verweigern immer mehr junge Männer den Kriegsdienst. Die Zahl der Anträge ist Medienberichten zufolge in den ersten 8 Monaten des Jahres auf über 12.000 schon gestiegen. Zum Vergleich, das zuständige Bundesamt musste im gesamten vergangenen Jahr keine 4.000 solcher Anträge bearbeiten. Die Wehrpflicht ist nach wie vor ausgesetzt, aber seit Januar gilt das neue Wehrdienstgesetz, wonach alle Männer mit 18 einen Fragebogen ausfüllen sollen. In Braunschweig soll heute ein Urteil zum Germanwings-Absturz vor gut 11 Jahren gesprochen werden. Es geht um Schmerzensgeld. FFN-Reporter Maxi Wilsmann. In einer Stunde verkündet das Landgericht seine Entscheidung.
16: 30 Hinterbliebene haben gegenüber der Bundesrepublik Deutschland Schmerzensgeldansprüche von jeweils bis zu 110.000 Euro geltend gemacht. Nach ihrer Überzeugung wurde die Flugtauglichkeit des Co-Piloten nicht ausreichend überwacht. Und weil sich die Klage damit gegen das Luftfahrtbundesamt mit Sitz in Braunschweig richtet, wird hier im Landgericht der Stadt verhandelt. Schon zum Prozessauftakt hatte das Gericht den Hinterbliebenen allerdings wenig Hoffnung gemacht. Demnach hätten ihre Ansprüche gegenüber der Fluggesellschaft mehr Aussicht auf Erfolg.
13: Ein Lastwagen hat am frühen Morgen auf der A1 bei Hamburg Feuer gefangen und für eine stundenlange Autobahnsperrung gesorgt. Geladen hatte der Laster Altbatterien. Die Flammen konnten auf dem Seitenstreifen gelöscht werden. Verletzte gibt es nicht. Die Autobahn war Richtung Bremen bis etwa 6 Uhr gesperrt.
12: Das Niedersachsenwetter ist gerade noch oft zugezogen, Nebel und Wolken, aber wenn die erstmal weg sind, kommt die Sonne auch nochmal wieder raus. Gerade am Nachmittag kann das nochmal richtig schön werden. Heute mit bis zu 21 Grad. In Hildesheim am Dom haben wir 14, Wolfsburg im Allerpark auch und Haaren im Emsland am Mühlmuseum 13 Grad. Der FFN-3-Tage-Trend morgen auch nochmal schön, so wie heute. Ab Donnerstag wird es dann herbstlicher, viele Wolken und nass und nur noch bis zu 15 Grad dann tagsüber.
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12: Vorsichtig, da ist ein LKW liegen geblieben auf der A1 Hamburg in Richtung Osnabrück zwischen dem Bremer Kreuz und dem Rastplatz Mahndorfer Marsch. A1 Osnabrück Richtung Hamburg zwischen dem Dreieck Stur und Bremen-Arsten 4 Kilometer stockend. Hier braucht ihr 25 Minuten länger. A2 Hannover Richtung Dortmund zwischen Hannover-Langenhagen und Wunstorf-Lute 7 Kilometer stockend 20 Minuten plus. A7 Hannover in Richtung Flensburg vorm Elbtunnel 5 Kilometer Stau, eine halbe Stunde Wartezeit. Und die B75 Delmenhorst Richtung Bremen ab dem Delmenhorster Dreieck. 7 Kilometer Stau. Hier braucht ihr gerade eine halbe Stunde plus.
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12: Cedric hat einen. Grüße dich erstmal. Wo denn?
7: Und zwar in Goslar in der Heinrich-Pieper-Straße beidseitig.
12: Danke dir. Dann geht's weiter in Hannover auf der Ritter-Brüning-Straße zwischen dem Allerweg und der Stadionbrücke. Im Ammerland am Ortseingang Achtermeer Richtung Wadenburg. Und im Landkreis Kloppenburg in Friseute auf der Böseler Straße bei der Landwehr. Nadine, Nicole, Kerstin und Chiara, euch auch nochmal danke fürs Bescheid sagen. Und wenn ihr jetzt auch noch einen Stau oder einen Blitzer habt, dann ruft gern durch. Es ist kostenlos 0800 529 und 4x5. Gute und sichere Fahrt wünschen wir euch.
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12: Moin zusammen, schön, dass ihr mit dabei seid und wir haben die nächste Kinderfrage bekommen. Die kommt aus Braunschweig und zwar von Nina und ihrem kleinen Sohn Finn. Beschäftigen wir uns gleich mit. Es geht um das große Thema Kompasse. Seid gespannt.

0: Mehr Musik und mehr Abwechslung für euren Dienstagvormittag hier bei uns gleich. Die neue von Take That und Michael Patrick Kelly, Feel My Love. Vorher aber...
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0: Gibt's die nächste Kinderfrage und die kommt heute von Nina aus Braunschweig. Ihr Sohn Finn möchte ganz gerne wissen, und das ist eine völlig berechtigte Frage, wofür gibt es eigentlich Kompasse? Das ist, liebes Niedersachsen, lieber Finn, wir beantworten das mal. Also, ein Kompass hilft uns dabei herauszufinden, wo Norden ist. In so einem Kompass steckt eine kleine Magnetnadel, die kennt ihr bestimmt, die richtet sich am Magnetfeld der Erde aus und zeigt ungefähr immer nach Norden. Und so können wir wissen, in welche Richtung wir gehen müssen, auch wenn wir keine Straßenschilder oder andere Orientierungspunkte haben. Übrigens, genau deshalb haben Menschen früher Kompasse benutzt, um sich zum Beispiel auf langen Reisen auf dem Meer nicht zu verirren. Bleibt neugierig mit FFN.

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7: Ich bin Maxi Wilsmann, schönen guten Tag. An rund 500 Schulen in Deutschland gibt es morgens ein Frühstück, das von Ehrenamtlichen für die Schülerinnen und Schüler zubereitet wird. Das Projekt Brotzeit unterstützt so Eltern, die nicht die Möglichkeit haben, ihren Kindern jeden Morgen ein ausgewogenes Frühstück mitzugeben, beziehungsweise das zu Hause zuzubereiten. Auch in Hannover gibt es das Projekt, unter anderem an der Fichte-Schule. Vera von der Landwehr ist an der Schule die Ansprechpartnerin für das Projekt und sie hat uns erzählt, was sich geändert hat, seitdem es dort die Brotzeit gibt.
8: Die Kinder kommen auf jeden Fall entspannter in den Unterricht, verabreden sich teilweise morgens, frühstücken hier schon mal und dann haben wir eben auch das Problem im Unterricht nicht, dass direkt am Anfang gefragt wird, nach 5 Minuten können wir mal vom Brot abbeißen.
7: Auch in Peine oder Hildesheim gibt es Schulen, an denen Ehrenamtliche morgens ein Frühstück für die Schülerinnen und Schüler zubereiten.
9: Damit sind wir beim Niedersachsenwetter. Das klart heute ganz oft auf. Wir haben Nebel und Wolken natürlich, die unterwegs sind. Die sind dann aber dann auch weg. Gegen Nachmittag spätestens. Die Sonne kommt öfter raus. Und dann kann das nochmal richtig schön werden heute, bis zu 21 Grad. In Steinhude an der Promenade haben wir 14. Genauso wie in Wunstorf am Bahnhof und Göttingen am Tee auch 14 Grad. Der FFN-3-Tage-Trend. Morgen wird es nochmal ähnlich, freundlich und auch mild. Ab Donnerstag dann deutlich herbstlicher. Viele Wolken, Regen und nur noch 15 Grad in der Spitze.
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9: Vorsichtig, ein liegengebliebener LKW steht auf der A1 Hamburg Richtung Osnabrück zwischen dem Bremer Kreuz und dem Rastplatz Mahndorfer Marsch. A1 Osnabrück Richtung Hamburg zwischen dem Dreieck Stur und Bremen-Asten 4 Kilometer stockend, 25 Minuten plus. A2 Hannover Richtung Dortmund zwischen Hannover-Langenhagen und Wunstorf-Lute 7 Kilometer stockt es, da laufen Bergungsarbeiten, ihr braucht eine halbe Stunde. A7 Hannover Richtung Flensburg vom Elbtunnel 5 Kilometer Stau, nochmal 30 Minuten und vorsichtig ein liegen gebliebener LKW auf der A31 Lingen Richtung Kronau zwischen Emsbüren und dem Kreuz Schüttorf.
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9: In Goslar auf der Heinrich-Pieper-Straße auf beiden Seiten, in Wittmund auf der Auricher Straße kurz hinter der Tankstelle, da sind 50. In Hannover auf der Ritter-Brüning-Straße zwischen Allerweg und der Stadionbrücke. Im Ammerland, Ortseingang Achtermeer Richtung Wadenburg. Und im Landkreis Kloppenburg in Frieseute auf der Böseler Straße bei der Landwehr. Cedric, Nadine, Nicole, Kerstin und Chiara, herzlichen Dank an euch nochmal. Wenn ihr auch noch einen Stau oder einen Blitzer für uns habt, dann ruft gern kostenlos durch. 0800 529 und 4x5. Euch eine gute und sichere Fahrt durch den Dienstag hier mit uns. Ich bin Rufen Rintelmann. Grüß euch.
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0: Ja, und wenn man das so hört, also mit Madonna schweben wir quasi durch diesen Dienstagvormittag. Ihr hört FFN und das kennen garantiert ganz, ganz viele von euch.
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15: Ganz genau 11 Uhr und das ist schon krass. Die Polizei hat den früheren BND-Präsidenten August Hanning festgenommen, Thomas Menzel.
16: Ja, schönen guten Tag. Da bahnt sich vielleicht der größte Skandal an, der Deutschlands Geheimdienstbehörde jemals erschüttert hat.
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16: Der Generalbundesanwalt ermittelt gegen den früheren Präsidenten des BND, August Hanning. Nach Informationen von WDR, NDR und Süddeutscher Zeitung wegen mutmaßlicher landesverräterischer Ausspähung oder auch versuchtem Landesverrat. FFN-Reporter Maxi Wilsmann und einem anderen langjährigen BND-Mitarbeiter wird jeweils die Beihilfe dazu vorgeworfen.
17: Den Berichten zufolge hat das Bundeskriminalamt Hanning am frühen Morgen in seinem Haus bei Münster festgenommen und gleichzeitig der Zugriff in Bayern. Auch sein ehemaliger Büroleiter wurde gefasst. Während Hannings Dienstzeit beim BND schon 2005 zu Ende ging, war sein ehemaliger Mitarbeiter noch bis Anfang des Jahres beim BND. Und der soll seinen früheren Chef noch bis mindestens 2022 mit geheimen Infos versorgt haben. Ins Visier der Ermittler war Hanning offenbar nach einer Durchsuchung im Zusammenhang mit dem Entführungsfall Block geraten. Hanning bzw. seine Sicherheitsfirma waren zeitweise im Sorgerechtsstreit zwischen Christina Block und ihrem Ex-Mann angeheuert.
12: Die Polizei ist an einer Schule im Kreis Verden im Großeinsatz. An der Oberschule in Langwedel ist offenbar der Amok-Alarm ausgelöst worden. Aber es gibt bislang keine Angaben zu möglicherweise Verletzten. Polizisten haben das Gebäude zuletzt aber noch durchsucht. In Magdeburg steht die konstituierende Landtagssitzung an mit der Wahl des Parlamentspräsidenten. Die AfD hat dafür zum ersten Mal ihren Kandidaten vorgeschlagen, Tobias Rauch. Wird er gewählt, wäre er bundesweit der erste Landtagspräsident der AfD. FFN-Reporter Christoph Knicker.
18: Entscheidend könnte das BSW sein. Es hat schon angekündigt, Rauch bei der Sitzung heute zu wählen. Im Landtag, da ist es knapp. Die AfD hat 39 Sitze. CDU, SPD, Grüne und Linke haben zusammen ebenfalls 39. Das BSW kommt auf 5 Sitze. In Sachsen-Anhalt stuft der Verfassungsschutz die AfD als gesichert rechtsextrem ein. Deshalb sind auch Proteste angekündigt. Bündnisse wollen heute vor dem Landtag in Magdeburg unter anderem die ersten 20 Artikel des Grundgesetzes vorlesen.
12: Gestern der Anfang mit der Medizin. Heute wird in Stockholm bekannt gegeben, wer in diesem Jahr den Physik-Nobelpreis bekommt. Vor 125 Jahren hatte Wilhelm Konrad Röntgen den ersten Physik-Nobelpreis bekommen für seine Entdeckung der nach ihm benannten Röntgenstrahlen.
15: Wir gucken aufs Niedersachsenwetter. Das ist heute so ein bisschen zweigeteilt. Also erstmal viel grau, Nebel und Wolken auf der einen Seite. Die Sonne wartet aber schon dahinter. Vor allem dann jetzt in Richtung Nachmittag kann sich das nochmal richtig gut durchsetzen. Also das schöne Wetter mit bis zu 21 Grad in Schwarmstedt am Rathaus. Da sind wir gerade schon bei 14, Langenhagen am Flughafen auch und Hoya am Bürgerpark 13 Grad. Der FFN3-Tage-Trend. Morgen dürfen wir uns nochmal über einen schönen Tag freuen. Danach dreht das Wetter aber auf Herbst. Donnerstag wird's nass, wolkig und höchstens mit 15 Grad deutlich kühler als heute.
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15: Geht los mit der A1. Das ist Bremen Richtung Lübeck. Zwischen dem Maschener Kreuz und dem Dreieck Norderelbe 6 Kilometer stockend. Hier braucht ihr eine Viertelstunde länger. In der Gegenrichtung sind es ab Billstedt 25 Minuten. A1 Osnabrück Richtung Hamburg. Zwischen dem Dreieck Stur und Bremen-Arsten 4 Kilometer stockend. Eine Viertelstunde plus. A2 Hannover Richtung Dortmund. Zwischen Hannover-Langenhagen und Wunstorf-Lute 7 Kilometer stockt es. Wegen Bergungsarbeiten 30 Minuten Wartezeit. Und die A7 Hannover Richtung Flensburg. Vom Elbtunnel 5 Kilometer stockend. Da braucht ihr gerade eine Viertelstunde länger als normal.
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15: Da haben wir einen Goslar auf der Heinrich-Pieper-Straße auf beiden Seiten. In Wittmund auf der Auricher Straße kurz hinter der Tankstelle statt einwärts 50. In Hannover auf der Ritter-Brüning-Straße zwischen Allerweg und der Stadionbrücke. Und im Landkreis Kloppenburg in Friseute auf der Böseler Straße bei der Landwehr. Cedric, Nadine, Nicole und Chiara, ihr habt Bescheid gesagt. Herzlichen Dank. Und wenn ihr jetzt auch noch einen Stau oder einen Blitzer für uns habt, dann meldet euch gerne kostenlos 0800 529 und 4x5. Gute Fahrt und ich glaube, es geht jetzt wieder los.
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15: Also, folgender Deal: Wenn ihr uns sagt, welcher Promi hier bei uns singt, habe ich für euch im Jackpot 1200 Euro mittlerweile wieder anzubieten. Wir horchen nochmal einmal. Also, wer ist das hier?
19: Und wenn ich gehe, dann so wie ich gekommen bin, wie ein Komet.
15: Es ist kniffelig, wie immer, aber ihr habt ja schon öfter bewiesen, also Niedersachsen ist durchaus in der Lage, das zu knacken. Nochmal für alle, der wurde heute Morgen zweimal genannt, Udo Lindenberg.
20: Ist es nicht.
15: Okay, die Leitungen sind offen und ich freue mich auf euch.
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0: Jetzt geht es um 1200 Euro kurz vor der Mittagspause.
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0: Klickt ffn.de, da steht, wie es geht. Da gibt es auch schon mal die Telefonnummer zum Mitmachen. Und ihr holt euch jetzt, da bin ich mir ganz sicher, einfach unseren Jackpot. 1200 Euro sind da drin. Ich spiele mit Bianca aus Hameln, die uns jetzt hoffentlich sagen kann, wer hier bei uns singt. Hallo Bianca.
2: Hallo.
0: Hallo. Wo hörst du uns gerade?
2: In Hameln.
0: In Hameln. Und was machst du?
2: Ich bin dienstlich unterwegs.
0: Du bist also im Auto, wie ich das höre. So
2: ja,
0: im Hintergrund.
2: Genau.
0: Okay, und da hast du dir einfach mal gedacht, ich mache mir mal eben 1200 Euro bei FFN klar.
2: Ja.
0: Guter Plan, Bianca. Was willst du damit machen?
2: Also entweder in die Reparaturen des Autos stecken oder in Kurzurlaub.
0: Okay, was ist mit dem Auto?
2: Ja, ist 21 Jahre alt,
0: okay.
2: Und diverse Wehwehchen.
0: Es gibt immer was zu tun.
2: Genau.
0: Bianca, ich schlage vor, wir horchen nochmal gemeinsam, okay?
2: Ja.
3: Und wenn ich gehe, dann so wie ich gekommen bin, wie ein Komet.
0: So, es ist knifflig, ich weiß. Und nochmal für dich,
4: Udo Lindenberg ist es nicht.
2: Apache.
0: Apache, wie bist du darauf gekommen?
2: Weil ich sehr viel von ihm höre.
0: Okay, die Stimmfarbe erkennst du oder was war der ausschlaggebende Punkt?
2: Ja, genau.
0: Okay, Bianca, Apache ist es leider nicht.
2: Oh Mann, verdammt.
0: Aber trotzdem gut, dass du mitgemacht hast, weil jetzt erhöht sich unser Jackpot auf 1300 Euro für alle Niedersachsen.
2: Alles klar, super.
0: Dann noch einen schönen Tag dir.
2: Ja, danke schön.
0: Na denn.
2: FFN.
0: Die nächste Runde ist schon geplant. Heute bei FFN am Nachmittag bei Malte und Jan. Ganz viel Spaß und auch ganz viel Glück euch.
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1: Ich bin Maxi Wilsmann, schönen guten Tag. An rund 500 Schulen in Deutschland gibt es morgens ein Frühstück, das von Ehrenamtlichen für die Schülerinnen und Schüler zubereitet wird. Das Projekt Brotzeit unterstützt so Eltern, die nicht die Möglichkeit haben, ihren Kindern jeden Morgen ein ausgewogenes Frühstück mitzugeben, beziehungsweise das zu Hause zuzubereiten. Auch in Hannover gibt es das Projekt, unter anderem an der Fichte-Schule. Vera von der Landwehr ist an der Schule die Ansprechpartnerin für das Projekt und sie hat uns erzählt, was sich geändert hat, seitdem es dort die Brotzeit gibt.
2: Die Kinder kommen auf jeden Fall entspannter in den Unterricht. Sie verabreden sich teilweise morgens, frühstücken hier schon mal und dann haben wir eben auch das Problem im Unterricht nicht, dass direkt am Anfang gefragt wird, nach 5 Minuten können wir mal vom Brot abbeißen.
1: Auch in Peine oder Hildesheim gibt es Schulen, an denen Ehrenamtliche morgens ein Frühstück für die Schülerinnen und Schüler zubereiten.
3: Wir gucken aufs Niedersachsenwetter. Das ist gerade noch oft zugezogen, vielleicht bei euch. Nebel ist ein Ding, Wolken, aber wenn die erstmal weg sind, dann kommt die Sonne raus. Gerade jetzt in Richtung Nachmittag kann das nochmal richtig schön werden. Heute mit bis zu 21 Grad. In Hildesheim am Dom haben wir schon 16, Wolfsburg im Allerpark auch und in Haaren im Emsland am Mühlenmuseum 15 Grad. Der FFN 3-Tage-Trend morgen auch nochmal schön so wie heute. Ab Donnerstag wird es dann aber herbstlicher, viele Wolken und nass und nur noch bis zu 15 Grad tagsüber.
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3: Geht los mit der A1 Bremen Richtung Lübeck. Zwischen dem Maschener Kreuz und dem Dreieck Norderelbe. 6 Kilometer stockt es. Ihr braucht eine Viertelstunde länger. In der Gegenrichtung sind es ab Billstedt 25 Minuten. A1 Osnabrück Richtung Hamburg. Zwischen dem Dreieck Stur und Bremen-Asten. 4 Kilometer stockend. Eine Viertelstunde Wartezeit. A2 Hannover Richtung Dortmund. Zwischen Hannover Langenhagen und Wunstorf-Lute. Auch wieder voll geworden. 7 Kilometer stockend wegen Bergungsarbeiten. Eine halbe Stunde plus. Und noch die A7 Hannover Richtung Flensburg vorm Elbtunnel 5 Kilometer stockend. Da sind es auch 15 Minuten mittlerweile wieder.
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3: In Goslar habt ihr einen. Auf der Heinrich-Pieber-Straße auf beiden Seiten. In Wittmund auf der Auricher Straße, kurz hinter der Tankstelle, stadteinwärts. Da sind 50. In Hannover auf der Ritter-Brüning-Straße zwischen Allerweg und der Stadionbrücke. Im Emsland in Brockhausen Richtung Lingen und im Landkreis Kloppenburg in Friseute auf der Böseler Straße bei der Landwehr. Markus, Cedric, Nadine, Nicole und Chiara, nochmal danke an euch. Und wenn ihr jetzt auch noch einen Stau oder einen Blitzer für uns habt, dann ruft gerne kostenlos durch. 0800 529 und 4x5. Wir wünschen euch eine gute und sichere Fahrt. Jetzt schon wieder Richtung Mittagszeit am Dienstag. Und es wird auch höchste Zeit, wenn wir ehrlich sind. Ihr hört FFN. Ich bin Rufen Rintelmann. Grüß euch. Moin.

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Es geht schon wieder mit großen Schritten in Richtung Mittagspause hier bei... Willkommen zu neuer Musik und ich glaube, die Sängerin Dasha hat sich in die Herzen Niedersachsens gespielt und zwar mit dem Brecher hier. Austin. Auf einmal ist Country salonfähig und geht vom Harz bis ans Meer so richtig steil und sie hat nochmal nachgelegt mit ihrer neuen Single Memo und die ist mindestens genauso gut geworden. Sie klingt nach Herbst, sie klingt nach Gemütlichkeit, sie klingt vor allem nach Niedersachsen und deswegen passt sie so wunderbar hierher. Neu für euch bei FFN. 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
12: 12 Uhr in Frankreich gibt's heute einen großen Protesttag der Schülerschaft und die Stimmung ist ziemlich angespannt, Thomas Menzel.
13: Ja, schönen guten Tag. Es gab schon mehrmals Proteste, bislang immer einzelne Demos. Heute sind landesweite gemeinsame Proteste geplant und da schließen sich auch große Bildungsgewerkschaften an.
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13: In Frankreich rufen Schülervertretungen seit einer Woche zu Protesten auf. Sie verlangen besser ausgestattete Schulen und bessere Bedingungen zum Lernen. Jetzt soll der Protest noch größer werden. In Paris zum Beispiel ist für 14 Uhr eine große Kundgebung am Place de la République geplant. FFN-Reporter Christoph Knicke.
14: Auch in Lyon, Marseille, Toulouse, Bordeaux und Straßburg sind Versammlungen geplant. Die Gewerkschaften unterstützen die Aktionen. Besonders brisant ist ein Fall aus Lens im Norden. Dort hat ein 15-jähriger Schüler durch eine von der Polizei abgefeuerte Granate eine Hand verloren. Die Polizeiinspektion ermittelt. Kritiker befürchten, dass das die Proteste weiter anheizt.
13: Die Generalbundesanwaltschaft ermittelt gegen den früheren Präsidenten des BND, August Hanning, nach Informationen von WDR, NDR und Süddeutscher Zeitung wegen mutmaßlicher landesverräterischer Ausspähung oder auch versuchtem Landesverrat. FFN-Reporter Max Wilsmann, einem langjährigen BND-Mitarbeiter Hannings, wird jeweils Beihilfe vorgeworfen.
15: Während Hannings Dienstzeit beim BND schon 2005 zu Ende ging, war sein ehemaliger Mitarbeiter noch bis Anfang des Jahres beim BND. Und der soll seinen früheren Chef noch bis mindestens 2022 mit geheimen Infos versorgt haben. Ins Visier der Ermittler war Hanning offenbar nach einer Durchsuchung im Zusammenhang mit dem Entführungsfall Block geraten. Hanning bzw. seine Sicherheitsfirma waren zeitweise im Sorgerechtsstreit zwischen Christina Block und ihrem Ex-Mann angeheuert.
13: In Magdeburg hat die konstituierende Landtagssitzung begonnen. Die Ministerpräsidentenwahl für Sachsen-Anhalt steht aber noch nicht an. Heute allerdings die Wahl des Landtagspräsidiums. Als stärkste Fraktion wird die AfD den Präsidenten stellen, zum ersten Mal überhaupt in einem Bundesland. Entscheidend könnte da am Ende das BSW sein. Es hat schon angekündigt, den AfD-Kandidaten zu wählen. Das Landgericht Braunschweig hat die Schmerzensgeldklage im Zusammenhang mit dem Germanwings-Absturz abgewiesen. 30 Hinterbliebene hatten gegenüber der Bundesrepublik Deutschland Schmerzensgeldansprüche geltend gemacht. Schon zum Prozessauftakt hatte das Gericht aber angedeutet, dass die Ansprüche gegenüber der Fluggesellschaft mehr Aussicht auf Erfolg hätten. Es gibt einen Tarifabschluss für die Beschäftigten in den deutschen Seehäfen. Verdi und der Zentralverband der deutschen Seehäfenbetriebe haben sich auf eine Lohnerhöhung verständigt. Die Stundenlöhne sollen um 3,4% steigen.
12: Das Niedersachsenwetter ist heute noch ziemlich zugezogen gewesen. Das ändert sich jetzt gerade. Nebel und Wolken sind auf dem Weg an die Seite zu gehen, zumindest ganz oft. Und wenn die dann erstmal sich verzogen haben, dann kommt die Sonne auch öfter und länger raus. Gerade jetzt am Nachmittag kann es nochmal richtig schön werden. Das Ganze bei bis zu 21 Grad. In Steinhude an der Promenade haben wir 16. Genauso wie in Wunstorf am Bahnhof und in Göttingen am Tee sogar 17 Grad. Der FFN 3-Tage-Trend. Morgen wird es nochmal ähnlich freundlich, ab Donnerstag dann deutlich herbstlicher, viele Wolken, Regen und nur noch bis zu 15 Grad.
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12: Mit der A1, das ist Bremen Richtung Lübeck, zwischen dem Maschener Kreuz und dem Dreieck Norderelbe. 6 Kilometer stockt es hier. Ihr braucht eine Viertelstunde länger. In der Gegenrichtung Abbill steht 25 Minuten mehr. A1 Osnabrück Richtung Hamburg, zwischen dem Dreieck Stur und Bremen-Asten. 4 Kilometer stockend, eine Viertelstunde plus. A2 Hannover in Richtung Dortmund, zwischen Langenhagen und Wunstorf-Lute. 10 Kilometer stockend vor der Baustelle. Das ist mega nervig im Moment. Ich muss da jeden Tag lang 35 Minuten Wartezeit. A7 sind wir. Hannover in Richtung Flensburg vom Elbtunnel 5 Kilometer stockend, eine Viertelstunde obendrauf. Und B6 Hannover-Nienburg zwischen Otternhagen und Neustadt. Die Vollsperrung in beiden Richtungen. Da hat es einen Unfall gegeben.
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12: In Goslar auf der Heinrich-Pieper-Straße beidseitig, in Wittmund auf der Auricher Straße kurz hinter der Tankstelle Stadteinwärts, da sind 50, in Hannover auf der Ritter-Brüning-Straße zwischen Allerweg und der Stadionbrücke, jetzt das Emsland in Brockhausen Richtung Lingen und im Landkreis Kloppenburg in Friseute auf der Böseler Straße bei der Landwehr. Markus, Cedric, Nadine, Nicole und Chiara, herzlichen Dank, und wenn ihr jetzt auch noch einen Stau oder einen Blitzer für uns habt, dann ruft gern kostenlos an 0800 529 und 4x die 5. Euch eine gute und sichere Fahrt.
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12: So viele von euch sind richtig fit und gut unterwegs hier in Niedersachsen, machen regelmäßig Sport, treffen sich zum Joggen mit den Arbeitskollegen oder Freunden, machen einen Mannschaftssport. So, und wir geben euch nochmal den Rest, kann man fast schon sagen. Jetzt am Sonntag beim H21 Halbmarathon könnt ihr sehr, sehr gerne als FFN-Team mit dabei sein. Klickt ffn.de, da steht nochmal, wie es geht. Und gleich gehen hier die nächsten Startnummern über unsere imaginäre Ladentheke. Mehr Musik.

0: Eher die Psyche. Also mir ging es eine Zeit lang nicht so gut. Meine Schwester macht das alles schon ein bisschen länger. Sie ist Sonntag in Köln mitgelaufen beim Köln-Marathon.
1: Oh.
0: Und hatte mich auch schon für Berlin angemeldet und hab's aber im Radio gehört und bin dann direkt bei euch auf die Seite gegangen und hab dann einfach mal mein Glück versucht.
1: Ja, wunderbar. Das heißt, ihr seid auch richtig gut im Training, wenn ich das so raushöre.
0: Aktuell ja.
1: Großartig. Also wir reden über Jorit, Anna, Dominik und dich.
0: Richtig, genau.
1: Und Finn, weißt du was? Ihr seid Sonntag beim Age21-Halbmarathon hier bei uns in Hannover mit dabei.
0: Affengeil. Affengeil, das freut mich. Das freut mich mega.
1: Wir freuen uns jetzt schon auf die Fotos bzw. Videos von euch.
0: Richtig gut, richtig stark, cool.
1: Ganz viel Spaß geil. Und ganz viel Erfolg.
0: Vielen lieben Dank.
1: Finn, herzlichen Dank und na denn.
0: Everyone.

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11: Ich bin Jonas Pape, schönen guten Tag. Ohne Exzellenztitel fehlen den Hochschulen in Niedersachsen jetzt Millionen und genau das bremst ihre Pläne aus. Letzte Woche sind 2 Unis aus Hannover bei der Auswahl der neuen Exzellenzunis leer ausgegangen. Besonders hart trifft die Absage die Leibniz-Uni. Präsident Volker Epping sagt, die Uni müsse ihre Vorhaben jetzt auf kleinerer Flamme weiterverfolgen. Bei der Internationalisierung müsse die LOH jetzt aufholen. Auch an der Medizinischen Hochschule Hannover werden vorgezogene Berufungen ohne die zusätzliche Förderung schwieriger. Klar ist aber, die schon bewilligten Exzellenzcluster, also große Forschungsprojekte, bleiben bestehen. Sie gehen nicht verloren. Wissenschaftsminister Falco Mors will erst die Gutachten auswerten und dann mit den Hochschulen über weitere Unterstützung sprechen. Niedersachsen bleibt damit seit dem Ende der Göttinger Förderung 2012 ohne Exzellenzstandort.
12: Das Niedersachsenwetter, das ist erstmal heute mit uns mit viel Grau gestartet. Nebel und Wolken, ja, die sind jetzt gerade auch noch ein Thema. Aber wenn die Sonne dann erstmal dahinter zum Vorschein kommt, dann wird das richtig schön. Vor allem heute Nachmittag kann das oft passieren. Dazu nochmal milde, bis zu 21 Grad. In Schwarmstedt am Rathaus, da haben wir 17, Langenhagen am Flughafen auch und Hoya am Bürgerpark 16 Grad. Der FFN 3-Tage-Trend. Morgen dürfen wir uns nochmal über einen schönen Tag freuen. Danach, da dreht das Wetter dann aber auf Herbst um, so langsam ab Donnerstag nass, wolkig und höchstens 15 Grad, also deutlich kühler.
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12: Geht los mit der A1 Lübeck Richtung Hamburg. Zwischen Hamburg-Billstedt und dem Dreieck Norderelbe. 4 Kilometer Stau, 20 Minuten Wartezeit. A1 Osnabrück Richtung Hamburg. Zwischen dem Dreieck Stur und Bremen-Arsten. 4 Kilometer stockend, eine Viertelstunde Wartezeit. A2 Hannover Richtung Dortmund. Zwischen Hannover-Langenhagen und Wunstorf-Lute. 10 Kilometer stockt es hier vor der Baustelle. Ihr braucht 35 Minuten länger. Dann die A7 Hannover Richtung Flensburg. Vorm Elbtunnel 5 Kilometer stockend. Hier braucht ihr eine Viertelstunde. Und dann haben wir noch die B6, das ist Hannover-Nienburg zwischen Otternhagen und Neustadt. Die Vollsperrung in beiden Richtungen nach einem Unfall. Ich habe gerade eine WhatsApp gekriegt von meinem Stadtbrandmeister aus Wunstorf, der da irgendwie mit zu tun hat. Ganz liebe Grüße. Ich hoffe, niemandem ist was passiert, aber ihr wisst Bescheid. Die Vollsperrung dann auf der B6.
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12: Auf der A7 Hannover in Richtung Kassel zwischen Echte und Nordheim Nord in der Baustelle. Im Landkreis Kloppenburg, Ortsausgang Hemmelte Richtung Elsten, da sind 70. Dann in Braunschweig auf der Saarstraße beim Kiosk, wenn ihr aus Lehndorf kommt. Und in Osnabrück auf der Hannoverschen Straße vor dem Fastfood-Restaurant. Jan, Patrick, Falco und Sandra, nochmal danke an euch. Und wenn ihr jetzt auch noch einen Stau oder einen Blitzer für uns habt, dann ruft gern kostenlos durch 0800 529 und viermal die 5. Gute und sichere Fahrt wünschen wir euch und jetzt hoffentlich erstmal eine ganz entspannte Mittagspause am Dienstag hier mit uns. Ich bin Rufen Rintelmann. Wünsche euch was.
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0: schon wieder am Dienstag hier mit FFN und ich habe mir nochmal Besuch ins Studio geholt. Julia ist nochmal da.
1: Hallo zusammen.
0: Und wir möchten sprechen darüber, was morgen bei Guten Morgen Niedersachsen passiert.
1: Richtig gerne. Wir gucken morgen auf eine Kultfigur, die zurückkommt.
0: Axel.
1: Bin gespannt. Der ist auch wieder da, ja, hoffe ich. Ich bin gespannt, ob das was in dir auslöst. Mr. Bean.
0: Oh ja.
1: Ja, oder?
0: Das ist großartig.
1: Ja, ich habe das früher mit meinen Eltern geguckt.
0: Ja.
1: Und ich nehme an, du bist da auch voll am Start.
0: Ja, ich habe ihn das letzte Mal tatsächlich wahrgenommen, so richtig. Das geht auch gerade irgendwie bei YouTube und bei meiner Insta-Tralala irgendwie gedünst viral, wo er bei irgendeiner Eröffnungsfeier, ich glaube, das waren die Olympischen Spiele in London, auf einmal am Keyboard in so einem Orchester sitzt.
1: Ja,
0: also
1: ja,
0: ganz
1: das klingt auf jeden Fall. Das passt wohl.
0: Ja, ja. Ja.
1: So, und der kommt nach 10 Jahren zurück auf die Theaterbühne. Und wir nehmen das mal zum Anlass, die junge Generation zu fragen, die vielleicht jetzt nicht mit Mr. Bean aufgewachsen ist.
0: Hm.
1: Wisst ihr, wer das ist? Und, also, wer könnte Mr. Bean sein?
0: Jetzt halten mich, glaube ich, viele auch für alt, wo ich das eben gerade erzählt habe.
1: Naja, nee, aber so, wenn man jetzt mal so die Gen Z nochmal fragt, ich glaube, die können mit dem halt nicht so viel anfangen. Und deswegen wird das sehr lustig morgen.
0: Ja.
1: Und eins können wir euch verraten, Mr. Bean ist es nicht, der bei uns singt. Da würde ich mich jetzt schon mal, das verrate ich euch jetzt an dieser Stelle. Wir rätseln morgen zusammen weiter. Ist ja noch nicht geknackt. Wenn das heute so bleibt, haben wir morgen denselben Promi nochmal. Jackpot hat sich erhöht für euch und es gibt dann auch einen ersten Hinweis.
0: Ui, guck mal, dann lohnt es sich doch eigentlich.
1: Ja klar, immer. Entschuldigung, rufen, es lohnt sich immer.
0: Guten Morgen, Niedersachsen. Morgen früh ab 5, hier nur bei FFN.

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10: Also jetzt ist es richtig haargenau, 13 Uhr auf dem Schlag, die Schule geht los und plötzlich Alarm. Christoph Knigge, so war es heute Morgen im Landkreis Verden.
11: Ja, es gab einen größeren Einsatz und der sorgte für ganz schön viel Unruhe. Nun gibt's aber eine gute Nachricht dazu.
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11: Nachdem es heute früh an einer Oberschule in Langwedel im Kreis Verden einen Amok-Alarm gegeben hat, hat die Polizei nun Entwarnung gegeben. Sie hatte das Schulgebäude geräumt und durchsucht, dabei haben die Beamten aber keine Gefahr festgestellt. Die Polizei fand keinen Täter, niemand wurde verletzt. Auch die Feuerwehr war sicherheitshalber mit einem Großaufgebot vor Ort. Jetzt wird ermittelt, wer für den falschen Alarm verantwortlich war. Es gibt Kritik an den Plänen für eine neue Plastiksteuer. Union und SPD, die wollen Unternehmen mit einer neuen Steuer dazu bringen, den Verbrauch von Plastik zu reduzieren. Sie erhoffen sich auch wichtige Einnahmen für den Haushalt. Dafür werden Reporter Jonas Pape.
12: Ein Entwurf des Finanzministeriums sieht vor, dass Unternehmen ab Juli für ihre Kunststoffverpackungen zahlen. Für jede Tonne 550 Euro. Damit sollen Plastikverpackungen für die Produzenten teurer werden. Die können die Kosten aber natürlich an die Endverbraucher weiterreichen oder die Steuer mit recyceltem Kunststoff umgehen. Die Deutsche Umwelthilfe begrüßt das Vorhaben. Aber Wirtschaftsverbände verlangen schon vom Kanzleramt, den Bundesfinanzminister an der Stelle zu stoppen. Auch seine Pläne für eine Zuckersteuer musste Klingbeil schon überarbeiten. Beschlossen ist die Zuckersteuer trotzdem noch nicht.
11: Zum ersten Mal gibt es in Deutschland einen Landtagspräsidenten von der AfD. Der Landtag von Sachsen-Anhalt hat vorhin Tobias Rausch dazu gewählt. Die AfD war vor 4 Wochen bei der Landtagswahl stärkste Kraft geworden. Ein Ministerpräsident, der soll im Landtag von Magdeburg erst im Dezember gewählt werden. Dann will sich AfD-Politiker Ulrich Siegmund wählen lassen. Ob es dafür auch eine Mehrheit gibt, ist aber noch ungewiss. Und der Nobelpreis für Physik geht in diesem Jahr an den belgisch-amerikanischen Teilchenforscher Francis Haldeson. Er bekommt ihn für seine Forschung zu Neutrinos. Sie werden auch Geisterteilchen genannt und besitzen keine elektrische Ladung und fast keine Masse und reagieren nur sehr schwach mit normaler Materie. Daher ist der Nachweis äußerst schwierig. Haldeson hat erkannt, dass sich das Eis am Südpol zur Verfolgung dieser Teilchen nutzen lässt.
10: Das Niedersachsenwetter ist gerade noch oft zugezogen, also Nebel und Wolken, aber wenn das dann erstmal weg ist, also jetzt auch in Richtung Laufe des Nachmittags, dann kommt die Sonne auch richtig schön raus, gerade jetzt dann, also wirklich Feierabend, kann was werden mit Sonne. Heute bis zu 21 Grad nochmal. Da gewöhnen wir uns aber besser nicht dran. Wir gucken erstmal auf die Temperaturen. In Hildesheim am Dom haben wir 17, Wolfsburg im Allerpark auch und Haaren im Emsland am Mühlmuseum 16 Grad. Der FFN-3-Tage-Trend. So, jetzt ist hier Schluss. Morgen nochmal schön, so wie heute. Okay, aber dann ab Donnerstag herbstlicher. Viele Wolken, nass und nur noch bis zu 15 Grad dann tagsüber.
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10: Geht los mit der A1 Lübeck in Richtung Hamburg. Zwischen Hamburg-Billstedt und dem Dreieck Norderelbe 4 Kilometer Stau, 20 Minuten Wartezeit. A2 Hannover Richtung Dortmund. Zwischen Hannover-Langenhagen und Wunstorf-Lute 10 Kilometer stockt es hier mittlerweile. Auch wegen der Baustelle 35 Minuten plus. Und die A7 Hannover in Richtung Flensburg. Vom Elbtunnel 5 Kilometer stockend. Da braucht ihr gerade eine Viertelstunde länger als normal.
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10: Auf der A7 Hannover in Richtung Kassel zwischen Echte und Nordheim Nord in der Baustelle gemeinerweise. Im Landkreis Kloppenburg, Ortsausgang Hemmelte Richtung Elsten, da sind 70. In Braunschweig auf der Saarstraße beim Kiosk, wenn ihr aus Lehndorf kommt. Und in Osnabrück auf der Hannoverschen Straße vor dem Fastfood-Restaurant. Jan, Patrick, Falco und Sandra, euch nochmal herzlichen Dank fürs Bescheidsagen. Wenn ihr jetzt auch noch einen Stau oder einen Blitzer für uns habt, dann ruft gern kostenlos durch. Wir sagen es weiter. 0800 529 und 4x5. Euch eine gute und sichere Fahrt.
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10: 1.300 Euro bei uns im Jackpot bei Wer singt denn da? Wenn ihr uns sagt, welcher Promi bei uns singt, gibt's die Kohle direkt heute noch für euch. Ich wüsste schon, was ich damit mache. So, und wir haben uns so ein bisschen auf dieses Lied eingeschossen, habe ich das Gefühl. Da müssen wir uns gleich mal ein bisschen gedanklich von frei machen. Wir sprechen drüber.

0: Musik und mehr Abwechslung von Kelly Clarkson am Dienstagmittag hier bei FFN. Und jetzt mit der Frage, wer holt sich denn jetzt endlich mal die Kohle?
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0: Also ich weiß, für viele, die schon länger mit dabei sind, ihr werdet euch jetzt denken, Mensch, euch kann man es aber auch nicht recht machen. Auf der einen Seite knacken wir den Promi an dem gleichen Tag, wo er morgens rauskommt. Auf der nächsten Seite willst du jetzt schon wieder irgendwie was von uns hören. Ah, okay. Also wir fassen mal kurz zusammen. Wenn ihr uns sagt, welcher Promi bei uns singt, bei Wer singt denn da, dann gibt es jetzt gerade schon am Dienstagmittag 1.300 Euro. Alle falschen Antworten beziehungsweise auch die Hinweise bei uns im Netz klickt ffn.de und wir müssen jetzt ein bisschen davon wegkommen, gedanklich, dass es was mit diesem Lied hier zu tun hat, was der oder diejenige singt.
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0: So, das sind natürlich Udo Lindenberg und Apache 207. Das ist uns allen bewusst. Euch vielleicht nicht so sehr, denn die bisherigen falschen Antworten waren Udo Lindenberg und Apache 207. Also nochmal. Allen bewusst.

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10: Ich bin Jonas Pape, schönen guten Tag. Ohne Exzellenztitel fehlen den Hochschulen in Niedersachsen jetzt Millionen. Und genau das bremst ihre Pläne aus. Letzte Woche sind zwei Unis aus Hannover bei der Auswahl der neuen Exzellenzunis leer ausgegangen. Besonders hart trifft die Absage die Leibniz-Uni. Präsident Volker Epping sagt, die Uni müsse ihre Vorhaben jetzt auf kleinerer Flamme weiterverfolgen. Bei der Internationalisierung müsse die LOH jetzt aufholen. Auch an der Medizinischen Hochschule Hannover werden vorgezogene Berufungen ohne die zusätzliche Förderung schwieriger. Klar ist aber, die schon bewilligten Exzellenzcluster, also große Forschungsprojekte, bleiben bestehen. Sie gehen nicht verloren. Wissenschaftsminister Falko Mors will erst die Gutachten auswerten und dann mit den Hochschulen über weitere Unterstützung sprechen. Niedersachsen bleibt damit seit dem Ende der Göttinger Förderung 2012 ohne Exzellenzstandort.
11: Das Niedersachsenwetter ist heute erstmal ziemlich zugezogen gewesen. Das ändert sich jetzt gerade. Also die Wolken gehen ganz oft weg und dann verziehen sich auch die Nebelfelder, die vielleicht heute Morgen noch ein Thema waren. Gerade jetzt am Nachmittag kann es richtig schön werden, möchte ich damit sagen. Bei bis zu 21 Grad in Steinhude an der Promenade haben wir 19, Wunsdorf am Bahnhof 18 und Göttingen am Tee auch 19 Grad. Der FFN 3-Tage-Trend. Morgen wird es nochmal ähnlich wie heute, also freundlich. Ab Donnerstag dann deutlich herbst. Viele Wolken, Regen und nur noch bis zu 15 Grad maximal.
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11: A1 Lübeck in Richtung Hamburg zwischen Hamburg-Billstedt und dem Dreieck Norderelbe. 4 Kilometer Stau, 20 Minuten Wartezeit. A1 Osnabrück Richtung Hamburg zwischen dem Dreieck Stur und Bremen-Arsten. 4 Kilometer stockend, da braucht ihr eine Viertelstunde länger. Wir sind auf der A2 Hannover in Richtung Dortmund zwischen Hannover-Langenhagen und Wunsdorf-Lute. 10 Kilometer stockt es vor der Baustelle, 35 Minuten plus. A7 Hannover in Richtung Flensburg vom Elbtunnel, 5 Kilometer stockend, eine Viertelstunde obendrauf und die B6 Richtung Nienburg ist zwischen Neustadt-Otternhagen und Empede jetzt in beiden Richtungen gesperrt. Da ist ein LKW liegen geblieben. Also für den Fall, dass ihr da weit irgendwie unterwegs seid, versucht das Gebiet weiträumig zu umfahren.
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11: Auf der A7 Hannover in Richtung Kassel zwischen Echte und Nordheim-Nord in der Baustelle. Im Landkreis Kreis Kloppenburg, Ortsausgang Hemmelte Richtung Elsten 70. In Braunschweig auf der Saarstraße beim Kiosk, wenn ihr aus Lehndorf kommt. Und in Osnabrück auf der Hannoverschen Straße vor dem Fastfood-Restaurant. Jan, Patrick, Falco und Sandra, ihr habt Bescheid gesagt. Herzlichen Dank. Und wenn ihr jetzt auch noch einen Stau oder einen Blitzer für uns habt, dann meldet euch gerne kostenlos 0800 529 und viermal die 5. Gute Fahrt wünschen wir euch und hoffentlich ganz entspannte Mittagszeit am Dienstag hier mit FFN. Ich bin Rufen Rentelmann. Ich grüße euch. Moin.

0: Musik und mehr Abwechslung. Damit geht es durch euren Dienstag hier mit FFN und gleich FFN am Nachmittag. Malte, also der sitzt da unten irgendwo und Jan ist da.
1: Ich bin da.
0: Hallo.
1: Hallo
0: zusammen, moin Ruven. Es geht schon wieder um 1300 Euro bei Wer singt denn da? Wir spielen die nächste Runde heute Nachmittag. Macht euch mal fit, klickt ffn.de, da steht, wie es geht. Und vielleicht sahnt ihr dann ja schon den fetten Jackpot ab. Und Jan, du hast gestern einiges an Kilometern gemacht.
2: Ja, wir lassen meine Reise nochmal Revue passieren. Die Strecke zwischen Leer und Groningen ist ja endlich wieder frei und ich habe sie gestern am ersten Tag getestet. Es gab durchaus Kritik nicht von mir, sondern von anderen Fahrgästen. Warum und warum die Leute aber in erster Linie auch sehr, sehr froh sind, dass da gestern wieder der Bahnbetrieb möglich ist. Das hört ihr gleich nochmal bei uns.
0: Freuen wir uns drauf. Hier bei uns, FFN am Nachmittag geht gleich los. Jetzt habe ich eine neue Mucke anzubieten. Miley Cyrus, die nicht mehr Miley Cyrus genannt werden möchte, sondern nur noch Miley mit einem Titel, den ich kaum aussprechen kann. Bass Persuades. Ich hoffe, ich habe es richtig gemacht. Neu für euch auf jeden Fall. Klingt richtig gut bei FFN. Let's go.

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16: 14 Uhr haben wir es gleich. Das ist eine Premiere in der deutschen Politik. Christoph Knigge, zum ersten Mal stellt die AfD einen Landtagspräsidenten.
17: Ja, in Sachsen-Anhalt ist Tobias Rausch gewählt worden mit 48 Stimmen. 29 Abgeordnete stimmten gegen ihn. 5 haben sich enthalten.
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17: Der Landtag in Magdeburg hat Rausch gleich im ersten Wahlgang gewählt. Die AfD hatte ja die Landtagswahl Anfang September mit 43,8% gewonnen. Sie hat aber keine eigene Mehrheit im Landesparlament. Das BSW hatte vorab allerdings angekündigt, Rausch mitzuwählen, FFN-Reporter Moritz Ott.
19: Das Bündnis hat dabei auf die Regel verwiesen, dass die stärkste Fraktion den Präsidenten stellt. Brisant ist das alles aber auch, weil der Verfassungsschutz die AfD in Sachsen-Anhalt als gesichert rechtsextrem einstuft. Der Landtagspräsident leitet die Sitzungen und ist protokollarisch der ranghöchste Politiker im Land. Und schon im Dezember könnte es politisch noch spannender werden. AfD-Spitzenkandidat Ulrich Siegmund will sich dann zum Ministerpräsidenten von Sachsen-Anhalt wählen lassen.
17: Das Landgericht Braunschweig hat die Schmerzensgeldklage im Zusammenhang mit dem Germanwings-Absturz abgewiesen. Etwas mehr als 11 Jahre nach dem Flugzeugabsturz mit 150 Toten, 30 Hinterbliebene hatten gegenüber der Bundesrepublik Deutschland Schmerzensgeldansprüche geltend gemacht. Schon zum Prozessauftakt hatte das Gericht angedeutet, dass die Ansprüche gegenüber der Fluggesellschaft mehr Aussicht auf Erfolg hätten. Im März 2015 war eine Germanwings-Maschine in den französischen Alpen abgestürzt. Ermittlungen ergaben, dass der damalige Co-Pilot das Flugzeug absichtlich gegen einen Berg gesteuert hatte. Er war psychisch krank und somit flugunfähig. In Hannover-Ricklingen, da sorgte eine Gasexplosion in einem Mehrfamilienhaus gerade für einen großen Feuerwehreinsatz. Mindestens ein Mensch ist bei der Explosion schwer verletzt worden, sagt die Feuerwehr. Ob es weitere Verletzte gibt, ist noch unklar. Vor Ort sieht man massive Schäden, Fenster sind rausgesprungen, Scherben liegen auf Straße und Gehweg und die Dachziegel haben sich teilweise gelöst. Die Feuerwehr hat den Bereich rund um das Haus im Stadtteil Ricklingen für die Rettungsarbeiten weiträumig abgesperrt. Und nachdem es heute früh an einer Oberschule in Langwedel im Kreis Verden einen Amok-Alarm gab, hat die Polizei Entwarnung gegeben. Sie hat das Schulgebäude geräumt und durchsucht. Dabei haben die Beamten keine Gefahr festgestellt. Die Polizei fand keinen Täter, niemand wurde verletzt. Jetzt wird ermittelt, wer für den falschen Alarm verantwortlich war.
16: Geht noch ganz gut ohne Jacke im Niedersachsen-Wetter, Jan. Wird sich aber auch ändern, ne?
20: Ja, das war vor einem Jahr übrigens nicht so. Ich erinnere mich noch an diesen Tag, weil wir da unsere allererste gemeinsame Sendung hatten. Und da war es ein bisschen frischer.
16: Gut, dass sich einer von uns noch erinnert.
20: Ja, es gibt aber kein Geschenk leider heute, sorry.
16: Macht nix. Du bist geschenkt genug.
20: Oh. Da wird mir ganz warm ums Herz, so warm, wie es im Niedersachsen-Wetter ist. 18 Grad in Quakenbrück am Stadtmuseum, in Uelzen am Ratsteich auch 18 Grad und 19 Grad in Osterode an der Alten Burg. Der FFN-3-Tage-Trend morgen dann an der Küste bewölkt und ein paar Tropfen, sonst aber schön sonnig bei ähnlichen Temperaturen. Donnerstag und Freitag wird es kühler und da müssen wir uns auch auf Regen einstellen.
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16: A1 Lübeck Richtung Hamburg zwischen Hamburg-Billstedt und dem Dreieck Norderelbe 4 Kilometer Stau und 20 Minuten mehr. A1 Osnabrück Richtung Hamburg zwischen dem Dreieck Stur und Bremen-Arsten 4 Kilometer Stau und dauert eine Viertelstunde länger. Und Vorsicht, ein Unfall auf der A2 Dortmund Richtung Hannover zwischen Wunstorf-Kohlenfeld und Wunstorf-Lute. A2 Hannover Richtung Dortmund zwischen Hannover-Langenhagen und Wunstorf-Lute 10 Kilometer stockend vor der Baustelle, dauert 35 Minuten länger. Dann haben wir die A7 Hannover Richtung Flensburg vom Elbtunnel 5 Kilometer stockend, eine Viertelstunde dauert es länger. Und die B6 Richtung Nienburg zwischen Neustadt-Otternhagen und Empede, eine Vollsperrung wegen Bergungsarbeiten, da ist die Fahrbahn nur 2,70 Meter breit und es haben sich heute auch schon zwei Mähdrescher festgefahren.
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16: Stehen auf der A7 Hannover Richtung Kassel zwischen Echte und Northeim Nord in der Baustelle. Auf der B65 Hannover Richtung Sehende in Hülten. Lachst du da hinten?
20: Ich lache über die Mähdrescher. Also ja, ist ja nicht lustig, aber irgendwie
16: kam irgendwie unerwartet. Kam unerwartet. Ne? Ja, ich sehe dich nur wackeln. Ich hab die extra nicht angeguckt, weil ich schon gemerkt habe, das hat Potenzial. Wir waren auf der B65 Hannover Richtung Sehende. Da Blitze sind Hülten hinter der Brücke. 70 sind da erlaubt. Im Emsland zwischen Scharpen und Besten am Bahnhof und in Göttingen auf der Kasseler Landstraße Richtung Innenstadt beim Stadtfriedhof. Danke, Insa, Jürgen, Peter und Falco. Und wenn ihr noch einen Stau oder Blitzer gesehen habt, ruft gern kostenlos an. 0800 529 und 4x5. Danke und gute Fahrt.
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16: Haben wir wirklich schon ein Jahr zusammen. Also schon krass, ja, ne?
20: Die Zeit vergeht.
16: Mhm. Wir starten mit den 2000ern um zwei und der Frau, die vor einem Monat Mama geworden ist, Lady Gaga.
20: Ja, und vor knapp 20 Jahren ist ihr erstes musikalisches Baby zur Welt gekommen, kann man sagen. So ein Album ist ja wie ein Baby, The Fame, ihr Debütalbum.
16: Ja,
20: da sind diese ganzen krassen Songs von ihr drauf, Pokerface, Just Dance und auch der Song, den wir euch gleich spielen, Paparazzi.
16: Gibt's direkt nach Shakira mit Hips Don't Lie. Viel Spaß mit den 2000ern um zwei. Schönen Dienstagnachmittag.

0: 2009 war es. Da wurde Barack Obama zum ersten Mal als US-Präsident vereidigt und im Radio lief dieser Song Lady Gaga mit Paparazzi in den 2002 bei FFN.
1: Und 5 Jahre vorher hat sich Adam Levine von Maroon 5 von seiner Freundin getrennt.
0: Was du alles weißt.
1: Das ist traurig. Und an dem Tag, an dem sie ausgezogen ist, hat er einen Song geschrieben. Genau darüber. Und genau dieser Song.
0: Ja.
1: Dieser Song, der war dann tatsächlich auch der große Durchbruch für die Band.
0: Pech in der Liebe, Glück im Job oder so?
1: So kann man sagen. This Love von Maroon 5, jetzt bei

0: Netto. Wir hoffen, er hat etwas Gutes in der Mittagspause und noch viel wichtiger, ein ausgewogenes Frühstück.
1: Heute leider nicht. Also ich war ein bisschen in Zeitnot. Aber sonst gibt es immer Porridge morgens.
0: Ja, das ist doch schon mal vorbildlich. An der Fichte-Schule in Hannover, da gibt es jeden Morgen ein kostenloses Frühstücksbuffet für die 60 Schulkinder. Und das übernehmen ehrenamtliche Seniorinnen und Senioren vom Verein Brotzeit.
1: Ja, vor allem ist das für die Kinder gedacht, die zu Hause eben nicht so ein ausgewogenes Frühstück bekommen, weil die Zeit vielleicht fehlt oder weil das Geld knapp ist. Nika aus dem FFN-Team war für uns morgens mit dabei.
2: Das Buffet ist auch schon angerichtet. Verschiedene Brote, Käse, Wurst, natürlich auch was Gesundes, ein bisschen Gürkchen, ein bisschen Äpfel. Petra, du füllst hier gerade Müsli ein. Wenn du jetzt öfter kommst, dann siehst du wahrscheinlich auch die gleichen Kinder mehrmals in der Woche.
3: Ich habe tatsächlich zu einigen Kindern eine besondere Bindung. Also bei manchen ist es dieses Guten Morgen und wie geht es? Und bei anderen ist es, dass sie dann auch von zu Hause erzählen oder vom Urlaub erzählen oder so. Das ist ganz schön, ja. Es baut sich dann was auf, ne?
2: So langsam trudeln hier auch die Kinder ein. Jamie, du kommst ganz oft zum Frühstück hier. Was isst du denn am liebsten?
4: Diese Wurst hier.
3: Oh, das ist ganz schön, ja. Es baut sich

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15: Ich bin Marc-André Kort, einen schönen guten Tag. Ein Feuerwehreinsatz in Laatzen in der Region Hannover hat für unschöne Bilder gesorgt. Auf dem Gelände eines Restaurants ist gestern ein Teil der Garnitur in Brand geraten. Als die Feuerwehr zum Löschen angerückt ist, haben sich Kinder immer wieder in den Einsatzbereich gestellt. Erst als die Polizei angerückt ist, konnte die Feuerwehr den Brand ungehindert löschen. Währenddessen ist es dann allerdings zu noch einem Vorfall gekommen. Unbekannte haben die Einsatzkräfte mit Eiern abgeworfen. Wer das war, ist nicht klar. Immerhin ist laut der Feuerwehr niemand verletzt worden. Wegen der Landesgartenschau in Bad Nenndorf hat sich rund um den Kurpark eine Menge getan. Und das sorgt jetzt für Beschwerden bei den Bürgerinnen und Bürgern, FFN-Reporter Maxi Wilsmann.
16: Die fordern, dass auf der B65 entlang des Kurparks wieder Tempo 70 gilt. Rund 50 Bad Nenndorfer haben dafür jetzt eine Petition unterschrieben. Sie wollen, dass aus Lärmschutzgründen wieder langsamer gefahren wird. Bis zum Bau der Brücke über die Bundesstraße war auf der Straße auch Tempo 70. Weil wegen der Brücke die Fußgängerampel aber abgebaut wurde, fehlt seitdem die Rechtsgrundlage für eine Geschwindigkeitsbegrenzung, sagt der Kreis Schaumburg.
15: Wer in Hannover mit dem Bus fährt, der sitzt meistens in einem Verbrenner. Das hat eine Erhebung der Deutschen Umwelthilfe jetzt ergeben. Nur gut 20% der Busse, die in der Region Hannover unterwegs sind, sind elektrisch betrieben. Im Ranking der 40 größten deutschen Städte liegt Hannover nur auf Platz 22 und damit zum Beispiel deutlich hinter Braunschweig. Was noch dazu kommt, in den kommenden 4 Jahren sind knapp 60% der Busse, die neu angeschafft werden sollen, auch als Verbrenner geplant.
17: Wir sind beim Niedersachsen-Wetter, Jan, und ja, irgendwie bleibt es weiter warm, so, ne, so richtig, also kann gern so bleiben.
18: Sogar 20 Grad am Salzgittersee, 19 in Rude an der Klosterruine und 18 in Bensersiel am Hafen im Moment, und es bleibt heute Nachmittag trocken, ein bisschen Sonne ist auch mit dabei, der FFN-3-Tage-Trend. Morgen nochmal ähnlich, an der Küste ein paar mehr Wolken und auch ein paar Tropfen, sonst aber sonnig bei ähnlichen Temperaturen. Danach wird es kühler, also Donnerstag, Freitag haben wir dann so Top-Temperaturen um die 15 Grad und da kann es dann auch immer mal wieder regnen.
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17: A1 Lübeck Richtung Hamburg. Zwischen Hamburg-Billstedt und dem Dreieck Norderelbe 4 Kilometer Stau, dauert 20 Minuten länger. Nochmal die A1 Osnabrück Richtung Hamburg. Zwischen dem Dreieck Stur und Bremen-Arsten 4 Kilometer stockend, 15 Minuten mehr. Ein Unfall hat es gegeben auf der A2 Dortmund Richtung Hannover zwischen Wunstorf-Kohlenfeld und Wunstorf-Lute. Dann nochmal A2 Hannover Richtung Dortmund zwischen Hannover-Langenhagen und Wunstorf-Lute 10 Kilometer stockend vor der Baustelle, 35 Minuten mehr. Zur A7 Hannover Richtung Flensburg vorm Elbtunnel 5 Kilometer stockend, dauert eine Viertelstunde länger. Und die B6 Richtung Nienburg ist zwischen Neustadt-Otternhagen und Empede voll gesperrt wegen Bergungsarbeiten. Da ist die Fahrbahn nur 2,71 Meter breit und es haben sich heute auch schon zwei Mähdrescher festgefahren.
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17: Stehen auf der A7 Hannover Richtung Kassel, da blitzt es zwischen Echte und Nordheim-Nord in der Baustelle. Auf der B65 Hannover Richtung Sehende in Hölten hinter der Brücke, 70 sind erlaubt. Im Emsland blitzt es zwischen Scharpen und Besten am Bahnhof und in Göttingen auf der Kasseler Landstraße Richtung Innenstadt, Höhe des Stadtfriedhofs. Danke an Insa, Jürgen und Peter und Falco fürs Bescheid geben. Und wenn ihr noch einen Stau oder Blitzer gesehen habt, dann ruft uns gern kostenlos an. 0800 529 und 4x5. Dankeschön. Euch eine gute und sichere Fahrt.
18: Wir sind wieder vereint. Gestern Nachmittag habe ich ja aus dem Zug gesendet, zwischen Leer und Groningen.
17: Für dich als Zugfan eher ein entspannter Arbeitstag, ne?
18: Ja, aber ich habe das ja für euch gemacht, ne? Um die Strecke zu testen, die seit mehr als 10 Jahren wieder frei ist.
17: Dann gibt es natürlich gleich nochmal ein ausführliches Fazit hier bei uns. Freuen wir uns drauf. Wir sind Malte und Jan.
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0: Day in Paradise. Wenn wir jetzt dieses Bild mal rüberholen, herzlich willkommen zurück, lieber Jan. Dann warst du ja gestern auch in einer Art Paradies.
1: Ja.
0: Ne? War ein großartiger Tag für dich als Bahnfan, aber vor allem auch für ganz viele Menschen in Ostfriesland und in den Niederlanden. Seit gestern fahren wieder Züge auf der Wunderlein, wie sie liebevoll genannt wird, nach fast 11 Jahren Unterbrechung wegen der kaputten Friesenbrücke über die Ems.
1: Und meine Challenge war es ja, einmal während unserer Sendung die komplette Strecke von Leer nach Groningen hin und zurück zu fahren.
0: Das hast du geschafft und du hast mit vielen anderen Fahrgästen gesprochen, die ja aber auch durchaus Kritik hatten.
2: Es zeigt wieder das Deutschland-Tempo im Bau. Die Holländer hätten das wahrscheinlich schon in 2 Jahren geschafft.
1: Das war ein Punkt. Auch, dass man zumindest an Wochentagen unterwegs umsteigen muss bis nach Groningen, wurde bemängelt. Aber die Leute freuen sich auch sehr, dass ihr Hofe und Bunde durch die Wiedereröffnung der Strecke endlich Bahnhöfe bekommen haben.
3: Ich freue mich nämlich, dass ich im Bunde aussteigen kann. Die ganze Zeit, wo ich Kind und Jugendlicher war, konnte man da nicht Zug fahren. Jetzt kann man da aussteigen. Auf jeden Fall ein historischer Tag, zumindest für mich.
0: Cool. Und für Bahnfans wie dich, Jan, auch. Cool, dass du die Strecke direkt am ersten Tag für uns getestet hast.
1: Ja, das hat viel Spaß gemacht. Sehr, sehr gerne. Ich habe uns übrigens noch 2 Brownies aus dem Coffeeshop mitgebracht.
0: Aus dem niederländischen oder?

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9: 15 Uhr, der Corona-Schock sitzt vielen Menschen weltweit noch immer in den Knochen, Christoph Knigge. Deshalb schrecken uns jetzt Nachrichten aus Sibirien auf.
10: Ja, es geht um die Pest, genauer gesagt um den Tod einer Mitarbeiterin eines Pestforschungszentrums in Sibirien. Russland versucht zu beruhigen, so richtig klappt das aber bisher nicht.
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10: Moskau dementiert, aber nach dem Todesfall sind die Gerüchte über einen Laborunfall in der Welt und widersprüchliche Angaben der russischen Behörden heizen die Spekulationen darüber an. FFN-Reporter Jonas Papel, eine Mitarbeiterin des Labors, in dem Seuchen wie die Pest erforscht werden, ist gestorben.
11: In einer offiziellen Mitteilung heißt es, die Frau Mitte 20 sei in einer Lungenentzündung unbekannter Ursache gestorben. Und laut Seuchenschutzbehörde gibt es keinen Hinweis auf einen Zwischenfall im Labor. Zuvor hat es aber umfangreiche Vorsichtsmaßnahmen gegeben. Das Institut wurde unter Quarantäne gestellt, Kontaktpersonen isoliert und Krankenhäuser teils für Besucher geschlossen. Das sorgt seit Tagen für Diskussionen in sozialen Netzwerken. Während der Kreml den Spekulationen ein Ende zu setzen versucht, bietet US-Präsident Donald Trump Moskau seine Hilfe im Kampf gegen die Pest an.
10: Erstmals in Deutschland stellt die AfD einen Landtagspräsidenten. Das Landesparlament von Sachsen-Anhalt hat Tobias Rausch heute im ersten Wahlgang in das höchste Amt des Landes gewählt. Das BSW, das mit 5 Abgeordneten im Landtag vertreten ist, hatte vorab zugesagt, ihn mitzuwählen. Zusammen kommen die Fraktionen von AfD und BSW auf 44 Abgeordnete. Am Ende gab es sogar heute 48 Ja-Stimmen für Rausch. Wer ihn gewählt hat, bleibt aber offen. Die Wahl war geheim. Für die AfD ist der Posten des Landtagspräsidenten ein wichtiger Schritt auf dem Weg zur Regierungsbildung. Spitzenkandidat Ulrich Siegmund will sich im Dezember zum Ministerpräsidenten von Sachsen-Anhalt wählen lassen. Es gibt einen Tarifabschluss für die Beschäftigten in den deutschen Seehäfen. Verdi und der Zentralverband der deutschen Seehäfenbetriebe haben sich auf eine Lohnerhöhung verständigt. Die Stundenlöhne sollen um 3,4% steigen. Und der Nobelpreis für Physik geht in diesem Jahr an den belgisch-amerikanischen Teilchenforscher Francis Hansen. Er bekommt ihn für seine Forschung zu Neutrinos. Sie werden auch Geisterteilchen genannt und besitzen keine elektrische Ladung und fast keine Masse. Sie reagieren nur sehr schwach mit normaler Materie, daher ist der Nachweis äußerst schwierig. Hazen hat erkannt, dass sich das Eis am Südpol zur Verfolgung dieser Teilchen nutzen lässt.
12: Wie ich bei diesen Naturwissenschaften raus bin, ne? Ich habe da so die größte Hochachtung vor, wenn ich allein schon irgendwie Teilchen, Materie und all sowas höre. Wahnsinn.
13: Und gut, dass es mal die dritte binomische Formel, oder?
12: Das Niedersachsen-Wetter.
13: Hab ich dich da unterschätzt.
12: Nein, natürlich nicht. War das das mit den A und B und C in Klammern?
13: A plus B in Klammern mal A minus B in Klammern gleich A Quadrat minus B Quadrat.
12: Komm, das haben wir doch hinter uns. Lass uns nach vorne blicken aufs Niedersachsen-Wetter.
13: Ja, hier kommen die
12: Variablen,
13: wie ein Mathematiker sagen würde, nämlich die aktuellen Temperaturen.
12: Kannst du denn so viel Mathe?
13: Mann, mein Vater war doch Mathelehrer, aber ich...
12: Du konntest das doch selber,
13: nicht. Nee, ich bin auch schlecht, aber irgendwie dritte binomische Formel habe ich mir mal gemerkt.
12: Toll.
13: 18 Grad sitzt in Langwedel an der Schleuse, 19 in Meppen am historischen Rathaus und 20 Grad am Salzgittersee. Viel Sonne heute Nachmittag, auch einige Wolken heute Nachmittag, aber es bleibt überwiegend trocken. Der FFN3-Tage-Trend, morgen können an der Küste ein paar Tropfen runterkommen, sonst aber auch wieder ganz schön. Donnerstag und Freitag wird es dann kühler, nur noch Top-Temperaturen um die 15 Grad und da wird es auch nass.
12: Eine binomische Formel kann dich auch nicht in den Arm nehmen. Und nicht das Niedersachsen-Wetter performen. Oder auch nicht auf die Straßen gucken.
13: Das ist richtig.
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12: A1, damit geht's los. Bremen Richtung Osnabrück zwischen Bremer Kreuz und Arsten. 5 Kilometer stocken, 20 Minuten mehr. Dann A2, Hannover Richtung Dortmund zwischen Hannover-Bothfeld und Wunstorf-Lute. 12 Kilometer stocken vor der Baustelle, 40 Minuten mehr. Und dann haben wir die B6 Richtung Nienburg zwischen Neustadt-Otternhagen und Empede. Immer noch die Vollsperrung wegen Bergungsarbeiten. Da ist ja die Fahrbahn nur 2,70 Meter breit und es haben sich auch heute schon 2 Mähdrescher festgefahren.
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12: Stehen auf der A7 Hannover Richtung Kassel zwischen Echt und Nordheim-Nord in der Baustelle. Auf der B65 Hannover Richtung Sehnde in Hülten hinter der Brücke 70 sind erlaubt. Im Emsland zwischen Scharpen und Besten am Bahnhof. Und in Göttingen auf der Kasseler Landstraße Richtung Innenstadt Höhe des Stadtfriedhofs. Danke an Insa, Jürgen, Peter und Falco. Und wenn ihr noch einen Stau oder Blitzer gesehen habt, dann ruft uns gern kostenlos an. 0800 529 und 4x5. Dankeschön, gute Fahrt euch.
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12: Seid ihr die Nächsten, die unseren Jackpot knacken? Es geht schon wieder um 1300 Euro. Wir spielen die nächste Runde.
13: Also aufgepasst, welcher Promi könnte das hier sein?
14: Und wenn ich gehe, dann so wie ich gekommen bin, wie ein Komet.
13: Na? Habt ihr eine Idee? Vielleicht trennt euch ja nur ein Anruf von unserem Jackpot.
12: Wir drücken euch die Daumen.
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0: FFN am Dienstagnachmittag jetzt mit den Soul Brothers, also mit den Seelenbrüdern, so bezeichnen Gentleman und Michael Patrick Kelly ihre Freundschaft selber.
1: Ja, sie haben auch schon bei Michaels Song ID zusammengearbeitet, hat damals gut funktioniert. Muss ja nicht immer klappen, dass gute Freunde auch zusammenarbeiten können, ne?
0: Tja, aber oft dann auch schon, so wie bei uns beiden zum Beispiel, ne? Viel Spaß mit den beiden. 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

0: uns jetzt auch mal vor. Mal sehen, ob wir es schaffen, jetzt jemanden glücklich zu machen.
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2: Wir spielen jetzt wieder um unseren Jackpot von 1300 Euro. Erkennt einfach, welchen Promi wir bei uns haben singen lassen, dann klingelt die Kasse.
0: Für alle Infos klickt ffn.de, da steht, wie es geht. Und jetzt sagen wir Moin Michelle aus Esens im Landkreis Wittmund.
3: Oh mein Gott, hi!
0: Hallo, da ist aber jemand gut gelaunt, wie schön.
3: Ich bin ganz doll aufgeregt und ich freue mich ganz.
0: Bist du auf dem Weg nach Hause?
3: Tatsächlich nicht. Ich bin im Außendienst und ich höre immer den ganzen Tag FFN und warte. Und hatte jetzt Glück, dass ich auf dem Parkplatz war.
0: Ach, was für ein Zufall. Guck mal, vielleicht soll das ja jetzt so sein.
2: Hören wir doch in unseren Promi nochmal zusammen rein.
4: Und wenn ich gehe, dann so wie ich gekommen bin, willkommen.
0: Find's gar nicht so leicht, Michelle. Was hast du denn für eine Idee?
3: Oh, ich glaube, es ist Elias Ambarek. Ich bin mir zwar auch nicht sicher, aber ich vermute es.
2: Bist du großer Fuck You Goethe-Fan oder warum bist du auf den direkt gekommen?
3: Nee, aber ich habe irgendwie, finde ich, die Stimme klingt ähnlich und ich finde ihn als Schauspieler tatsächlich auch ganz gut.
0: Ist er auch cooler Typ, aber leider nicht der gesuchte Mann.
3: Ah, schade.
0: Guter Tipp aber.
3: Ja, finde ich auch.
0: Ich hoffe, du redest jetzt noch ein bisschen weiter mit. Und hey, guck mal, du hast den Jackpot jetzt hochgetrieben auf mittlerweile 1400 Euro.
3: Das freut mich für die anderen.
2: Und da du im Außendienst tätig bist, kannst du ja auch selber weiter fleißig miträtseln und es beim nächsten Mal einfach selber versuchen.
3: Ich werde es nochmal versuchen.
2: Sehr gut. Dann hab einen schönen Nachmittag und na denn.
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2: Die nächste Chance dann morgen früh um kurz nach 6 bei Guten Morgen Niedersachsen mit Julia und Achmed. Dann hab einen schönen Nachmittag und na denn.

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1: Ich bin Marc-André Kort, einen schönen guten Tag. Ein Feuerwehreinsatz in Laatzen in der Region Hannover hat für unschöne Bilder gesorgt. Auf dem Gelände eines Restaurants ist gestern ein Teil der Garnitur in Brand geraten. Als die Feuerwehr zum Löschen angerückt ist, haben sich Kinder immer wieder in den Einsatzbereich gestellt. Erst als die Polizei angerückt ist, konnte die Feuerwehr den Brand ungehindert löschen. Währenddessen ist es dann allerdings zu noch einem Vorfall gekommen. Unbekannte haben die Einsatzkräfte mit Eiern abgeworfen. Wer das war, ist nicht klar. Immerhin ist laut der Feuerwehr niemand verletzt worden. Wegen der Landesgartenschau in Bad Nenndorf hat sich rund um den Kurpark eine Menge getan. Und das sorgt jetzt für Beschwerden bei den Bürgerinnen und Bürgern, FFN-Reporter Maxi Wilsmann.
2: Die fordern, dass auf der B65 entlang des Kurparks wieder Tempo 70 gilt. Rund 50 Bad Nenndorfer haben dafür jetzt eine Petition unterschrieben. Sie wollen, dass aus Lärmschutzgründen wieder langsamer gefahren wird. Bis zum Bau der Brücke über die Bundesstraße war auf der Straße auch Tempo 70. Weil wegen der Brücke die Fußgängerampel aber abgebaut wurde, fehlt seitdem die Rechtsgrundlage für eine Geschwindigkeitsbegrenzung, sagt der Kreis Schaumburg.
1: Wer in Hannover mit dem Bus fährt, der sitzt meistens in einem Verbrenner. Das hat eine Erhebung der Deutschen Umwelthilfe jetzt ergeben. Nur gut 20% der Busse, die in der Region Hannover unterwegs sind, sind elektrisch betrieben. Im Ranking der 40 größten deutschen Städte liegt Hannover nur auf Platz 22 und damit zum Beispiel deutlich hinter Braunschweig. Was noch dazu kommt, in den kommenden 4 Jahren sind knapp 60% der Busse, die neu angeschafft werden sollen, auch als Verbrenner geplant.
3: Wir sind beim Niedersachsen-Wetter mit Jan und noch ist das alles recht freundlich da draußen, ne?
4: Ja, also sommerliche Temperaturen im Oktober, 20 Grad sind im Moment in Langelsheim am Heimatmuseum. In Cuxhaven haben wir 19 Grad an der Kugelbarke gemessen und in Hannover am Maschsee sind es auch 19 Grad. Dazu gibt es heute Nachmittag Sonne und Wolken im Mix. Bleibt überwiegend trocken und der FFN 3-Tage-Trend. Morgen dann an der Küste viele Wolken, da können auch mal so ein paar Tropfen runterkommen. Ansonsten sieht es freundlich aus mit viel Sonne. Donnerstag, Freitag wird es dann ungemütlicher, da müssen wir uns auch auf Regen einstellen, 15 Grad maximal.
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3: A1 Bremen Richtung Osnabrück. Zwischen dem Bremer Kreuz und Asten haben wir weiter 5 Kilometer stockenden Verkehr. Dauert 20 Minuten länger. A2 Hannover Richtung Dortmund. Zwischen Hannover-Bodfeld und Wunstorf-Lute 12 Kilometer stockend vor der Baustelle. 40 Minuten dauert es länger. Und die B6 Richtung Nienburg. Zwischen Neustadt-Otternhagen und Empede eine Vollsperrung wegen Bergungsarbeiten. Dass die Fahrbahn nur 2,70 Meter breit ist, haben sich heute schon 2 Mähdrescher festgefahren. Hatte das bitte im Hinterkopf.
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3: Haben wir auch, und zwar auf der A7 Hannover Richtung Kassel zwischen Echt und Nordheim-Nord in der Baustelle. Auf der B65 Hannover Richtung Sehendehöhe Alten hinter der Brücke. 70 sind erlaubt. Dann im Emsland zwischen Scharpen und Beesten am Bahnhof und in Göttingen gibt es auch noch einen Blitzer auf der Kasseler Landstraße Richtung Innenstadt, Höhe des Stadtfriedhofs. Dankeschön an Insa, Jürgen, Peter und Falco fürs Bescheid sagen. Und dann auch noch einen Stau oder Blitzer gesehen habt, ruft gern kostenlos an. 0800 529 und 4x5. Danke und gute Fahrt.
4: Liebe Eltern, wie viele Kastanien liegen bei euch gerade so zu Hause rum?
3: Über, Wohnung im Haus. Über ein ganzes Tablett voll bei uns. Aber die Kiddies haben gestern schon schön gebastelt damit.
4: Ja, sehr gut. Es gibt aber auch noch einiges mehr, was wir mit den Kastanien so anstellen können, die eure Kiddies sammeln.
3: Und da sind sogar einige Dinge bei, die euch überraschen werden. Wir geben euch gleich mal einen Überblick. Moin, wir sind's, Malte und Jan hier bei FFN.

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0: Hilson sagt I like, und das sagen wir auch zu mehr und mehr Musik und mehr Abwechslung. Gleich haben wir die neue von Clock Clock Skeletons. Und das ist ein Liebeslied, klingt aber überhaupt nicht so. Das klingt nach so 90er Jahre Fun-Punk-Vibe. Richtig cool geworden, freut euch drauf. Den spielen wir euch gleich.
1: Gefühlt fängt ja alles, was irgendwie mit Herbst zu tun hat, mit dem Buchstaben K an. Also Kürbis, Kerzen, Kakao, Kälte, Knutschen, kahle Bäume, Kamin.
0: Ja, haben wir verstanden.
1: Und Kastanien.
0: Ah, ja.
1: Von denen habt ihr garantiert auch super viele gerade zu Hause, besonders wenn ihr Kinder habt. So wie bei Malte, ihr habt auch ein bisschen gesammelt, ne?
0: Ich hab alles zu Hause, Kinder, Kastanien.
1: Vor allem, kann man damit viel machen.
0: Ja, müssen aber natürlich nicht immer nur diese klassischen Kastanienmännchen sein, auch wenn meine Töchter die total lieben, gerade wenn man Einhorn draus macht. Kastanien helfen auch gegen Spinnen. Legt ihr einfach bei euch auf die Fensterbank oder im Kleiderschrank, da helfen sie gegen Motten. Oder in eure verschwitzten Schuhe, da helfen sie tatsächlich auch gegen im muffigen Geruch nach dem Sport.
1: Warum sagst du das jetzt so in meine Richtung?
0: Ich habe das für die Allgemeinheit ausgesprochen.
1: Ach so,
0: wenn du dich
1: so
0: jetzt schon wieder angesprochen fühlst, kann ich auch nichts dafür.
1: Und was mega sweet ist für die Kiddies, ihr sammelt Kastanien als Futter für die Tiere. Also könnt ihr dann zum Beispiel im Wildgehege am Kehr im Göttinger Stadtwald abgeben oder auch im Tierpark Hannover oder im Wildpark Schwarzberg im Landkreis Harburg. Eure Kinder kriegen da als Dankeschön auch meistens noch so ein kleines Geschenk. Also ganz ehrlich, wenn ihr jetzt nicht Bock auf Kastanien sammeln bekommen habt, dann weiß ich auch nicht.

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2: Wir haben es 16 Uhr gleich. Jetzt beginnt der Ernst des Lebens, Christoph Knigge. Das sagen wir ja gerne, wenn die Kinder in die Schule kommen.
10: Ja, aber für die meisten, da sollte es bereits Bildung für Kinder vor dem eigentlichen Schulbeginn geben. Das zeigt der neue Bildungsmonitor des Münchner IFO-Instituts.
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10: Eine große Mehrheit ist für verbindliche Regeln. 72% wollen ein verpflichtendes Vorschuljahr und 89% sprechen sich sogar für verpflichtende Sprachtests mit 4,5 Jahren aus. FFN-Reporter Maxi Wilsmann. Gleichzeitig sagen viele aber auch, ganz so schlecht läuft's in den Kitas offenbar nicht.
11: Eltern bewerten die Kita der Kinder oft sogar ziemlich gut. 65% geben die Note 1 oder 2. Trotzdem bleibt die Suche nach einem Platz für manche ein Problem. Ein Vierter sagt, das hat größere Schwierigkeiten gemacht. Und obwohl mehr als die Hälfte kaum Probleme hatte, sehen viele die größten Baustellen weiter beim Personalmangel und beim Betreuungsschlüssel. Damit mehr Fachkräfte kommen, wünschen sich viele eine bessere Bezahlung und insgesamt höhere Ausgaben für Kitas.
10: So wenige Geflüchtete wie seit 15 Jahren nicht mehr könnten in diesem Jahr nach Niedersachsen kommen. Das erwartet das Innenministerium. Bis Sonntag suchten demnach knapp 5.100 Menschen bei uns Schutz. In den kommenden 6 Monaten sollen laut einer Prognose bis einschließlich März rund 6.000 weitere hinzukommen. Der Trend der zurückgehenden Asylbewerber
11: Asylbewerberzahlen setzt sich demnach fort. 2024, da kamen noch 18.700 Geflüchtete nach Niedersachsen. Nachdem Mitte September ein Geldautomat in einem Einkaufszentrum in Oldenburg-Wechleu gesprengt wurde, hat die Polizei mehrere Verdächtige in Amsterdam festgenommen. Die vier 21- bis 43-jährigen Niederländer sollen neben dem Geldautomaten in Oldenburg mindestens einen weiteren in Nordrhein-Westfalen in die Luft gejagt haben. Bei Wohnungsdurchsuchungen, da haben Ermittler Bargeld sichergestellt, das mit sogenannter Raubstopptinte eingefärbt war. Und die deutsche Olympia-Werbung mit München hat im Rennen um die Sommerspiele 2036 Konkurrenz aus 6 Ländern. Als weitere Kandidaten nannte das Internationale Olympische Komitee heute Katar, Indien, Südkorea, Ungarn, die Türkei und Südafrika. Vergeben werden die Olympischen Spiele und die Paralympics 2036 bei einer Generalversammlung dann Mitte 2029.
12: Viel Konkurrenz.
13: Ja, absolut.
12: Ja, wenn aber Katar dabei ist, die haben Geld, hab ich mir sagen lassen. Aber vielleicht haben wir ja Chancen mit München und Olympia.
13: Du würdest dich freuen, oder? Natürlich. Als Ex-Münchner.
12: Ja, aber auch generell. In Deutschland mal wieder Olympische Spiele. Ich finde, das ist ja so für einen Aufbruch. Ich find, das, klar kostet das, aber in München ist ja viel da an Infrastruktur. Da könnten wir lange, kommen jetzt lange drüber reden.
13: Das Niedersachsen-Wetter ist auf eine Art auch rekordverdächtig heute Nachmittag, denn für Anfang Oktober ist es ja wirklich warm, muss man sagen. 21 Grad in Wolfsburg am Stadtwald, 19 in Stolznau am Mühlenteich und nochmal 19 Grad in Papenburg am Alten Turm. Dazu gibt es heute Nachmittag Sonne und Wolken, es bleibt überwiegend trocken. Der FF in 3 Tage Trend. Morgen an der Küste ein paar mehr Wolken, da kann es auch mal regnen, sonst aber auch wieder schön sonnig. Donnerstag und Freitag wird es kühler, 15 Grad maximal und da gibt es dann auch immer wieder Regenschauer.
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14: Geht los mit der A1 Bremen Richtung Osnabrück. Da haben wir zwischen dem Bremer Kreuz und Asten 5 Kilometer stockend. 20 Minuten dauert es länger. Zur A2 Hannover Richtung Dortmund zwischen Hannover-Bodfeld und Wunstorf-Lute 12 Kilometer stockend vor der Baustelle 40 Minuten mehr. Und die B6 Richtung Nienburg zwischen Neustadt-Otternhagen und Empen eine Vollsperrung wegen Bergungsarbeiten. Das ist die Fahrbahn nur 2,70 Meter breit. Da haben sich auch heute schon 2 Mähdrescher festgefahren.
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14: Stehen auf der A7 Hannover Richtung Kassel zwischen Echte und Nordheim-Nord in der Baustelle. Auf der B65 Hannover Richtung Sehendeblitz ist Höhe Alten hinter der Brücke, da sind 70 erlaubt. Im Emsland zwischen Scharpen und Besten am Bahnhof. Und in Göttingen auf der Kasseler Landstraße Richtung Innenstadt Höhe des Stadtfriedhofs. Danke an Insa, Jürgen, Peter und Falco. Und wenn ihr noch einen Stau oder Blitzer gesehen habt, dann ruft uns gern kostenlos an 0800 529 und 4x5. Dankeschön, euch eine gute und sichere Fahrt.
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13: Es tut wirklich gut, einfach mal laufen zu gehen. Einfach mal den Kopf frei zu kriegen. Es ist gesund, nur, das wissen wir alle, das Aufraffen dazu. Ja,
14: ja, oder ja. Man bekommt es auch einfach nicht in seinen Alltag so richtig integriert. Mit 2 Kiddies, ich kenne das auch sehr gut.
13: Ausrede.
14: Wirklich, kriegst du erstmal 2 Kinder und hab dann noch so viel Freizeit. Aber wir haben einen Tipp bekommen, wie sich das trotzdem gut vereinbaren lässt. Da kannst dann auch du gleich zuhören.
13: Okay,
14: nicht
13: okay.
14: Nur das, wir wollen euch direkt auch noch an den Start bringen.
13: Ja, beim brandneuen H21 Halbmarathon jetzt am Sonntag in Hannover. Alle Infos dazu gleich hier bei uns.
14: Habe ich gesagt, kriegst du erstmal 2 Kinder? Das wird sowieso schwer. Habe ich auch nicht geschafft.
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0: Hey, wir sind's, eure Backstreet Boys der Herzen.
1: Oh Gott.
0: FFN am Dienstagnachmittag. Hey, du hast schön gesungen gerade. Muss ich dir auch mal Props für geben. So, wir sind im Herbst angekommen und in diesem Monat starten in manchen deutschen Städten schon die ersten Wintermärkte. Ende des Monats gibt's auch einen in Hannover. Seid ihr bereit schon für Glühwein?
1: Nee. Nee, echt nicht. Ja. Ich finde ein bisschen früh. Mir persönlich reichen dann die Weihnachtsmärkte. Lass uns doch so ein Zwischending erfinden. Wie wär's denn mit einem Grünkohlmarkt?
0: Ja.

0: FFN, gleich mit ganz neuer Musik von Cat's Eye. Freut euch auf Animal. Das ist ein Song, den man auch sehr, sehr gut zum Laufen hören kann. Und wenn ihr das macht, seid ihr bestens vorbereitet für das hier.
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4: Man kann, glaube ich, das Laufen extrem gut mit irgendwelchen Wegen kombinieren, mit logistischen Wegen. Ich habe es auch ganz oft gemacht, dass ich zur Kita gelaufen bin, die Tochter auf dem Rad mitgekommen ist oder so. 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Man muss es einfach so gut es geht in den Alltag integrieren und gar nicht zulassen, dass es eine extra Zeit ist, sondern irgendwie in Kombination fahren.
3: Ja, mega! 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
1: Ich bin Marc-André Kort. Einen schönen guten Tag. Am Mittag ist durch eine Explosion in einem Mehrfamilienhaus in Hannover ein Brand ausgebrochen. Dabei wurden 5 Menschen verletzt, einer davon schwer. Die Fenster und Teile des Hauses sind durch die Explosion auf der Straße gelandet und ein Teil der Decke ist auch eingestürzt. Was die Explosion in dem Mehrfamilienhaus in Hannover ausgelöst hat, bleibt zunächst unklar. Nariman Hammouti ist als Soldatin bei der Bundeswehr in Hannover stationiert. Jetzt ist die 47-Jährige von Bundespräsident Frank-Walter Steinmeier mit dem Verdienstorden der Bundesrepublik Deutschland ausgezeichnet worden. Kurz nachdem der Soldatendienst für Frauen 2001 eingeführt wurde, hatte sie ihre Karriere bei der Bundeswehr begonnen. Als Tochter marokkanischer Eltern ist Hammouti dort als Brückenbauerin aktiv, heißt es aus dem Bundespräsidialamt. Auf der B6 bei Neustadt in der Region Hannover haben sich heute 2 Mähdrescher festgefahren. Wegen Bergungsarbeiten ist die Fahrbahn da verengt. Lkw und große Fahrzeuge werden deswegen gebeten, den Bereich weiträumig zu umfahren. Und mit dem Projekt Brotzeit werden jeden Morgen Schülerinnen und Schüler an Grund- und Förderschulen in Niedersachsen mit einem gesunden Frühstück versorgt. Das Projekt gibt es unter anderem auch in Hildesheim, Peine und Hannover. Überall dort werden auch Freiwillige gesucht, die das Frühstück zubereiten, sagt Projektleiterin Stefanie Tillmann.
2: Da freuen wir uns immer, wenn es Menschen gibt, die sagen, ja, sie möchten etwas für andere tun, für Kinder gegen Hunger wirken, weil Hunger sollte einfach kein Schulfach sein.
1: Mittlerweile gibt es das Projekt an knapp 500 Schulen in 10 verschiedenen Bundesländern.
3: Hier ist das Niedersachsenwetter, hier ist Jan und hier ist immer noch ein bisschen warm, ne?
4: Ja, 20 Grad in Latzen am Messebahnhof, 19 in Bransch am Hasesee, 17 in Braunlage an der Seilbahn, dafür, dass es der 6. Oktober mittlerweile ist. Sehr warm. Sonne und Wolken zum Start in den Feierabend, es bleibt überwiegend trocken. Der FFN-3-Tage-Trend, morgen nochmal ähnlich. An der Küste sind ein paar Tropfen mit dabei, aber sonst ist es im Großen und Ganzen freundlich. Donnerstag und Freitag, da wird es dann wieder ungemütlich. Vor allem Donnerstag kommt ganz schön was an Regen runter und es wird nicht mehr so warm. 15 Grad maximal.
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3: A1 Bremen-Osnabrück zwischen dem Bremer Kreuz und dem Dreieck Stur in beiden Richtungen 5 Kilometer stockend und 20 Minuten mehr. A2 Hannover Richtung Dortmund zwischen Hannover Ost und Wunstorf-Lute 20 Kilometer stockend vor der Baustelle, auch eine Stunde mehr gerade. Dann Vorsicht, hat einen Unfall gegeben auf der A7 Hannover Richtung Kassel zwischen Göttingen und dem Dreieck Drammetal. B6 Richtung Nienburg zwischen Neustadt-Otternhagen und Empede die Vollsperrung wegen Bergungsarbeiten. Da gilt bitte weiträumig ausweichen. Und die B65 Hannover Richtung Bad Nenndorf zwischen Empede und Bente 2 Kilometer Stau, dauert eine Viertelstunde länger grad.
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3: Stehen auf der A1 Bremen Richtung Osnabrück, Höhe Hemelingen in der Baustelle. Auf der A7 Hannover Richtung Kassel zwischen Echt und Nordheim Nord auch in der Baustelle. Im Emsland zwischen Scharpen und Besten am Bahnhof und in Göttingen auf der Kasseler Landstraße Richtung Innenstadt beim Stadtfriedhof. Danke Tim, Jürgen, Peter und Falco fürs Bescheid geben. Und wenn ihr noch einen Stau oder Blitzer gesehen habt, ruft gern kostenlos an 0800 529 und 4x5. Danke, gute und sichere Fahrt euch.
4: In Emden kommt ein neuer Marinehafen, ihr habt es bei uns gehört. Im VW-Werk in Osnabrück sollen bald Drohnen statt Autos gebaut werden.
3: Vielleicht ist es ja an der Zeit, schon mal Nachnutzungspläne fürs Stammwerk in Wolfsburg zu bilden. Bei VW, das denkt sich Günther, der Treckerfahrer. Seine Ideen dazu hört ihr gleich hier bei uns.
4: Wir sind Malte und Jan.

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0: Entspannt Richtung Dienstagfeierabend mit FFN. Und eins müssen wir Günther, dem Treckerfahrer, erlassen. Der kommt offenbar ohne große Probleme immer wieder auf relativ verrückte Ideen.
1: Ja, vielleicht sollte er sich für einen netten Nebenverdienst mal von VW anstellen lassen, so als Berater.
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3: Hey, Günther! Moin, jetzt geht's Schlag auf Schlag. Die VW-Standorte werden militarisiert. Erst VW in Osnabrück, statt Autos werden da Drohnen gebaut. Und jetzt wird in Emden aufgerüstet zum Marinestandort. Das hat Niedersachsen ja schon mal astrein hingekriegt. Jetzt muss noch was für Hannover gefunden werden. Da wurde ja schon mal der VW-Kurierwagen, oder Kübel nannte man den auch, der wurde auch schon mal gebaut. Und vom Amarok gibt's auch eine Militärversion bei den Holländern. Da könnte man doch anknüpfen. Bloß diesen Elektrofimmel, den müssten sie dann vergessen. Mit einer Taschenlampe auf vier Rädern an die NATO-Ostflanke, da wird nichts von. Zur Sicherheit sollte man sich auch eine Anschlussverwendung für Wolfsburg überlegen. Wenn nämlich IG Metall und Betriebsrat weiter auf den Erhalt sämtlicher Betreuungsplätze bei vollem Bonus und nochmal 5% obendrauf bestehen, dann sagt sich so ein Oliver Blume doch auch, weißt du was, ich mach's wie Toyota und kauf mir 400.000 humanoide Roboter beim Chinesen, jagt denen eine ordentliche Portion KI in die Birne und Arschleckentarifvertrag. Pass bloß auf, sonst wird...

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2: 17 Uhr in Sachsen-Anhalt hat jetzt ein AfD-Politiker das protokollarisch ranghöchste Amt im Land, Christoph Knigge. Der Mann heißt Tobias Rausch und ist heute zum Landtagspräsidenten gewählt worden.
3: Ja, und er hat 4 Stimmen mehr bekommen, als AfD und BSW zusammen haben. Und das wirft nun einige Fragen auf.
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3: Die AfD ist in Sachsen-Anhalt vom Verfassungsschutz als gesichert rechtsextrem eingestuft. Umso größer ist jetzt die Debatte um die geheime Abstimmung im Landtag. SPD-Generalsekretär Tim Klüssendorf, der fordert vor allem die CDU auf, das Abstimmungsverhalten aus den eigenen Reihen zu klären. FFN-Reporter Moritz Ott.
4: Rausch hat 48 von 82 abgegebenen Stimmen bekommen. Vorher hatte nur das BSW angekündigt, für ihn zu stimmen. Heißt, mindestens 4 Abgeordnete außerhalb von AfD und BSW haben trotzdem Ja angekreuzt. Doch sorgt auch deshalb für Unruhe, weil die AfD für Dezember angekündigt hat, einen AfD-Ministerpräsidenten wählen lassen zu wollen. Viele sehen die Abstimmung jetzt als Stimmungstest dafür. Vor dem Landtag in Magdeburg gab es heute Proteste. Auf dem Domplatz kamen hunderte Menschen zusammen.
3: Bildung muss schon vor der Schule beginnen. Davon ist die Mehrheit der Menschen in Deutschland überzeugt. Im Bildungsbarometer des IFO-Instituts sprechen sich die meisten auch dafür aus, für frühkindliche Förderung mehr Geld auszugeben. 72% sind zudem dafür, ein verpflichtendes Vorschuljahr einzuführen. Und fast 90% wollen auch verpflichtende Sprachtests im Alter von 4,5 Jahren. Der Harz soll wieder aufgeforstet werden. Rund 30.000 Hektar Wald sollen in den nächsten 10 Jahren neu entstehen. Die niedersächsische Landesregierung nimmt dafür rund 130 Millionen Euro in die Hand. In den letzten Jahren, da sind durch Trockenheit und den Borkenkäfer vor allem die Fichtenwälder zurückgegangen. Die sollen jetzt mit Laub- und Nadelbäumen ersetzt werden, die besser mit den Bedingungen im Harz klarkommen. Um die Wiederaufforstung im Harz, da sollen sich künftig die Landesforsten kümmern. Der Unterhaltungskonzern Paramount hat die Übernahme des Konkurrenten Warner Bros. Abgeschlossen. Hollywood befürchtet nun eine Welle von Stellenabbau und Liberale in den USA eine politische Einflussnahme des Trump-Unterstützers Ellison auf den Warner-Nachrichtensender CNN. Warner ist zudem bekannt für Filmreihen wie Batman, Superman und Harry Potter. Paramount bringt unter anderem Mission Impossible und Star Trek mit ein.
2: Wir blicken zum Niedersachsen-Wetter, Jan, und das ist immer noch relativ mild, ne?
5: Ja, absolut. Für Anfang Oktober sehr, sehr warme Temperaturen, 19 Grad in Stade am Hansehafen, in Goslar sogar 20 am Marktplatz und nochmal 19 Grad in Jever an der Stadtkirche. Es bleibt trocken heute Nachmittag. Der FFN-3-Tage-Trend, es wird morgen nochmal ähnlich warm und auch ganz schön. Also die Sonne scheint immer wieder im Norden an der Küste. Da können ein paar mehr Wolken dabei sein und hier und da auch mal ein Regenschauer. Der FFN-3-Tage-Trend beinhaltet den morgigen Tag ja schon. Ich wollte mit Donnerstag und Freitag weitermachen. Warum sage ich das dann nochmal dazu? Egal, es wird dann ab Donnerstag auf jeden Fall ein bisschen ungemütlicher. Sprich, mehr Wolken, mehr Regen und nicht mehr so warm bei Top-Temperaturen von 15 Grad.
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2: A1 Bremen-Osnabrück zwischen dem Bremer Kreuz und dem Dreieck Stur in beiden Richtungen 5 Kilometer stocken, dauert 20 Minuten länger. Zur A2 Hannover Richtung Dortmund zwischen Hannover Ost und Wunstorf-Lute 20 Kilometer stocken vor der Baustelle, dauert leider eine Stunde länger. Und die B65 Hannover Richtung Bad Nenndorf, da haben wir zwischen Empelt und Bente noch 2 Kilometer Stau, dauert eine Viertelstunde länger.
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2: Stehen auf der A1 Bremen Richtung Osnabrück, Höhe Hemelingen in der Baustelle. Auf der A7 Hannover Richtung Kassel zwischen Echte und Northeim Nord in der Baustelle und auf der B6 in Sieke bei den Schrebergärten beidseitig. Danke an Tim, Andreas und Lukas fürs Bescheid geben. Und wenn ihr noch einen Stau oder Blitzer gesehen habt, ruft gern kostenlos an. 0800 529 und 4x5. Danke und gute Fahrt euch.
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2: Seit heute Morgen läuft die neue Runde von Wer singt denn da? Ihr habt also wieder mehrmals am Tag die Chance, den Jackpot zu knacken. Aktuell liegt der bei 1400 Euro.
5: Und mehrmals die Chance mitzuraten. Das macht so wahnsinnig viel Spaß. Wir sind alle wieder im Rätselfieber. Also erkennt unseren singenden Promi. Wir spielen euch den Songschnipsel gleich nochmal hier bei uns vor. Mehr Musik.

0: Sau.
1: FFN ist hier. Dass die Jungs von Take That mit anderen Musikern gemeinsame Songs rausbringen, ist super selten. Die haben ja eigentlich auch genügend Stimmen. Umso mehr fühlt sich Michael Patrick Kelly geehrt, dass sie für ihn eine Ausnahme machen.
2: Ja, diese Kombi passt aber auch wirklich gut. Oder wie Michael Patrick Kelly sagen würde:
3: Dieser Song fühlt sich wie 100% Take That an und 100% Michael Patrick Kelly.
2: Und 100% mehr Musik und 100% mehr Abwechslung. Hier ist Feel My Love neu bei FFN.
1: Abfahrt.

0: kurz vor Feierabend strengen wir uns hier nochmal ein bisschen an und hören in unseren aktuellen Promi rein.
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0: Klingt erstmal komisch, ich weiß.
2: Ich habe gerade versucht, mir vorzustellen, wie es klingt, wenn wir uns reinhören in den Promi. Bum, bum, bum, bum, bum, bum, wahrscheinlich. Egal, darum geht's nicht. Es geht um die Stimme. Die muss enttarnt werden. 1400 Euro landen ganz easy auf eurem Konto, wenn ihr uns sagt, welcher Promi das hier ist.
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0: Also nochmal zur Einordnung für euch. Wir suchen nicht den Original-Song oder Interpreteten. Schweres Wort, ne? Sechste Stunde, ne?
2: Interpreten.
0: Also es sind nicht Udo Lindenberg oder Apache, den wir hier suchen, wollte ich sagen. Es ist ein anderer Promi, der vielleicht sogar ein bisschen seine Stimme verstellt.
2: Also hört nochmal ganz genau hin von Anfang an.
3: Und wenn ich gehe, dann so wie ich gekommen bin, wir kommen mit.
0: Ja, wer ist der Interpretet unserer Version? Wir wissen, grübelt ruhig heute Abend noch ein bisschen drauf rum. Und wenn ihr eine Idee habt, meldet euch bei uns.
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1: Ich bin Marc-André Kort, einen schönen guten Tag. Am Mittag ist durch eine Explosion in einem Mehrfamilienhaus in Hannover ein Brand ausgebrochen. Dabei wurden 5 Menschen verletzt, einer davon schwer. Die Fenster und Teile des Hauses sind durch die Explosion auf der Straße gelandet und ein Teil der Decke ist auch eingestürzt. Was die Explosion in dem Mehrfamilienhaus in Hannover ausgelöst hat, bleibt zunächst unklar. Nariman Hammouti ist als Soldatin bei der Bundeswehr in Hannover stationiert. Jetzt ist die 47-Jährige von Bundespräsident Frank-Walter Steinmeier mit dem Verdienstorden der Bundesrepublik Deutschland ausgezeichnet worden. Kurz nachdem der Soldatendienst für Frauen 2001 eingeführt wurde, hatte sie ihre Karriere bei der Bundeswehr begonnen. Als Tochter marokkanischer Eltern ist Hammouti dort als Brückenbauerin aktiv, heißt es aus dem Bundespräsidialamt. Auf der B6 bei Neustadt in der Region Hannover haben sich heute 2 Mähdrescher festgefahren. Wegen Bergungsarbeiten ist die Fahrbahn da verengt. Lkw und große Fahrzeuge werden deswegen gebeten, den Bereich weiträumig zu umfahren. Und mit dem Projekt Brotzeit werden jeden Morgen Schülerinnen und Schüler an Grund- und Förderschulen in Niedersachsen mit einem gesunden Frühstück versorgt. Das Projekt gibt es unter anderem auch in Hildesheim, Peine und Hannover. Überall dort werden auch Freiwillige gesucht, die das Frühstück zubereiten, sagt Projektleiterin Stefanie Tillmann.
2: Da freuen wir uns immer, wenn es Menschen gibt, die sagen, ja, sie möchten etwas für andere tun, für Kinder gegen Hunger wirken, weil Hunger sollte einfach kein Schulfach sein.
1: Mittlerweile gibt es das Projekt an knapp 500 Schulen in 10 verschiedenen Bundesländern.
3: Den Blick aufs Niedersachsenwetter hat Jan jetzt nochmal und merkt, eine Jacke brauchst du eigentlich immer noch nicht so richtig, ne?
4: Nee, vor allem tagsüber nicht. Morgens dann ja schon, ne? Aber Zwiebellook rettet. Ihr wisst Bescheid. Die aktuellen Temperaturen jetzt gerade ist es warm. 20 Grad in Hildesheim am Dom, 19 in Oldenburg auf dem Kramermarkt und 19 Grad in Mellendorf am Eisstadion. Der FFN 3 Tage getrennt. Morgen wird es ähnlich warm. Auch die Sonne kommt immer wieder raus. Nur an der Nordsee können auch mal ein paar Tropfen mit dabei sein. Und danach wird es so ein bisschen herbstlicher mit Top-Temperaturen um die 15 Grad und Regen.
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3: A1 Bremen-Osnabrück zwischen Bremer Kreuz und dem Dreieck Stur in beiden Richtungen 5 Kilometer stockend und 20 Minuten mehr. A2 Hannover Richtung Dortmund zwischen Hannover-Langenhagen und dem Dreieck Hannover-West eine Vollsperrung nach einem Unfall 5 Kilometer Stau ab Bodfeld. Die B65 Hannover Richtung Bad Nenndorf zwischen Empelt und Bente 2 Kilometer Stau, dauert eine Viertelstunde länger. Und die B212 Ganderkesee Norden-Hamm ist zwischen Burgholzberg und Badewisch in beiden Richtungen vollgesperrt, hat es einen Unfall gegeben.
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3: Stehen auf der A1 Bremen Richtung Osnabrück, Höhe Hemelingen in der Baustelle. Auf der A7 Hannover Richtung Kassel zwischen Echte und Nordheim-Nord in der Baustelle. Und auf der B6 in Sieke bei den Schrebergärten beidseitig. Danke Tim, Andreas und Lukas fürs Bescheid geben. Und wenn ihr noch einen Stau oder Blitzer gesehen habt, ruft gern kostenlos an. 0800 529 und 4x5. Danke und gute Fahrt euch.
4: Und gute Besserung, wenn es euch gerade erwischt hat. Ich habe gestern im Zug so viele Leute husten gehört. Und wenn es dann schlecht läuft, kommt ja irgendwann dieser undankbare Moment, dass man sich bei der Arbeit per Anruf krank melden muss.
3: Das läuft dann aber eigentlich immer gleich ab. Ne? Wie genau, sagt uns Jan Zerbst gleich in der Welt in 30 Sekunden. Hier bei FFN am Nachmittag. Moin, wir sind's, Malte und Jan. Es wäre cool, wenn jetzt ein Song laufen würde. Läuft auch, zumindest sieht das bei uns so aus. Wir hören ihn aber nicht. Wie Sie dann, hören Sie nichts.
4: Mal gucken, warte mal ganz kurz. Ich glaube, es müsste gleich losgehen. Ja. Lady Gaga wollten wir auf

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0: gleich um 18 Uhr übernimmt Kai hier das Studio und freut sich schon auf euch. Vorher haben wir noch einen Golden Summer von Loy und David Puentes für mehr Musik und mehr Abwechslung. Mann, da ist einiges drin.
1: Es gibt ja so Momente im Leben, die sind sehr würdelos. Ne? Also zum Beispiel an der Supermarktkasse, wenn man beim Bezahlen feststellt, dass man sein Portemonnaie vergessen hat.
0: Ja.
1: Oder auch wenn man mit Rucksack zum Bus oder zur Bahn läuft. Das ist auch würdelos.
0: Oder auch, wenn man mit heiserer Stimme und ganz viel Husten bei der Arbeit anrufen muss, um sich krank zu melden.
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3: Wer sich telefonisch bei der Arbeit krank meldet, muss immer so klingen.
4: Boah, mir geht's leider gar nicht gut.
3: Dabei spielt es überhaupt keine Rolle, was du hast. Bandscheibe, Fußpilz, Clusterkopfschmerzen. Am Telefon musst du so klingen, als hättest du seit 3 Tagen eine schwere Lungenentzündung.
4: Ich hoffe, dass ich ganz bald wieder gesund bin.
3: Man könnte es doch auch mal komplett ehrlich versuchen.
5: Hi, ich wollte mich nur ganz kurz krank melden. Ich habe nämlich überhaupt keinen Bock auf euch. Ich gehe gleich mal zum Arzt, guck mal, was der mir anbietet. Ich glaube, ich mache diesmal Magen-Darm. Das geht immer. Also, gute Besserung, ja, für mich. Bis in 2 Wochen.

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3: Wir haben es 18 Uhr und es gibt so Dinge, damit kann man nicht früh genug anfangen im Leben, Christoph Knigge. Und dazu gehört zum Beispiel Bildung.
15: Ja, kann nicht schaden. Für die meisten, da sollte es Bildung für Kinder bereits vor dem eigentlichen Schulbeginn geben. Das zeigt das neue Bildungsbarometer vom Münchner IFO-Institut.
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15: Eine große Mehrheit ist für verbindliche Regeln. 72% wollen ein verpflichtendes Vorschuljahr und fast 90% sprechen sich für verpflichtende Sprachtests mit 4,5 Jahren aus. FFN-Reporter Maxi Wilsmann, gleichzeitig sagen viele aber auch, ganz so schlecht läuft es in den Kitas offenbar nicht.
16: Eltern bewerten die Kita der Kinder oft sogar ziemlich gut. 65% geben die Note 1 oder 2. Trotzdem bleibt die Suche nach einem Platz für manche ein Problem. Ein Vierter sagt, das hat größere Schwierigkeiten gemacht. Und obwohl mehr als die Hälfte kaum Probleme hatte, sehen viele die größten Baustellen weiter beim Personalmangel und beim Betreuungsschlüssel.
15: Erstmals in Deutschland stellt die AfD einen Landtagspräsidenten. Das Landesparlament von Sachsen-Anhalt hat heute Tobias Rausch im ersten Wahlgang in das höchste Amt des Landes gewählt. Das BSW, das mit 5 Abgeordneten im Landtag vertreten ist, hatte vorab zugesagt, ihn mitzuwählen. Zusammen kommen die Fraktionen von AfD und BSW auf 44 Abgeordnete. Am Ende gab es sogar 48 Ja-Stimmen für Rausch. Wer ihn gewählt hat, bleibt offen. Die Wahl war geheim. Für die AfD ist der Posten des Landtagspräsidenten ein wichtiger Schritt auf dem Weg zur Regierungsbildung. Spitzenkandidat Ulrich Siegmund, der will sich im Dezember zum Ministerpräsidenten wählen lassen. Nachdem Mitte September ein Geldautomat in einem Einkaufszentrum in Oldenburg-Wechlau gesprengt wurde, hat die Polizei nun mehrere Verdächtige in Amsterdam festgenommen. Die 4 21- bis 43-jährigen Niederländer sollen neben dem Geldautomaten in Oldenburg mindestens einen weiteren in Nordrhein-Westfalen in die Luft gejagt haben. Bei Wohnungsdurchsuchungen, da haben Ermittler Bargeld sichergestellt, das mit sogenannter Raubstopptinte eingefärbt war. Und im Trubel des Europaparlaments steht nun ein nackter, vergoldeter Donald Trump. Ein dänischer Künstler stellt in Straßburg seine satirische Skulptur aus. Die Figur zeigt den US-Präsidenten nackt auf den Schultern eines Mannes. In der Hand hält er einen überlangen Golfschläger. Das Kunstwerk steht an einem Knotenpunkt des Parlaments, der 2 Gebäude miteinander verbindet. Es soll dort bis einschließlich übermorgen ausgestellt werden. Eingeladen wurde der Künstler vom dänischen linken Abgeordneten Clausen.
17: Es geht mit einigen Wolken und auch so ein bisschen Restsonne durch den Dienstagabend bei uns im Niedersachsen-Wetter, bleibt aber meist trocken und das bei 18 Grad in Mariensee am Kloster. Die haben wir auch in Celle am Schloss gemessen und 19 noch in Helmstedt am Eulenturm. Wir schauen mal nach vorne, der FFN-3-Tage-Trend. Morgen am Mittwoch auch nochmal so schön wie heute. Ab Donnerstag wird es dann allerdings herbstlicher mit vielen Wolken und immer mal wieder auch Regenwolken und das dann auch nur noch bei höchstens 15 Grad.
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17: Vorsicht, es gab einen Unfall auf der A1 Hamburg Richtung Bremen zwischen Elsdorf und Bokel. Dann A1 Bremen-Osnabrück zwischen dem Bremer Kreuz und dem Dreieck Stur in beiden Richtungen 5 Kilometer stockend. Plant da mal 20 Minuten mehr mit ein. Wir sind auf der A2 Hannover Richtung Dortmund zwischen Hannover-Bodfeld und dem Dreieck Hannover-West nach einem Unfall 5 Kilometer Stau. Da braucht ihr eine halbe Stunde länger. B65 Hannover Richtung Bad Nenndorf zwischen Empelde und Bente 2 Kilometer Stau, Viertelstunde plus. Und B212 Ganderkesee Nordenham zwischen Burgholzberg und Badewisch. Vollsperrung in beiden Richtungen nach einem Unfall.
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17: Habt ihr gesehen? Und zwar auf der A1 Bremen Richtung Osnabrück in Höhe Hemeling in der Baustelle. Dann blitzt es auch auf der A7 Hannover Richtung Kassel zwischen Echte und Nordheim Nord ebenfalls in der Baustelle. Und auf der B6 in Sieke und zwar bei den Schrebergärten in beiden Richtungen. Dankeschön, Tim, Andreas und Lukas. Wenn ihr noch was seht, Staus oder Blitzer, ruft jederzeit gerne durch. Kostenlos 0800 529 und 4x die 5. Ich sag danke und wünsche euch weiterhin eine gute und vor allem sichere Fahrt.
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17: Hallöchen zusammen, schönen Feierabend, endlich Zeit zum Runterfahren und wir haben dafür genau den richtigen Soundtrack vorbereitet. Freut euch auf sanfte Klänge von Bruno Mars, brillante Gitarrenriffs von Eagle Eye Cherry und jetzt wird es erstmal ein bisschen verträumt mit Miley Cyrus und Flowers. Macht euch einen ganz entspannten Abend.

0: Mit ganz viel Gefühl geht es durch euren Dienstagfeierabend hier bei FFN. Das ist mehr Musik und mehr Abwechslung gleich von dem deutschen DJ und Produzenten gespannt. Glockenbach zusammen mit dem britischen Gänsehautsänger Callum Scott. Collide heißt ihr gemeinsamer Song, ist wirklich richtig gut geworden, gibt es in wenigen Augenblicken. Und die einen, die drehen jetzt zum Feierabend noch eine Runde mit dem Hund, die anderen zählen Kraniche. Die Kraniche, die sind gerade wieder unterwegs Richtung Süden und ziehen in ihre Winterquartiere. Und dabei könnt ihr tatsächlich mithelfen. Gerade so rund um Hildesheim. Wenn ihr am Himmel diese typischen Kranichformationen entdeckt, dann zählt sie ruhig mal durch und meldet eure Sichtung dann beim Kranichschutz. Das Ganze ist übrigens auch eine ziemlich gute Beschäftigung für die Kids. Also, Augen nach oben. Vielleicht zieht heute Abend direkt ein kleiner Kranich-Konvoi über euch hinweg. Denkt dabei gerne an uns und macht euch einen schönen Feierabend mit FFN. Und wie versprochen jetzt mit Glockenbach und auch mit Callum Scott. Und auch die schauen schon mal in den Himmel. Hört mal ganz genau hin jetzt.
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6: Ich bin Marc-André Kort, einen schönen guten Abend. Wenn Rettungsdienst, Polizei oder Feuerwehr ausrücken müssen, dann gehört es sich nicht, beim Einsatz zuzugucken. Im schlimmsten Fall werden dabei sogar noch die Einsatzkräfte behindert. Genau das ist jetzt auch wieder in Laatzen in der Region Hannover passiert. FFN Niedersachsen-Reporter Maxi Wilsmann, da standen erst Kinder im Weg und dann sind auch noch Eier geflogen.
7: Ja, dabei war das Feuer selbst gar nicht so groß. Auf dem Gelände eines Imbissrestaurants waren eine Sitzgarnitur sowie ein Sonnenschirm in Brand geraten. Wegen der Materialien hatte sich aber eine vergleichsweise große Rauchwolke gebildet und die hat dann auch Schaulustige angezogen. Wie die Feuerwehr im Anschluss an den Einsatz berichtet hat, haben Kinder die Löscharbeiten mehrfach gestört. Obwohl erst die Feuerwehr und dann sogar die Polizei darauf hingewiesen haben, dass sie im Einsatzbereich stehen, haben die Kinder die Feuerwehr beim Löschen behindert. Kurz darauf haben dann auch noch Unbekannte Eier auf die Einsatzkräfte geworfen. Wer das war und woher die Eier kamen, ist nicht bekannt. Laut der Feuerwehr ist bei dem Einsatz immerhin niemand verletzt worden und die Feuerwehr selbst schreibt zu ihrem Einsatz: Für uns ist ein solches Verhalten gegenüber Menschen, die ihre Freizeit opfern und anderen in Notlagen helfen, nicht nachvollziehbar.
6: Durch viele Städte und Landkreise bei uns fahren inzwischen Elektrobusse. Wie viele unterwegs sind, da gibt es noch große Unterschiede. Braunschweig und Bremen kommen beim Umstieg aber gut voran. Das sagt die Deutsche Umwelthilfe nach einer neuen Befragung der 40 größten deutschen Städte. Stichtag war da Ende letzten Jahres, FFN-Reporter Nils Becker.
8: In Braunschweig fahren demnach knapp 33% der Busse mit Batterieantrieb. In Bremen sind es 27%. Hannover kommt nur auf knapp 21% und landet im Vergleich eher im hinteren Feld. Für die Einordnung hat die Umwelthilfe nicht nur geschaut, wie viele Elektrobusse schon unterwegs sind, sondern auch, was die Verkehrsbetriebe als nächstes kaufen wollen. Und da gibt es einen klaren Unterschied. Bremen plant laut Umwelthilfe keine neuen Busse mit Verbrennermotor mehr. In Hannover soll dagegen bei mehr als jedem zweiten neu bestellten Bus weiter ein Diesel oder anderer Verbrenner drinstecken. Deutschlandweit liegt übrigens Mannheim vorne mit rund 60% E-Bussen. Und in Essen und Augsburg fährt laut Umwelthilfe aktuell kein einziger Bus elektrisch.
6: Und weitere Nachrichten aus Niedersachsen hat uns heute FFN-Reporter Moritz Ort zusammengefasst.
9: Die Hinterbliebenen der Opfer des Germanwings-Unglücks bekommen keinen Schadensersatz vom Staat. Das hat heute das Landgericht Braunschweig geurteilt. Die Angehörigen können ihren Anspruch auf Schadensersatz bei Germanwings geltend machen. Vor mehr als 11 Jahren ist ein Flugzeug der Fluggesellschaft in den Alpen abgestürzt. Laut den Hinterbliebenen wurde die Flugtauglichkeit des Co-Piloten nicht gut genug geprüft. Nach den Großbränden in Zeven im Kreis Rothenburg hat die Polizei ein Hinweisportal freigeschaltet. Hier können Überwachungsvideos, Aufnahmen von Kameras oder Fotos hochgeladen werden. Die Beamten suchen Hinweise auf die Brände im Norden der Stadt. Die Brandserie in Zeven fing am Wochenende an. Insgesamt brannten 12 Autos, 6 Wohnmobile und 3 Häuser. 3 Menschen wurden verletzt. Der Schaden wird auf mehr als 1,5 Millionen Euro geschätzt. Und nach dem Aus von Wolters in Braunschweig will die Gewerkschaft Nahrung Genuss Gaststätten die Brauerei auch übers Jahresende hinaus erhalten. Laut Gesellschaft ist ein Genossenschaftsmodell möglich. Die Marke Wolters soll unabhängig von der Brauerei erhalten bleiben. Erste Gespräche mit Interessenten laufen.
6: Brote schmieren, Gemüse schneiden, vielleicht noch was Kleines zum Naschen dazu und dann alles in die Brotdose. So sieht wahrscheinlich der Morgen vieler Eltern bei uns in Niedersachsen aus, bevor es für die Kinder dann zur Schule geht. Aber leider kommt nicht jedes Kind mit einer vollen Brotdose in der Schule an und einige starten dann auch hungrig in den Tag. Damit das nicht mehr passiert, gibt's das Projekt Brotzeit, FFN Niedersachsen-Reporterin Nike Tecklenburg.
10: Das unterstützt Eltern, die nicht die Möglichkeit haben, ihren Kindern jeden Morgen ein ausgewogenes Frühstück mitzugeben, beziehungsweise das zu Hause zuzubereiten. Auch in Hannover gibt es das Projekt, unter anderem an der Fichte-Schule. Vera von der Landwehr ist an der Schule die Ansprechpartnerin für das Projekt und sie hat uns erzählt, was sich geändert hat, seitdem es dort eine Brotzeit gibt.
11: Die Kinder kommen auf jeden Fall entspannter in den Unterricht, sie verabreden sich teilweise morgens, frühstücken hier schon mal und dann haben wir eben auch das Problem im Unterricht nicht, dass direkt am Anfang gefragt wird, nach 5 Minuten können wir mal vom Brot abbeißen.
10: Auch in Peine oder Hildesheim gibt es Schulen, an denen Ehrenamtliche morgens ein Frühstück für die Schülerinnen und Schüler zubereiten.
6: Schönes Projekt, danke dir, Nike. Ja, und das war der Tag. 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
12: Mit einigen wenigen Wolken geht es durch den Dienstagabend bei uns im Niedersachsen-Wetter. Dabei bleibt es auch überwiegend trocken und die Temperaturen weiterhin ja, sehr angenehm. Wir haben 18 Grad in Mariensee am Kloster zum Beispiel, in Celle am Schloss ebenfalls 18 Grad und Helmstedt am Eulenturm 19. Der FFN 3-Tage-Trend. Morgen wird es nochmal ähnlich mild wie heute. Ab Donnerstag dann deutlich herbstlicher. Mehr Wolken, mehr Regen und die Temperaturen gehen runter auf höchstens 15 Grad.
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12: Geht los auf der A1 Bremen-Osnabrück. Zwischen dem Bremer Kreuz und Asten stockt es auf 5 Kilometern. Viertelstunde mehr mit einplanen. Dann A2 Hannover-Dortmund. Zwischen Hannover-Langenhagen und Wunstorf-Lute 8 Kilometer stocken. 25 Minuten macht das mehr. Dann Vorsicht, es gab einen Unfall auf der A28 Oldenburg Richtung Leer zwischen Harentor und dem Dreieck Oldenburg-West und B212 Gannackesee Nordenhamm zwischen Burgholzberg und Baderwisch. Vollsperrung in beiden Richtungen noch immer nach einem Unfall.
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12: Auf der A1 Bremen Richtung Osnabrück in Höhe Hemeling in der Baustelle. Dann auf der A7 Hannover Richtung Kassel zwischen Echte und Nordheim Nord ebenfalls in der Baustelle. Und auf der B6 in Sieke, und zwar bei den Schrebergärten beidseitig. Danke Tim, Andreas und Lukas. Und wenn ihr noch was seht, ruft jederzeit gerne durch, kostenlos 0800 529 und 4x5. Danke und euch weiterhin eine gute und sichere Fahrt durch den Dienstagfeierabend hier bei uns. Ich bin Sky, schön, dass ihr mit dabei seid. Hallo.
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0: Klassiker von Phil Collins hier bei FFN In The Air Tonight für euren Dienstagfeierabend. Schön, dass ihr mit dabei seid.
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0: Rund 100.000 Kinder und Jugendliche werden in Deutschland jährlich als vermisst gemeldet. Viele tauchen nach kurzer Zeit wieder auf, weil sie zum Beispiel weggelaufen sind, wegen Schulängsten oder Streit in der Familie. Die Frage, ab wann jemand als vermisst gilt, ist gar nicht so leicht zu beantworten, sagt Michael Bertram von der Polizei Hannover.
2: Grundsätzlich geht man davon aus, dass die Person ihren gewohnten Lebenskreis verlassen haben muss, der Aufenthaltsort unbekannt ist oder eben, und das ist der Fall, wo wir auch als Polizei am schnellsten tätig werden können, wenn eine Gefahr für Leib oder Leben angenommen werden kann, ist für uns das wichtigste Argument, um sofort auch tätig werden zu können und dann entsprechende polizeiliche Maßnahmen in die Wege leiten zu können.
0: Solche Maßnahmen wie Personenbefragungen oder Recherche im Polizeicomputer sind komplex. Wenn Kinder oder Jugendliche verschwunden sind, wird deutlich schneller gefahndet.
2: Das heißt aber nicht, dass wir dann automatisch auch immer auf eine Öffentlichkeitsfahndung setzen. Also die Fahndung mit einem Bild in der Öffentlichkeit mithilfe der Bevölkerung ist natürlich ein tiefer Eingriff in die Persönlichkeitsrechte und für uns als Polizei auch immer ein letzter Schritt, wenn andere Maßnahmen nicht gegriffen haben.
0: Sollten Vermisste plötzlich von allein wieder zurückkommen, muss keine Angst haben, für die entstandenen Kosten der Polizei zahlen zu müssen, sagt Michael Bertram.
2: Wenn die Schilderungen, die uns dann gegenüber gemacht werden, dazu führen, dass wir sagen, da ist auf jeden Fall eine Gefahr für Leib und Leben anzunehmen und wir treffen konkrete Maßnahmen, dann sind das ja begründete Maßnahmen. Und insofern muss sich da auch keiner Sorgen machen, dass ihm dort bestimmte Dinge, die wir durchführen, in Rechnung gestellt werden. Dann hat da die Rettung dieses Menschen natürlich oberste Priorität.
0: Die große Mehrheit der Fälle wird schnell aufgeklärt. Nach 3 Monaten sind rund 96% erledigt. Für die Stunden oder Tage der Ungewissheit stehen übrigens auch Notfallseelsorger bereit.
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0: 19 Uhr ist es und in den USA gibt es so viele Maserninfektionen wie seit Jahrzehnten nicht mehr, Christoph Knigge, und das hat jetzt Konsequenzen.
1: Ja, der Bundesstaat New York, der zieht die Notbremse und hat den Notstand ausgerufen. Wir schauen mal, was das genau bedeutet.
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1: In New York dürfen jetzt auch Rettungskräfte und Apotheker gegen Masern impfen, weil die Fallzahlen steigen. Die Gouverneurin hat dafür den Notstand ausgerufen. So soll der Bundesstaat schneller reagieren und mehr Menschen testen und impfen lassen. Seit Jahresbeginn bis zum Wochenende, da hat es im Bundesstaat New York laut Mitteilung über 100 Masernfälle gegeben. Nur 7 davon in New York City, 101 im restlichen Bundesstaat. In den USA, da sind Masernfälle zuletzt wieder deutlich hochgegangen. Gesundheitsminister Kennedy Jr., der steht wegen seiner impfkritischen Aussagen deswegen schon länger in der Kritik. Zum ersten Mal stellt die AfD einen Landtagspräsidenten. In Sachsen-Anhalt ist heute Tobias Rausch gewählt worden. Mit 48 Ja-Stimmen, 4 mehr als AfD und BSW-Abgeordnete haben. Das BSW hatte vorab angekündigt, Rausch mitzuwählen, FFN-Reporter Moritz Ort.
3: Das Bündnis hat dabei auf die Regel verwiesen, dass die stärkste Fraktion den Präsidenten stellt. Brisant ist das alles aber auch, weil der Verfassungsschutz die AfD in Sachsen-Anhalt als gesichert hat rechtsextrem einstuft. SPD, Grüne und Linke haben vorher klargemacht, dass sie mit Nein stimmen. Die CDU-Spitze hat Enthaltung empfohlen. Und schon im Dezember könnte es politisch noch spannender werden. AfD-Spitzenkandidat Ulrich Siegmund will sich dann zum Ministerpräsidenten von Sachsen-Anhalt wählen lassen.
1: Bildung muss schon vor der Schule beginnen. Davon ist die Mehrheit der Menschen in Deutschland überzeugt. Im Bildungsbarometer des IFO-Instituts, da sprechen sich die meisten auch dafür aus, für frühkindliche Förderung mehr Geld auszugeben. Über 70% sagen zudem, sie wollen ein verpflichtendes Vorschuljahr und fast 90% sind für verpflichtende Sprachtests im Alter von 4,5 Jahren. Und die deutsche Olympia-Bewerbung mit München hat im Rennen um die Sommerspiele 2036 Konkurrenz aus insgesamt 6 Ländern. Als weitere Kandidaten nannte das Internationale Olympische Komitee heute Katar, Indien, Südkorea, Ungarn, die Türkei und Südafrika. Vergeben werden die Olympischen Spiele und die Paralympics 2036 dann bei einer Generalversammlung Mitte 2029.
0: Es geht mit einigen wenigen Wolken durch den Dienstagabend bei uns im Niedersachsen. Wetter bleibt aber meist trocken und dazu noch 17 Grad in Wunsdorf am Bahnhof, in Osterode am Hexensteg 16 und 17 in Emden beim Hafentor. Der FFN 3-Tage-Trend. Morgen auch nochmal so schön wie heute. Ab Donnerstag wird es dann allerdings herbstlicher mit vielen Wolken, mit vielen Regenwolken auch und das auch nur noch bei höchstens 15 Grad.
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0: B212, Gannacke See, Nordenham zwischen Burgholzberg und Baderwisch. Weiterhin die Vollsperrung in beiden Richtungen nach einem Unfall. Und Vorsicht, einen Unfall hat es auch gegeben auf der B213 zwischen Beten und Kloppenburg.
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0: Auf der A1 Bremen Richtung Osnabrück, Höhe Hemeling in der Baustelle. Dann auf der B6 in Süke und zwar bei den Schrebergärten beidseitig. Und auf der B239 zwischen Wagenfeld und Lübbecke, Höhe Epselkamp. Dankeschön. Tim, Andreas und Malte. Wenn ihr noch was habt, Staus oder Blitzer, her damit, ruft durch. Kostenlos natürlich, wie immer hier bei uns, 0800 529 und 4 mal die 5. Danke und euch weiterhin eine gute und sichere Fahrt.
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0: Und wir gehen gleich nochmal schön alle zusammen ins Wer singt denn da Trainingslager und hören uns den neuen singenden Prominenten aber nochmal ganz genau an und gehen auch nochmal alle falschen Vermutungen bisher durch, damit ihr dann auch bestens für die nächste Spielrunde morgen früh um kurz nach 6 vorbereitet seid. Psst, 1400 Euro sind auch schon wieder im Jackpot. 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

0: jetzt sind wir auch alle wieder wach und können uns auch zum Feierabend nochmal ein wenig zusammenreißen und konzentrieren und in unseren aktuellen Promi reinhören.
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0: €1.400 landen ganz easy auf eurem Konto, wenn ihr uns sagt, welcher Promi hier singt.
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0: Ja, also nochmal ganz kurz zur Erklärung. Wir suchen jetzt nicht den Originalsong oder Interpreten. Es sind also nicht Udo Lindenberg oder auch nicht Apache 207. Und übrigens auch nicht Elias Mbarek, der wurde heute auch schon mal genannt. Es ist ein anderer Promi. Also hört nochmal ganz genau hin, vor allem am Anfang. Aufgepasst.
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0: Da kann man wirklich drauf kommen. Deswegen grübelt heute Abend nochmal ein bisschen drauf rum. Und wenn ihr eine Idee habt, dann meldet euch bei uns. Die nächste Chance auf den Jackpot habt ihr schon wieder morgen früh bei Guten Morgen Niedersachsen um 6:15. Alle Infos findet ihr auch nochmal im Netz. Klickt ffn.de, da steht, wie es geht. Meine Daumen sind ganz fest gedrückt.
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3: Ich bin Marc-André Kort, einen schönen guten Abend. Wenn Rettungsdienst, Polizei oder Feuerwehr ausrücken müssen, dann gehört es sich nicht, beim Einsatz zuzugucken. Im schlimmsten Fall werden dabei sogar noch die Einsatzkräfte behindert. Genau das ist jetzt auch wieder in Laatzen in der Region Hannover passiert. FFN Niedersachsen-Reporter Maxi Wilsmann, da standen erst Kinder im Weg und dann sind auch noch Eier geflogen.
4: Ja, dabei war das Feuer selbst gar nicht so groß. Auf dem Gelände eines

0: Imbissrestaurants waren eine Sitzgarnitur sowie ein Sonnenschirm in Brand geraten. Wegen der Materialien hatte sich aber eine vergleichsweise große Rauchwolke gebildet und die hat dann auch Schaulustige angezogen. Wie die Feuerwehr im Anschluss an den Einsatz berichtet hat, haben Kinder die Löscharbeiten mehrfach gestört. Obwohl erst die Feuerwehr und dann sogar die Polizei darauf hingewiesen haben, dass sie im Einsatzbereich stehen, haben die Kinder die Feuerwehr beim Löschen behindert. Kurz darauf haben dann auch noch Unbekannte Eier auf die Einsatzkräfte geworfen. Wer das war und woher die Eier kamen, ist nicht bekannt. Laut der Feuerwehr ist bei dem Einsatz immerhin niemand verletzt worden und die Feuerwehr selbst schreibt zu ihrem Einsatz: Für uns ist ein solches Verhalten gegenüber Menschen, die ihre Freizeit opfern und anderen in Notlagen helfen, nicht nachvollziehbar.
1: Durch viele Städte und Landkreise bei uns fahren inzwischen Elektrobusse. Wie viele unterwegs sind, da gibt es noch große Unterschiede. Braunschweig und Bremen kommen beim Umstieg aber gut voran. Das sagt die Deutsche Umwelthilfe nach einer neuen Befragung der 40 größten deutschen Städte. Stichtag war da Ende letzten Jahres, FFN-Reporter Nils Becker.
2: In Braunschweig fahren demnach knapp 33% der Busse mit Batterieantrieb. In Bremen sind es 27%. Hannover kommt nur auf knapp 21% und landet im Vergleich eher im hinteren Feld. Für die Einordnung hat die Umwelthilfe nicht nur geschaut, wie viele Elektrobusse schon unterwegs sind, sondern auch, was die Verkehrsbetriebe als nächstes kaufen wollen. Und da gibt es einen klaren Unterschied. Bremen plant laut Umwelthilfe keine neuen Busse mit Verbrennermotor mehr. In Hannover soll dagegen bei mehr als jedem zweiten neu bestellten Bus weiter ein Diesel oder anderer Verbrenner drinstecken. Deutschlandweit liegt übrigens Mannheim vorne mit rund 60% E-Bussen. Und in Essen und Augsburg fährt laut Umwelthilfe aktuell kein einziger Bus elektrisch.
1: Und weitere Nachrichten aus Niedersachsen hat uns heute FFN-Reporter Moritz Ort zusammengefasst.
3: Die Hinterbliebenen der Opfer des Germanwings-Unglücks bekommen keinen Schadensersatz vom Staat. Das hat heute das Landgericht Braunschweig geurteilt. Die Angehörigen können ihren Anspruch auf Schadensersatz bei Germanwings geltend machen. Vor mehr als 11 Jahren ist ein Flugzeug der Fluggesellschaft in den Alpen abgestürzt. Laut den Hinterbliebenen wurde die Flugtauglichkeit des Co-Piloten nicht gut genug geprüft. Nach den Großbränden in Zeven im Kreis Rothenburg hat die Polizei ein Hinweisportal freigeschaltet. Hier können Überwachungsvideos, Aufnahmen von Kameras oder Fotos hochgeladen werden. Die Beamten suchen Hinweise auf die Brände im Norden der Stadt. Die Brandserie in Zeven fing am Wochenende an. Insgesamt brannten 12 Autos, 6 Wohnmobile und 3 Häuser. 3 Menschen wurden verletzt. Der Schaden wird auf mehr als 1,5 Millionen Euro geschätzt. Und nach dem Aus von Wolters in Braunschweig will die Gewerkschaft Nahrung Genuss Gaststätten die Brauerei auch übers Jahresende hinaus erhalten. Laut Gesellschaft ist ein Genossenschaftsmodell möglich. Die Marke Wolters soll unabhängig von der Brauerei erhalten bleiben. Erste Gespräche mit Interessenten laufen.
1: Brote schmieren, Gemüse schneiden, vielleicht noch was Kleines zum Naschen dazu und dann alles in die Brotdose. So sieht wahrscheinlich der Morgen vieler Eltern bei uns in Niedersachsen aus, bevor es für die Kinder dann zur Schule geht. Aber leider kommt nicht jedes Kind mit einer vollen Brotdose in der Schule an und einige starten dann auch hungrig in den Tag. Damit das nicht mehr passiert, gibt's das Projekt Brotzeit, FFN Niedersachsen-Reporterin Nike Tecklenburg.
4: Das unterstützt Eltern, die nicht die Möglichkeit haben, ihren Kindern jeden Morgen ein ausgewogenes Frühstück mitzugeben, beziehungsweise das zu Hause zuzubereiten. Auch in Hannover gibt es das Projekt, unter anderem an der Fichte-Schule. Vera von der Landwehr ist an der Schule die Ansprechpartnerin für das Projekt und sie hat uns erzählt, was sich geändert hat, seitdem es dort eine Brotzeit gibt.
5: Die Kinder kommen auf jeden Fall entspannter in den Unterricht, sie verabreden sich teilweise morgens, frühstücken hier schon mal und dann haben wir eben auch das Problem im Unterricht nicht, dass direkt am Anfang gefragt wird, nach 5 Minuten können wir mal vom Brot abbeißen.
4: Auch in Peine oder Hildesheim gibt es Schulen, an denen Ehrenamtliche morgens ein Frühstück für die Schülerinnen und Schüler zubereiten.
1: Schönes Projekt, danke dir, Nike. Ja, und das war der Tag in Niedersachsen. 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
6: Wir schauen mal eben aufs Niedersachsen-Wetter und das ist locker bewölkt bei noch 17 Grad in Mariensee am Kloster, in Celle am Schloss und auch in Helmstedt am Eulenturm. 17 Grad, der FFN 3-Tage-Trend. Morgen auch nochmal so schön wie heute. Ab Donnerstag wird es dann herbstlicher. Viele Wolken, immer mal wieder auch Regen und das bei höchstens 15 Grad auch nur noch.
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6: B212 Gandaker See, Norden Hamm zwischen Bockholzberg und Baderwisch. Vollsperrung in beiden Richtungen nach einem Unfall. Und Vorsicht, ein Unfall auch auf der B213 zwischen Beten und Kloppenburg.
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6: Auf der A1 Bremen Richtung Osnabrück blitzt es in Höhe Himmeling in der Baustelle. Dann auf der B6 in Süke und zwar bei den Schrebergärten beidseitig. Und auf der B239 zwischen Wagenfeld und Lübbe Brücke Höhe Epselkamp. Danke, Tim, Andreas und Malte. Habt ihr noch mehr? Ruft jederzeit gerne durch. Kostenlos für euch 0800 529 und 4x5. Dankeschön und euch weiterhin eine gute und sichere Fahrt durch den Dienstagabend hier bei FFN. Kai hier, moin.

das eine brutal gute Nummer. Kings of Leon, Sex on Fire hier bei FFN an eurem Dienstagabend. Schön, dass ihr mit dabei seid. Und ich weiß ja nicht, wie es euch geht, aber immer wenn es so richtig in den Herbst reingeht, es schnell dunkel wird, es oft regnerisch und grau ist, fehlt mir der Sommer doch echt extrem. Und es kommen wieder die Bilder in den Kopf vom letzten Urlaub. Sonne auf der Haut, Strand, türkisblaues Wasser, gute Freunde und diese ganz besonderen lauen Sommerabende in der Stadt, an denen einfach alles passt und jeder einfach Bock hat auf einen geilen Partyabend. Und genau dieses Gefühl holen wir uns jetzt nochmal zurück mit Ugel und Ultranate. Moving to the Sun. Für mehr Musik, mehr Abwechslung.

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2: 20 Uhr ist es und in Sachsen-Anhalt hat jetzt ein AfD-Politiker das protokollarisch ranghöchste Amt im Land, Christoph Knigge. Der Mann heißt Tobias Rausch und ist heute zum Landtagspräsidenten gewählt worden.
3: Und er hat 4 Stimmen mehr bekommen, als AfD und BSW zusammen haben. Und das wirft nun doch einige Fragen auf.
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3: Die AfD ist in Sachsen-Anhalt vom Verfassungsschutz als gesichert rechtsextrem eingestuft. Umso größer ist jetzt die Debatte um die geheime Abstimmung im Landtag heute. SPD-Generalsekretär Tim Klüssendorf, der fordert vor allem die CDU auf, das Abstimmungsverhalten aus den eigenen Reihen zu klären, FFN-Reporter Moritz Ort.
5: Rausch hat 48 von 82 abgegebenen Stimmen bekommen. Vorher hatte nur das BSW angekündigt, für ihn zu stimmen. Heißt, mindestens 4 Abgeordnete außerhalb von AfD und BSW haben trotzdem Ja angekreuzt. Das sorgt auch deshalb für Unruhe, weil die AfD für Dezember angekündigt hat, einen AfD-Ministerpräsidenten wählen lassen zu wollen. Viele sehen die Abstimmung jetzt als Stimmungstest dafür. Vor dem Landtag in Magdeburg gab es heute Proteste. Auf dem Domplatz kamen hunderte Menschen zusammen.
3: So wenige Geflüchtete wie seit 15 Jahren nicht mehr könnten in diesem Jahr nach Niedersachsen kommen. Das erwartet das Innenministerium. Bis Sonntag suchten demnach knapp 5.100 Menschen bei uns nach Schutz. In den kommenden 6 Monaten sollen laut einer Prognose bis einschließlich März rund 6.000 weitere hinzukommen. Der Trend der zurückgehenden Asylbewerberzahlen, der setzt sich demnach fort. 2024, da kamen noch 18.700 Geflüchtete nach Niedersachsen. Nach den landesweiten Schülerprotesten berät Frankreichs Präsident Macron laut französischen Medien noch heute Abend in einer Krisensitzung mit mehreren Ministern. Er hatte sich bisher aus dem Umgang mit den Demos rausgehalten. Die Proteste laufen aber schon seit einer Woche. Heute sind bei einem großen Protesttag in Paris und in vielen weiteren Städten Tausende auf die Straßen gegangen. Die Forderung: besser ausgestattete Schulen und bessere Lernbedingungen. Inzwischen machen auch Eltern, Lehrkräfte und Gewerkschaften mit. Und in New York, da dürfen jetzt Rettungskräfte und Apotheker gegen Masern impfen, weil die Fallzahlen steigen. Die Gouverneure hat dafür den Notstand ausgerufen. So soll der Bundesstaat schneller reagieren und mehr Menschen testen und impfen lassen. In den USA, da sind Masernfälle zuletzt wieder deutlich hochgegangen. Gesundheitsminister Kennedy Jr., der steht wegen seiner impfkritischen Aussagen deswegen schon länger in der Kritik.
2: Mit ein paar wenigen Wolken geht es durch den Dienstagabend im Niedersachsen-Wetter und das bei 16 Grad noch in Mariensee am Kloster. Die haben wir auch in Celle am Schloss oder in Helmstedt beim Eulenturm. Der FFN-3-Tage-Trend. Morgen am Mittwoch wird es nochmal ähnlich mild wie heute, ab Donnerstag dann aber deutlich herbstlicher. Deutlich mehr Wolken, Regen und auch nur noch höchstens 15 Grad.
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2: B212 Gannakesee, Nordenham zwischen Bockholzberg und Baderwisch weiterhin Vollsperrung in beiden Richtungen nach einem Unfall. Und einen Unfall hat es auch gegeben auf der B213 zwischen Beten und Kloppenburg.
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2: Auf der A1 Bremen Richtung Osnabrück blitzt es in Höhe Hemeling in der Baustelle. Dankeschön, Tim, fürs Bescheid geben. Und wenn ihr mehr habt, ruft durch, kostenlos 0800 529 und 4x5. Danke und euch eine gute und sichere Fahrt.
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0: Rosa hier bei FFN an eurem Dienstagabend. Das ist mehr Musik und mehr Abwechslung. Steht auch schon wieder in den Startlöchern. Freut euch auf Isaac mit We Had It All. Richtig schöne Nummern gibt's in wenigen Augenblicken.
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0: So, richtig stark. 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Ich drücke euch ganz fest die Daumen.

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1: Ich bin Jonas Pape, schönen guten Abend. Ohne Exzellenztitel fehlen den Hochschulen in Niedersachsen jetzt Millionen. Und genau das bremst ihre Pläne aus. Letzte Woche sind zwei Unis aus Hannover bei der Auswahl der neuen Exzellenzunis leer ausgegangen. Besonders hart trifft die Absage die Leibniz-Uni. Präsident Volker Epping sagt, die Uni müsse ihre Vorhaben jetzt auf kleinerer Flamme weiterverfolgen. Bei der Internationalisierung müsse die LOH jetzt aufholen. Auch an der Medizinischen Hochschule Hannover werden vorgezogene Berufungen ohne die zusätzliche Förderung schwieriger. Klar ist aber, die schon bewilligten Exzellenzcluster, also große Forschungsprojekte, bleiben bestehen. Sie gehen nicht verloren. Wissenschaftsminister Falko Mors will erst die Gutachten auswerten und dann mit den Hochschulen über weitere Unterstützung sprechen. Niedersachsen bleibt damit seit dem Ende der Göttinger Förderung 2012 ohne Exzellenzstandort.
2: Das Niedersachsenwetter zeigt sich meist locker bewölkt und auch größtenteils trocken bei 16 Grad in Wunstorf am Bahnhof und 16 haben wir auch in Emden beim Hafentor. Der

0: FFN 3-Tage-Trend. Morgen dann auch nochmal so schön wie heute. Ab Donnerstag wird es dann herbstlicher. Viele Wolken, viel Regen auch mit dabei und dazu höchstens 15 Grad.
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0: Da haben wir die B212. Gannakersee Norden haben zwischen Bockholzberg und Baderwisch noch immer die Vollsperrung beidseitig nach einem Unfall. Und einen Unfall hat es auch gegeben auf der B213 zwischen Beethen und Kloppenburg.
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0: Auf der A1 Bremen Richtung Osnabrück in Höhe Hemeling in der Baustelle. Und auch auf der B239 Blitze zwischen Wagenfeld und Lübbecke Höhe Epselkamp. Danke Tim und Andreas. Wenn ihr noch was seht, ruft jederzeit gerne durch. Kostenlos 0800 529 und 4x5. Danke und euch weiterhin eine gute und vor allem sichere Fahrt durch den Dienstagabend. Ich bin's Kai, hallo.
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0: Mit diesem Klassiker und FFN geht's durch euren Dienstagabend. Schön, dass ihr mit dabei seid und ihr habt es bei uns in den FFN-Nachrichten gehört. Die Entscheidung ist gefallen, in Emden entsteht ein neuer Marinehafen. Und das ist natürlich auch einem Mann aus Plattengülle nicht entgangen.
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2: Hey, Günther! Moin, jetzt geht's Schlag auf Schlag. Die VW-Standorte werden militarisiert. Erst VW in Osnabrück, statt Autos werden da Drohnen gebaut. Und jetzt wird in Emden aufgerüstet zum Marinestandort. Das hat Niedersachsen ja schon mal astrein hingekriegt. Jetzt muss noch was für Hannover gefunden werden. Da wurde ja schon mal der VW-Kurierwagen, oder Kübel nannte man den auch, der wurde auch schon mal gebaut. Und vom Amarok gibt es auch eine Militärversion bei den Holländern. Da könnte man doch anknüpfen. Bloß diesen Elektrofimmel, den müssten sie dann vergessen. Mit einer Taschenlampe auf vier Rädern an die NATO-Ostflanke, da wird nichts von. Zur Sicherheit sollte man sich auch eine Anschlussverwendung für Wolfsburg überlegen. Wenn nämlich IG Metall und Betriebsrat weiter auf den Erhalt sämtlicher Betreuungsplätze bei vollem Bonus und nochmal 5% obendrauf bestehen, dann sagt sich so ein Oliver Blume doch auch, weißt du was, ich mach's wie Toyota und kauf mir 400.000 humanoide Roboter beim Chinesen, jag denen eine ordentliche Portion KI in die Birne und Arschleckentarifvertrag. Pass bloß auf, sonst wird's bei VW wie bei Karstadt. Runterbleiben!

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1: 21 Uhr. Ich bin Eva-Maria Wölfel. Guten Abend. Zum ersten Mal steht ein AfD-Politiker an der Spitze eines Landtags. In Sachsen-Anhalt wurde Tobias Rausch ins Amt gewählt. Er bekam 48 Stimmen, 9 mehr als die AfD hat. Das BSW hat vorher angekündigt, Rausch zu unterstützen. Woher die restlichen Stimmen kommen, ist nicht bekannt. Ex-Geheimdienstchef August Hanning soll Geheimnisse für Aserbaidschan beschafft haben. Das berichtet der Spiegel. Er soll von seinem früheren BND-Büroleiter geheime Infos bekommen haben. Die Bundesanwaltschaft ermittelt gegen Hanning unter anderem wegen des Verdachts des Landesverrats. Die Schülerproteste in Frankreich weiten sich wohl aus. Von Gewerkschaftsseite heißt es, 450.000 Menschen sind heute landesweit gegen Lehrermangel und für eine bessere Ausstattung der Schulen auf die Straße gegangen. Das Innenministerium spricht von 250.000 Teilnehmern. Der Physiknobelpreis dieses Jahr geht an den belgisch-amerikanischen Astrophysiker Francis Horsen für seine Forschung an einem gigantischen Eisklotz. Mit diesem Gletschereis am Südpol kann er extrem seltene Teilchen aus dem Kosmos einfangen.
2: Es geht locker bewölkt durch den späten Dienstagabend im Niedersachsenwetter bei 15 Grad noch in Mariensee am Kloster. Die haben wir auch in Celle am Schloss und 13 in Helmstedt am Eulenturm. Der FFN-3-Tage-Trend. Ja, morgen dann auch nochmal ähnlich schön wie heute. Und ab Donnerstag wird es dann deutlich herbstlicher. Viele Wolken, viel Regenwolken auch dabei. Und das bei höchstens 15 Grad auch nur noch.
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2: Da haben wir noch immer die B212 Ganackersee Norden Hamm zwischen Burgholzberg und Baderwisch. Vollsperrung in beiden Richtungen weiterhin nach einem Unfall.
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2: Habt ihr nichts gemeldet? Falls ihr noch was seht, ruft gerne durch. Kostenlos wie immer 0800 529 und 4 mal die 5. Danke und euch weiterhin eine gute und sichere Fahrt.
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2: Willkommen zurück in den wilden, bunten 90ern, da wo die Musik noch auf Kassette lief, Handys ungefähr so groß waren wie ein Ziegelstein und ein Abend mit Freunden eigentlich fast immer auf der Tanzfläche geendet ist. Und auf die Tanzfläche geht's gleich auch, und zwar mit dem King of Pop, Michael Jackson. Freut euch auf Black or White, vorher OMC mit How Bizarre und los geht es mit La Bouche. Und Be My Lover dreht jetzt unbedingt laut. Hier sind sie für euch, die 90er um 9. 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
0: Das fragt sich mittlerweile mal wieder ganz Niedersachsen. Welcher Prominente hat sich denn hier bei uns das Mikrofon geschnappt? Ist die große Frage. Wir hören noch mal ganz kurz rein. Aufgepasst.
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0: Bei FFN am Nachmittag mit Malte und Jan hat Michelle aus Esens im Kreis Wittmund ihren Tipp abgegeben.
3: Oh, ich glaube, es ist Elias am Werk. Ich bin mir zwar auch nicht sicher, aber ich vermute es.
4: Bist du großer Fuck You Goethe-Fan oder warum bist du auf den direkt gekommen?
3: Nee, aber ich habe irgendwie, finde ich, die Stimme klingt ähnlich und ich finde ihn als Schauspieler tatsächlich auch ganz gut.
4: Ist er auch cooler Typ, aber leider nicht der gesuchte Mann.
3: Schade.
0: Ja, nicht schlecht, aber eben auch noch nicht richtig. Udo Lindenberg und Apache 207 sind es übrigens auch nicht. Und ihr habt heute Abend auf jeden Fall noch ganz viel Zeit zum Grübeln. Morgen früh um kurz nach 6 gibt es dann die nächste Chance für euch auf 1400 Euro bei Guten Morgen Niedersachsen. Für alle Infos klickt ffn.de, da steht, wie es geht.
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4: Ich bin Marc-André Kort, einen schönen guten Abend. Ein Feuerwehreinsatz in Laatzen in der Region Hannover hat für unschöne Bilder gesorgt. Auf dem Gelände eines Restaurants ist gestern ein Teil der Garnitur in Brand geraten. Als die Feuerwehr zum Löschen angerückt ist, haben sich Kinder immer wieder in den Einsatzbereich gestellt. Erst als die Polizei angerückt ist, konnte die Feuerwehr den Brand ungehindert löschen. Währenddessen ist es dann allerdings zu noch einem Vorfall gekommen. Unbekannte haben die Einsatzkräfte mit Eiern abgeworfen. Wer das war, ist nicht klar. Immerhin ist laut der Feuerwehr niemand verletzt worden. Wegen der Landesgartenschau in Bad Nenndorf hat sich rund um den Kurpark eine Menge getan. Und das sorgt jetzt für Beschwerden bei den Bürgerinnen und Bürgern, FFN-Reporter Maxi Wilsmann.
5: Die fordern, dass auf der B65 entlang des Kurparks wieder Tempo 70 gilt. Rund 50 Bad Nenndorfer haben dafür jetzt eine Petition unterschrieben. Sie wollen, dass aus Lärmschutzgründen wieder langsamer gefahren wird. Bis zum Bau der Brücke über die Bundesstraße war auf der Straße auch Tempo 70. Weil wegen der Brücke die Fußgängerampel aber abgebaut wurde, fehlt seitdem die Rechtsgrundlage für eine Geschwindigkeitsbegrenzung, sagt der Kreis Schaumburg.
4: Wer in Hannover mit dem Bus fährt, der sitzt meistens in einem Verbrenner. Das hat eine Erhebung der Deutschen Umwelthilfe jetzt ergeben. Nur gut 20% der Busse, die in der Region Hannover unterwegs sind, sind elektrisch betrieben. Im Ranking der 40 größten deutschen Städte liegt Hannover nur auf Platz 22 und damit zum Beispiel deutlich hinter Braunschweig. Was noch dazu kommt, in den kommenden 4 Jahren sind knapp 60% der Busse, die neu angeschafft werden sollen, auch als Verbrenner geplant.
6: Mit einigen wenigen Wolken geht es durch den Dienstagabend bei uns im Niedersachsenwetter bei 15 Grad in Mariensee am

0: Kloster, 14 in Celle am Schloss und auch in Helmstedt vom Eulenturm. Der FFN 3-Tage-Trend. Morgen nochmal ähnlich wie heute und ab Donnerstag wird es dann deutlich herbstlicher. Mehr Wolken, mehr Regen und die Temperaturen gehen runter auf höchstens 15 Grad.
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0: Mit einer Meldung B212 Gannacke See-Norden-Hamm zwischen Burgholzberg und Baderwisch. Vollsperrung beidseitig nach einem Unfall.
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0: Nichts gemeldet von euch. Falls ihr was seht, ruft immer gerne durch. Komplett kostenlos 0800 529 und 4x5. Dankeschön und euch weiterhin eine gute und sichere Fahrt durch den Dienstagabend. Ich bin's Kai. Ich freue mich sehr, dass ihr mit dabei seid. Hallo.
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0: geht es durch euren späten Dienstagabend hier bei FFN. Und ja, jetzt wird's doch mal hochgradig philosophisch.
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0: Manchmal brauche ich den ganzen Tag, um nichts zu erledigen.

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1: 22 Uhr. Ich bin Dirk Justus. Guten Abend. Die AfD stellt erstmals einen Landtagspräsidenten. Tobias Rausch wurde im Parlament in Sachsen-Anhalt gewählt. Er bekam 9 Stimmen mehr als die AfD. 5 davon sind wohl vom BSW, das seine Unterstützung zugesagt hatte. Ein Landtagsvizepräsident ist ebenfalls ein AfD-Politiker. Ex-Geheimdienstchef August Hanning soll Geheimnisse für Aserbaidschan beschafft haben, das berichtet der Spiegel. Er soll von seinem früheren BND-Büroleiter geheime Infos bekommen haben. Die Bundesanwaltschaft ermittelt gegen Hanning unter anderem wegen des Verdachts des Landesverrats. Wie kann die Streckensanierung bei der Deutschen Bahn noch effizienter werden? Damit befasst sich ein neuer Plan des Verkehrsministeriums. Künftig soll messbar sein, wie schnell der Ausbau der Schiene vorankommt. Geschaut wird etwa auf neue Gleise und wie oft sich Züge verspäten. Die Angehörigen der Opfer des Germanwings-Absturzes bekommen kein Schmerzensgeld vom Staat. Das hat das Landgericht Braunschweig entschieden. Die Familien hatten geklagt, weil sie die Flugtauglichkeit des Co-Piloten nicht ausreichend überwacht sahen. Er hatte die Maschine vor 11 Jahren abstürzen lassen.
2: Es geht mit wenigen Wolken oder auch komplett sternklar durch den späten Dienstagabend und dazu noch 15 Grad in Wunstorf am Bahnhof, in Schwarmstedt, am Rathaus oder auch in Emden beim Hafentor. Der FFN 3-Tage-Trend. Ja, morgen auch nochmal ähnlich wie heute. Ab Donnerstag wird es dann deutlich herbstlicher. Viele Wolken, viel Regen dabei und bis 15 Grad.
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2: Mit einer Meldung B212 Gannackersee Nordenham zwischen Burgholzberg und Baderwisch. Vollsperrung beidseitig nach einem Unfall.
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2: Nichts gemeldet, ich wünsche weiterhin eine gute und sichere Fahrt.
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2: Kürbis, Kerzen, Kuscheln, Kakao und natürlich Kastanien. Die liegen gerade wirklich überall rum. Aber wusstet ihr, dass diese kleinen Dinger viel mehr können, als nur Kastanienmännchen zu werden? Wir haben ein paar wirklich richtig überraschende Ideen für euch gleich.
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des FFN an eurem späten Dienstagabend mit mehr Musik und gleich natürlich auch mit mehr Abwechslung. Freut euch auf Clocklock und Skeletons, ganz neu hier bei uns. Richtig, richtig gute Nummer. Und ist euch schon mal aufgefallen, dass gefühlt alles, was mit Herbst zu tun hat, mit K anfängt? Ja, also Kürbis, Kerzen, Kuscheln, Kakao und vor allem natürlich Kastanien. Und von denen habt ihr gerade garantiert bestimmt super viele zu Hause, besonders wenn ihr Kinder habt. Und wir haben mal ein bisschen gesammelt, was ihr damit alles so Schönes anfangen könnt. Es müssen ja nicht immer nur Kastanienmännchen sein. Kastanien helfen zum Beispiel auch, das hätte ich so auch nie gedacht, gegen Spinnen. Legt sie dafür einfach bei euch auf die Fensterbank oder auch in den Kleiderschrank, da helfen sie tatsächlich gegen Motten. Oder auch in eure verschwitzten Schuhe einfach mal so ein paar Kastanien reinlegen, die helfen tatsächlich gegen muffigen Geruch nach dem Sport. Und mega sweet für die Kiddies gibt es jedes Jahr, ihr sammelt Kastanien als Futter für die Tiere. Könnt ihr dann zum Beispiel im Wildgehege am Kehr im Göttinger Stadtwald abgeben, im Tierpark Hannover oder auch im Wildpark Schwarze Berge im Kreis Harburg. Eure Kinder kriegen dann als Dankeschön meistens auch ein kleines Geschenk. Also ganz ehrlich, wenn ihr jetzt nicht auch Bock bekommen habt, Kastanien zu sammeln, dann weiß ich es auch nicht. Ich wünsche euch einen fantastischen Dienstagabend.

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6: Fast wolkenlos bei uns im Niedersachsen-Wetter und dazu 14 Grad in Mariensee am Kloster, 13 in Helmstedt am Eulenturm. Der FFN-3-Tage-Trend. Morgen auch nochmal ähnlich schön wie heute. Ab Donnerstag dann herbstlicher mit viel Wolken, viel Regen und bis 15 Grad auch nur noch.
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6: Mit einer Meldung. Die B212 Gannakersee Norden haben zwischen Bockholzberg und Baderwisch weiterhin die Vollsperrung in beiden Richtungen nach einem Unfall.
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6: Nichts gemeldet. Ich wünsche weiterhin eine gute und vor allem sichere Fahrt durch den Dienstagabend. Kai, hi.
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0: Wir rocken durch den Dienstagabend hier bei FFN mit Guns N' Roses. Und Krankmeldungen sind ja immer so eine Sache, ne? Vor allem, wenn man sich telefonisch krank melden muss. Das weiß auch Jan.
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2: Wer sich telefonisch bei der Arbeit krank meldet, muss immer so klingen.
3: Boah, mir geht's leider gar nicht gut.
2: Dabei spielt es überhaupt keine Rolle, was du hast. Bandscheibe, Fußpilz, Clusterkopfschmerzen. Am Telefon musst du so klingen, als hättest du seit 3 Tagen eine schwere Lungenentzündung.
3: Ich hoffe, dass ich ganz bald wieder gesund bin.
2: Man könnte es doch auch mal komplett ehrlich versuchen.
4: Hi, ich wollte mich nur ganz kurz krank melden. Ich habe nämlich überhaupt keinen Bock auf euch. Ich gehe gleich mal zum Arzt, guck mal, was der mir anbietet. Ich glaube, ich mache diesmal Magen-Darm. Das geht immer. Also, gute Besserung, ja, für mich. Bis in 2 Wochen.

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2: 23 Uhr, ich bin Dirk Jostes, guten Abend. Zum ersten Mal steht ein AfD-Politiker an der Spitze eines Landtags. In Sachsen-Anhalt wurde Tobias Rausch ins Amt gewählt. Er bekam 48 Stimmen, 9 mehr als die AfD hat. Das BSW hatte vorher angekündigt, Rausch zu unterstützen. Woher die restlichen Stimmen kommen, ist nicht bekannt. Ex-BND-Chef Hanning soll geheime Infos an Aserbaidschan weitergegeben haben. Das berichtet der Spiegel. Von seinem früheren Büroleiter soll der ehemalige Geheimdienstchef rund 2000 Dokumente bekommen haben. Die Bundesanwaltschaft ermittelt unter anderem wegen Landesverrats gegen Hanning. Das Verkehrsministerium will die Baustellen der Deutschen Bahn besser kontrollieren, um die Sanierung des Schienennetzes effizienter zu machen. Dafür wurde jetzt ein Plan vorgelegt. Darin werden bestimmte Kennzahlen zusammengefasst, wie etwa neu gebaute Gleise und die Minuten, die sich Züge verspäten. Die Schülerproteste in Frankreich weiten sich wohl aus. Von Gewerkschaftsseite heißt es, 450.000 Menschen sind zuletzt landesweit gegen Lehrermangel und für eine bessere Ausstattung der Schulen auf die Straße gegangen. Das Innenministerium spricht von 250.000 Teilnehmern.
3: Locker bewölkt oder auch sternklar geht's durch den späten Dienstagabend. 14 Grad noch in Mariensee am Kloster, Zelle am Schloss ebenfalls und der FFN-3-Tage-Trend. Morgen wird's nochmal ähnlich mild wie heute. Ab Donnerstag dann deutlich herbstlicher, mehr Wolken, mehr Regen und bis 15 Grad.
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3: B212, Kanakersee, Norden haben zwischen Bockholzberg und Baderwisch noch immer die Vollsperrung in beiden Richtungen nach einem Unfall.
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3: Nichts gemeldet, euch eine gute Fahrt.
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3: Und gleich gehen wir nochmal ins Wer singt denn da Trainingslager und hören uns den neuen singenden Prominenten nochmal ganz genau an und gehen auch nochmal alle falschen Vermutungen von heute durch, damit ihr dann auch bestens für die nächste Spielrunde morgen früh um kurz nach 6 vorbereitet seid.
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0: Wer könnte das hier sein? Welcher Prominente?
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0: Nochmal ganz kurz zur Erklärung. Wir suchen hier nicht den Originalsong oder Interpreten. Es sind also nicht Udo Lindenberg oder Apache, den wir hier suchen. Und übrigens auch nicht Elias Mbarek, der wurde heute auch schon mal genannt. Es ist ein anderer Promi. Also, wir hören jetzt noch einmal rein. Hört ganz genau zu, vor allem jetzt am Anfang.
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0: Das kriegt ihr hin. Grübelt jetzt noch ein bisschen drauf rum. Nehmt es mit gleich in den Schlaf. Und wenn ihr eine Idee habt, dann meldet euch bei uns. Die nächste Chance auf den Jackpot habt ihr dann schon wieder morgen früh bei Guten Morgen Niedersachsen um kurz nach 6. Alle Infos findet ihr wie immer bei uns im Netz. Klickt ffn.de, da steht, wie es geht.
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3: Wolkenlos geht's durch den späten Dienstagabend im Niedersachsenwetter. Bei 13 Grad noch in Schwabstedt am Rathaus oder auch in Hannover am Maschsee. Der FFN-3-Tage-Trend. Morgen dann nochmal ähnlich wie heute. Und ab Donnerstag wird es dann deutlich herbstlicher mit mehr Wolken und mit mehr Regen. Und auch noch höchstens dann 15 Grad in der Spitze.
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3: Ja, das sieht gut aus. Die Straßen sind soweit frei.
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3: Und ihr habt uns auch nichts gemeldet. Falls ihr noch was entdeckt jetzt zu später Stunde auf den Straßen, eine Stauwartezeit für uns habt oder auch einen Blitzer entdeckt habt, dann ruft gerne bei uns durch. Das Ganze ist selbstverständlich kostenlos für euch. Die Nummer ist die 0800 529 und 4x die 5. Ich sag schon mal besten Dank dafür und wünsche weiterhin eine gute und sichere Fahrt durch den späten Dienstagabend. Vielleicht seid ihr ja gerade noch unterwegs im Auto, im LKW oder auch im Taxi. Habt vielleicht noch ein bisschen Arbeit vor euch liegen, dann sind wir bei allem natürlich sehr, sehr gerne dabei. Und das in der nächsten

halben Stunde natürlich auch mit voller Power musikalische Unterstützung. So wie ihr es natürlich von uns gewohnt seid. Freut euch unter anderem auf Tom Grennan. Kesha ist dabei, Nelly Furtado, Leonie. Und jetzt starten wir erstmal rein mit Rosalyn. Snap für euren späten Dienstagabend. Freue mich sehr, dass ihr mit dabei seid. Ich bin's Kai. Schöne Nacht.

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schöner 2000er von Nelly Furtado. I'm Like a Bird hier bei FFN. Für mehr Musik und für mehr Abwechslung bekommt ihr jetzt Take That und Michael Patrick Kelly. Feel My Love. Sehr schöne Nummer. Neu hier bei uns. 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

0: Ich wusste gar nicht, dass du das alles kannst. Das hat mein Vater neulich zu mir gesagt. Und ich habe mich gefragt, wie oft wir eigentlich gar nicht wissen, was in einem anderen Menschen steckt. Vielleicht, weil wir ihm viel zu selten die Gelegenheit geben, es zu zeigen. Bei meinen Kindern fällt mir das besonders auf. Natürlich geht es schneller, wenn ich ihnen die Schuhe anziehe, statt zu warten, bis sie es selbst schaffen. Aber wie sollen sie etwas lernen, wenn ich ihnen immer alles abnehme? Und eigentlich ist das bei uns Erwachsenen genauso. Auch in einer Partnerschaft muss man manchmal loslassen. Nicht immer alles organisieren, entscheiden oder den nächsten Schritt machen, sondern dem anderen zutrauen, selbst aktiv zu werden und sich vielleicht auch mal überraschen lassen. In der Bibel erzählt Jesus von einem Mann, der seinen Dienern Talente anvertraut. Zwei machen etwas daraus, der dritte vergräbt seines aus Angst. Für mich steckt darin ein wichtiger Gedanke. Jeder Mensch hat Fähigkeiten, die sich entfalten dürfen. Aber dafür braucht es manchmal jemanden, der einem etwas zutraut und jemanden, der auch mal einen Schritt zurücktritt. Vielleicht bedeutet Liebe eben nicht, dem anderen möglichst viel abzunehmen, sondern ihm den Raum zu geben, selbst zu entdecken, was alles in ihm steckt. Martha Klavitter-Weiß, FFN Kirchenredaktion.
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2: 0 Uhr. Ich bin Dirk Justus. Guten Abend. Die AfD stellt erstmals einen Landtagspräsidenten. Tobias Rausch wurde im Parlament in Sachsen-Anhalt gewählt. Er bekam 9 Stimmen mehr als die AfD. 5 davon sind wohl vom BSW, das seine Unterstützung zugesagt hatte. Ein Landtagsvizepräsident ist ebenfalls ein AfD-Politiker. Ex-Geheimdienstchef August Hanning soll Geheimnisse für Aserbaidschan beschafft haben, das berichtet der Spiegel. Er soll von seinem früheren BND-Büroleiter geheime Infos bekommen haben. Die Bundesanwaltschaft ermittelt gegen Hanning unter anderem wegen des Verdachts des Landesverrats. Ein gigantischer Eisklotz und Botschaften aus dem All. Dafür gibt's dieses Jahr den Physik-Nobelpreis für den belgisch-amerikanischen Astrophysiker Francis Hulson. Mit Hilfe von Gletschereis am Südpol weist er extrem seltene Teilchen aus dem Kosmos nach. In Deutschland sind Inlandsflüge in den letzten Jahren teurer geworden, damit einzelne Gegenden auch in Zukunft mit dem Flieger angebunden sind, fordert die Branche mehr Unterstützung. Vom Bundesverband der deutschen Fluggesellschaften heißt es, Regionen und Länder könnten bestimmte Flugverbindungen subventionieren.
3: Es geht locker bewölkt oder auch wolkenlos durch die Nacht bei uns im Niedersachsenwetter. Bei 14 Grad noch in Bodmar an der Mühle, 15 haben wir noch in Celle am Schloss. Der FFN-3-Tage-Trend. Heute wird es nochmal relativ mild und ab morgen, ab Donnerstag, dann deutlich herbstlicher. Mit mehr Wolken, mit mehr Regen und die Temperaturen, die gehen runter auf höchstens 15 Grad dann nur noch.
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3: Da habt ihr uns nichts gemeldet. Falls ihr noch was entdeckt habt auf den Straßen, Staus oder Blitzer, dann gerne bei uns melden. 0800 529 und 4x5 ist dafür genau die richtige Nummer. Ich sag merci und wünsche euch allen eine gute und vor allem sichere Fahrt durch die Nacht.
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1: Ich bin Dirk Justus. Zum ersten Mal steht ein AfD-Politiker an der Spitze eines Landtags. In Sachsen-Anhalt wurde Tobias Rausch ins Amt gewählt. Er bekam 48 Stimmen, 9 mehr als die AfD hat. Das BSW hatte vorher angekündigt, Rausch zu unterstützen. Woher die restlichen Stimmen kommen, ist nicht bekannt. Ex-BND-Chef Hanning soll geheime Infos an Aserbaidschan weitergegeben haben. Das berichtet der Spiegel. Von seinem früheren Büroleiter soll der ehemalige Geheimdienstchef rund 2000 Dokumente bekommen haben. Die Bundesanwaltschaft ermittelt unter anderem wegen Landesverrats gegen Hanning. Der Physik-Nobelpreis dieses Jahr geht an den belgisch-amerikanischen Astrophysiker Francis Hulson für seine Forschung an einem gigantischen Eisklotz. Mit diesem Gletschereis am Südpol kann er extrem seltene Teilchen aus dem Kosmos einfangen. Das soll helfen, ganz neue kosmische Phänomene zu enthüllen. Die Angehörigen der Opfer des Germanwings-Absturzes bekommen kein Schmerzensgeld vom Staat. Das hat das Landgericht Braunschweig entschieden. Die Familien hatten geklagt, weil sie die Flugtauglichkeit des Co-Piloten nicht ausreichend überwacht sahen. Er hatte die Maschine vor 11 Jahren abstürzen lassen.
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4: Ich bin Dirk Justus. Die AfD stellt erstmals einen Landtagspräsidenten. Tobias Rausch wurde im Parlament in Sachsen-Anhalt gewählt. Er bekam 9 Stimmen mehr als die AfD. 5 davon sind wohl vom BSW, das seine Unterstützung zugesagt hatte. Ein Landtagsvizepräsident ist ebenfalls ein AfD-Politiker. Ex-Geheimdienstchef August Hanning soll Geheimnisse für Aserbaidschan beschafft haben, das berichtet der Spiegel. Er soll von seinem früheren BND-Büroleiter geheime Infos bekommen haben. Die Bundesanwaltschaft ermittelt gegen Hanning unter anderem wegen des Verdachts des Landesverrats. Wie kann die Streckensanierung bei der Deutschen Bahn noch effizienter werden? Damit befasst sich ein neuer Plan des Verkehrsministeriums. Künftig soll messbar sein, wie schnell der Ausbau der Schiene vorankommt. Geschaut wird etwa auf neue Gleise und wie oft sich Züge verspäten. Jubel bei Deutschlands Fußballnachwuchs. Die U21 hat sich für die EM im nächsten Sommer in Serbien und Albanien qualifiziert. Mit einem 2:0-Sieg gegen Georgien in Bielefeld sicherte sich der Vize-Europameister Platz 1 in seiner Quali-Gruppe und damit das Ticket für die Endrunde.
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